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1: Um 2 Uhr mit Wolfgang Berger. Überraschende Einigung bei Volkswagen. Der Aufsichtsrat des Autoherstellers hat am Abend dem Sparpaket des Vorstands einstimmig zugestimmt. Was drin steht, sagt uns Bertil Starke aus Hannover.
2: Was wir wissen, das ist, dass Jobs abgebaut werden bei Volkswagen weiter, und zwar im großen Stil. Weitere 50.000 Stellen sollen in den nächsten Jahren da reduziert werden. Und der Aufsichtsrat, der hat sich auch zu den 4 Werken geäußert, die auf der Kippe stehen. Das sind ja die Standorte Hannover, Emden-Zwickau und das Audi-Werk in Neckarsulm. Für diese Werke soll intensiv geschaut werden, wie es für sie Anfang der 2030er Jahre weitergeht. Jetzt also erstmal ein Hoffnungsschimmer.
1: Bundeskanzler Merz hat bei einem Wahlkampftermin in Sachsen-Anhalt noch einmal vor einer AfD-Regierung gewarnt. Wer möchte, dass Deutschland ein offenes Land und Sachsen-Anhalt ein interessanter Wirtschaftsstandort bleibe, dürfe am Sonntag nicht die AfD wählen. Ähnliche Warnungen kamen zuletzt auch von der ostdeutschen Wirtschaft und den christlichen Kirchen. 2 Tage vor der Landtagswahl liegt die rechtsextremistische AfD in Umfragen deutlich vor der CDU von Ministerpräsident Schulze. In Italien stellt Ministerpräsidentin Meloni heute einen Rekord auf. Noch nie zuvor war ein Regierungschef so lange im Amt. Mit 1413 Tagen hat sie jetzt auch Silvio Berlusconi überholt. Aus Rom Judith Rubaccia.
3: Diese neue Stabilität, wie Fratelli d'Italia es darstellt, wird dadurch begünstigt, dass Melonis Partei in der rechten Koalition von Anfang an klar stärkste Kraft war. Aber auch davon, dass sich Meloni, anders als ihr Wahlkampf vermuten ließ, um ein gutes Verhältnis zur EU bemühte. Denn sie profitierte von den europäischen Corona-Milliarden, die ihr Vorgänger Mario Draghi noch auf den Weg gebracht hatte. Gelder, die ihr dabei halfen, einzelne wirtschaftliche Erfolge zu verbuchen, etwa mehr Arbeitsplätze zu schaffen.
1: Bei den US Open ist die letzte deutsche Tennisspielerin ausgeschieden. Eva Lüß aus Hamburg verlor gegen French Open-Siegerin Mira Andreeva aus Russland mit 0:6 und 2:6. Vorher waren schon Tatjana Maria und Jan-Lennard Struff in der 2. Runde ausgeschieden. Von 8 deutschen Profis ist damit nur noch Alexander Zverev im Turnier. Das waren die Nachrichten. Das Wetter in Deutschland. Von der Nordsee her Regen, im Süden meist trocken, Tiefstwerte zwischen 19 und 12 Grad. Tagsüber im Norden und später in der Mitte gebietsweise Schauer, im Süden oft trocken, im Norden 18 bis 23 Grad, im Süden bis 32 Grad. Am Samstag freundliche Abschnitte, im Nordosten unbeständig 18 bis 28 Grad, am Sonntag überwiegend trocken bei 19 bis 30 Grad. Es ist 2:03 Uhr.
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0: Nachrichten. Um 3 Uhr mit Wolfgang Berger. Der VW-Aufsichtsrat hat einen weiteren Stellenabbau beschlossen. Das Gremium einigte sich am Abend überraschend auf das weitere Vorgehen. Aus der Nachrichtenredaktion Thorsten Lange.
1: Wie der VW-Konzern mitteilte, werden über den bereits beschlossenen Arbeitsplatzabbau hinaus weitere rund 50.000 Jobs wegfallen. Es sollen weniger unterschiedliche Modelle gebaut werden, denn derzeit gäbe es eine Überkapazität von 500.000 Fahrzeugen in Europa. 4 Werken droht weiterhin die Schließung: Emden, Hannover, Neckarsulm und Zwickau, und zwar ab 2031. Beschlossen ist sie aber nicht. Jetzt soll versucht werden, alternative Verwendungsmöglichkeiten für die Werke zu finden.
0: Die Polizei in Nordrhein-Westfalen meldet einen weiteren Sabotageversuch am deutschen Stromnetz. An einem Umspannwerk in Dormagen zwischen Köln und Düsseldorf wurde am Abend ein verdächtiger Gegenstand gefunden. Den Ermittlern liegt nach Aussage der Polizei mittlerweile ein Bekennerschreiben vor. Nähere Einzelheiten und Hintergründe sind nicht bekannt. In NRW und Brandenburg wird schon wegen ähnlicher Vorfälle ermittelt. In Italien stellt Ministerpräsidentin Meloni heute einen Rekord auf. Noch nie zuvor war ein Regierungschef so lange im Amt. Mit 1413 Tagen hat sie jetzt auch Silvio Berlusconi überholt. Aus Rom Judith Robaccia.
2: Diese neue Stabilität, wie Fratelli d'Italia es darstellt, wird dadurch begünstigt, dass Melonis Partei in der rechten Koalition von Anfang an klar stärkste Kraft war. Aber auch davon, dass sich Meloni, anders als ihr Wahlkampf vermuten ließ, um ein gutes Verhältnis zur EU bemühte. Denn sie profitierte von den europäischen Corona-Milliarden, die ihr Vorgänger Mario Draghi noch auf den Weg gebracht hatte. Gelder, die ihr dabei halfen, einzelne wirtschaftliche Erfolge zu verbuchen, etwa mehr Arbeitsplätze zu schaffen.
0: Wegen der schweren Wirtschaftskrise im Land öffnet sich Kuba weiter für ausländische Investoren. Nach den neuen Vorschriften dürfen Firmen künftig Mitarbeiter direkt einstellen und entlassen. Privatunternehmen dürfen Reisebüros betreiben, Selbstständige als Reiseführer arbeiten. Bislang wurde die kubanische Tourismusbranche vollständig vom Staat kontrolliert. Bei den US Open ist die letzte deutsche Tennisspielerin ausgeschieden. Eva Lys aus Hamburg verlor gegen French Open-Siegerin Mira Andreeva aus Russland mit 0:6 und 2:6. Vorher waren schon Tatjana Maria und Jan-Lennard Struff in der zweiten Runde ausgeschieden. Von 8 deutschen Profis ist damit nur noch Alexander Zverev im Turnier. Das waren die Nachrichten. Das Wetter in Deutschland: tagsüber im Norden und später in der Mitte gebietsweise Schauer, im Süden oft trocken, im Norden 18 bis 23 Grad, im Süden bis 32 Grad. Am Samstag freundliche Abschnitte, im Nordosten unbeständig, 18 bis 28 Grad. Es ist 3:03 Uhr.
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0: Nachrichten. Um 4 Uhr mit Wolfgang Berger. Der VW-Aufsichtsrat hat einen weiteren Stellenabbau beschlossen. Das Gremium einigte sich am Abend überraschend auf das weitere Vorgehen. Aus der Nachrichtenredaktion Thorsten Lange.
1: Wie der VW-Konzern mitteilte, werden über den bereits beschlossenen Arbeitsplatzabbau hinaus weitere rund 50.000 Jobs wegfallen. Es sollen weniger unterschiedliche Modelle gebaut werden, denn derzeit gäbe es eine Überkapazität von 500.000 Fahrzeugen in Europa. 4 Werken droht weiterhin die Schließung: Emden, Hannover, Neckarsulm und Zwickau, und zwar ab 2031. Beschlossen ist sie aber nicht. Jetzt soll versucht werden, alternative Verwendungsmöglichkeiten für die Werke zu finden.
0: Ein verdächtiger Gegenstand an einem Umspannwerk in Dormagen in Nordrhein-Westfalen deutet offenbar auf einen weiteren Fall von möglicher Sabotage hin. Nach neuesten Angaben der Kölner Polizei wurde ein Bekennerschreiben gefunden. Aus der Nachrichtenredaktion Benny Riemer.
2: Jemand habe versucht, mutwillig einen Kurzschluss herbeizuführen, hat ein Polizeisprecher in der Nacht mitgeteilt. Ziel sei es offenbar gewesen, Schaden anzurichten. Die Ermittler gehen von einem Sabotagedelikt aus. Bei dem Gegenstand handelt es sich demnach wohl um eine Abschussvorrichtung. In einem Bekennerschreiben, das der Polizei vorliegt, seien auch andere, schon öffentlich bekannte Verdachtsfälle in Nordrhein-Westfalen und Brandenburg erwähnt. Am Dienstag war es an einem Umspannwerk in Bergheim, westlich von Köln, zu einer Attacke auf ein Umspannwerk gekommen. Einen ähnlichen Vorfall hatte es wenige Stunden vorher in Südbrandenburg gegeben.
0: Bundeskanzler Merz hat bei einem Wahlkampftermin in Sachsen-Anhalt noch einmal vor einer AfD-Regierung gewarnt. Wer möchte, dass Deutschland ein offenes Land und Sachsen-Anhalt ein interessanter Wirtschaftsstandort bleibe, dürfe am Sonntag nicht die AfD wählen. 2 Tage vor der Landtagswahl liegt die rechtsextremistische AfD in Umfragen deutlich vor der CDU von Ministerpräsident Schulze. Wegen der schweren Wirtschaftskrise im Land öffnet sich Kuba weiter für ausländische Investoren. Nach den neuen Vorschriften dürfen Firmen künftig Mitarbeiter direkt einstellen und entlassen. Privatunternehmen dürfen Reisebüros betreiben, Selbstständige als Reiseführer arbeiten. Bislang wurde die kubanische Tourismusbranche vollständig vom Staat kontrolliert. Bei den US Open ist die letzte deutsche Tennisspielerin ausgeschieden. Eva Lüß aus Hamburg verlor gegen die Russin Mira Andreeva mit 0:6 und 2:6. Auch Tatjana Maria und Jan-Lennart Struff sind raus. Letzter Deutscher im Turnier ist Alexander Zverev. Das waren die Nachrichten. Das Wetter in Deutschland: tagsüber im Norden und später in der Mitte gebietsweise Schauer, im Süden oft trocken, im Norden 18 bis 23, im Süden bis 32 Grad. Am Samstag freundliche Abschnitte, im Nordosten unbeständig, 18 bis 28 Grad, am Sonntag überwiegend trocken bei 19 bis 30 Grad. Es ist 4:03 Uhr.
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1: Um 5 Uhr mit Wolfgang Berger. Der VW-Aufsichtsrat hat am Abend überraschend einem Sanierungskonzept des Vorstands zugestimmt. Die Entscheidung sei einstimmig gefallen, teilte der Konzern am Abend mit. Aus der Nachrichtenredaktion Viktor Kupka.
2: In den kommenden Jahren will VW demnach weitere 50.000 Stellen streichen. Für die Werke in Emden, Zwickau, Hannover und Neckarsulm werden nach alternativen Verwendungsmöglichkeiten gesucht. Ab 2031 könne dort nach und nach keine wettbewerbsfähige Folgebelegung gewährleistet werden. Werksschließungen sind also nicht vom Tisch. Vorstandschef Blume nennt die Einigung ein starkes Signal für die Zukunft des Konzerns. In den kommenden Jahren soll eine dreistellige Milliardensumme investiert werden. IG Metall und Konzernbetriebsrat erklären, dass man heute eine Eskalation verhindert habe.
1: Ein verdächtiger Gegenstand an einem Umspannwerk in Dormagen in Nordrhein-Westfalen deutet offenbar auf einen weiteren Fall von möglicher Sabotage hin. Nach neuesten Angaben der Kölner Polizei wurde ein Bekennerschreiben gefunden. Aus der Nachrichtenredaktion Benny Riemer.
3: Jemand habe versucht, mutwillig einen Kurzschluss herbeizuführen, hat ein Polizeisprecher in der Nacht mitgeteilt. Ziel sei es offenbar gewesen, Schaden anzurichten. Die Ermittler gehen von einem Sabotagedelikt aus. Bei dem Gegenstand handelt es sich demnach wohl um eine Abschussvorrichtung. In einem Bekennerschreiben, das der Polizei vorliegt, seien auch andere, schon öffentlich bekannte Verdachtsfälle in Nordrhein-Westfalen und Brandenburg erwähnt. Am Dienstag war es an einem Umspannwerk in Bergheim, westlich von Köln, zu einer Attacke auf ein Umspannwerk gekommen. Einen ähnlichen Vorfall hatte es wenige Stunden vorher in Südbrandenburg gegeben.
1: US-Präsident Trump fordert von Deutschland und anderen europäischen Staaten die Rückzahlung von Ukraine-Hilfen. Er sprach von hunderten Milliarden Dollar, die die USA zugesagt hatten, als Trumps Vorgänger Biden noch im Amt war. Auf seinem Online-Netzwerk schreibt er, die USA hätten das Geld umsonst ausgegeben. Europa hätte auch gezahlt, wenn man drum gebeten hätte. Außerdem hat Trump Berichte zurückgewiesen, der US-Armee würden bestimmte Waffen und Munition ausgehen. Bei den US Open ist die letzte deutsche Tennisspielerin ausgeschieden. Eva Lüß aus Hamburg verlor gegen die Russin Mira Andreeva mit 0:6 und 2:6. Auch Tatjana Maria und Jan-Lennard Struff sind raus. Letzter Deutscher im Turnier ist Alexander Zverev. Das waren die Nachrichten. Und hier noch das Wetter in Deutschland. Tagsüber im Norden und später in der Mitte gebietsweise Schauer, im Süden oft trocken. Im Norden 18 bis 23 Grad, im Süden bis 32 Grad. Am Samstag freundliche Abschnitte, im Nordosten unbeständig 18 bis 28 Grad. Am Sonntag dann überwiegend trocken bei 19 bis 30 Grad. Es ist jetzt 5.03 Uhr.
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2: Um 6 Uhr mit Claudia Drews. Das Sanierungskonzept bei Volkswagen steht. Der Aufsichtsrat hat dem Vorschlag des Vorstands gestern Abend zugestimmt. Aus der NDR Nachrichtenredaktion Mareike Makosch.
3: Die gute Nachricht für die Beschäftigten, die Kernmarke VW wird nicht ausgegliedert. Das hätte bedeutet, dass der Betriebsrat und das Land Niedersachsen nicht mehr im selben Maße mitbestimmen können. Werksschließungen sind allerdings noch nicht endgültig vom Tisch. Für die Werke Emden, Zwickau, Hannover und Neckarsulm soll geprüft werden, wie man sie verwenden könnte, sobald dort keine Autos mehr produziert werden. Aktuell sind die Werke nicht profitabel. Außerdem will das Unternehmen sich künftig auf weniger Automodelle konzentrieren und schlanker werden. Deshalb sollen zusätzlich zu den schon beschlossenen Stellenstreichungen weltweit weitere 50.000 Jobs wegfallen. Niedersachsens Ministerpräsident Lies und Betriebsratschefin Cavallo zeigten sich trotzdem zufrieden mit dem Kompromiss. Eine weitere Eskalation sei verhindert worden.
2: In Dormagen in NRW ist ein verdächtiger Gegenstand an einem Umspannwerk entdeckt worden. Nach Angaben der Polizei deutet einiges auf einen weiteren Fall von Sabotage hin. Es gebe auch ein Bekennerschreiben. Aus der Nachrichtenredaktion Benny Riemer.
4: Jemand habe versucht, mutwillig einen Kurzschluss herbeizuführen, hat ein Polizeisprecher in der Nacht mitgeteilt. Ziel sei es offenbar gewesen, Schaden anzurichten. Die Ermittler gehen von einem Sabotagedelikt aus. Bei dem Gegenstand handelt es sich demnach wohl um eine Abschussvorrichtung. In einem Bekennerschreiben, das der Polizei vorliegt, seien auch andere, schon öffentlich bekannte Verdachtsfälle in Nordrhein-Westfalen und Brandenburg erwähnt. Am Dienstag war es an einem Umspannwerk in Bergheim, westlich von Köln, zu einer Attacke auf ein Umspannwerk gekommen. Einen ähnlichen Vorfall hatte es wenige Stunden vorher in Südbrandenburg gegeben.
2: US-Präsident Trump hat Deutschland und andere europäische Staaten aufgefordert, Ukraine-Hilfen zurückzuzahlen. Trump sprach von hunderten Milliarden Dollar, die die USA zugesagt hätten, als sein Vorgänger Biden noch im Amt gewesen sei. In seinem Online-Netzwerk schrieb er, die Europäer hätten auch selbst gezahlt, wenn man sie darum gebeten hätte. Somit seien die US-Gelder umsonst ausgegeben worden. Trump wies auch Berichte zurück, der US-Armee würden bestimmte Waffen und Munition ausgehen. Zuletzt hatte es Meldungen gegeben, wonach die Bestände an Luftabwehrraketen durch den Krieg gegen den Iran deutlich geschrumpft sind. Die Zahl der Geflüchteten, die in Deutschland leben, ist in der ersten Jahreshälfte gesunken. Nach Informationen der Neuen Osnabrücker Zeitung sind es aktuell etwa 3,5 Millionen Menschen und damit 20.000 weniger als noch Ende 2025. Das Blatt beruft sich auf die Antwort der Bundesregierung auf eine Anfrage der Linksfraktion. Als Gründe werden demnach Abschiebungen, Ausreisen und Einbürgerungen genannt. Außerdem suchten immer weniger Ukrainerinnen und Ukrainer Schutz in Deutschland. In Berlin beginnt heute die internationale Funkausstellung. In diesem Jahr präsentieren rund 1.900 Aussteller auf der Technikmesse ihre neuen Produkte, darunter Smartphones, Fernseher, Haushaltsgeräte und Roboter. Aus Berlin, Eftimis Angeloudis.
5: Zu den großen Themen gehören künstliche Intelligenz und vernetzte Geräte. 928 der Aussteller kommen aus China, dazu 84 aus Hongkong. Aus Deutschland sind 200 Unternehmen vertreten, aus Japan gerade einmal 5. Chinesische Unternehmen präsentieren Roboter, Elektroautos und vernetzte Technologie-Ökosysteme. So ist der Smartphone-Hersteller Xiaomi erstmals mit einem großen eigenen Auftritt auf der IFA vertreten. Der Konzern will unter anderem neue Smartphones und Roboter präsentieren und ein vernetztes Ökosystem anbieten, das Geräte, das Zuhause und das eigene Fahrzeug digital miteinander verbindet.
2: In Berlin startet heute die Basketball-WM der Frauen. Das erste Spiel der deutschen Auswahl gegen Vize-Europameister Spanien findet heute Abend statt. Aus Berlin Armin Lehmann.
6: Ursprünglich war eine Medaille das große Ziel, doch das DBB-Team plagen heftige Verletzungssorgen. Mit Satu Zabali musste die wohl Beste im Team bereits absagen. Einige andere sind nach längeren Verletzungspausen zwar dabei, doch wohl noch nicht bei 100%. Spanien ist im Auftaktmatch Favorit, doch mit lautstarker Unterstützung der deutschen Fans in der Berlin-Arena am Ostbahnhof könnte den deutschen Basketballerinnen eine Überraschung gelingen. Nur der Gruppenerste kommt direkt ins Viertelfinale. Ein Sieg gegen die Spanierinnen wäre also Gold wert.
2: Und das waren die Nachrichten. Das Wetter in Norddeutschland: stark bewölkt, zeitweise Regen, anfangs im Südosten, später im Nordwesten trockener mit Auflockerungen. Höchstwerte 18 bis 24 Grad und es gibt starke bis stürmische Böen. Morgen ein Wechsel aus Sonne und Wolken mit Schauern bei 18 bis 21 Grad. Es ist 6.05 Uhr.
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1: Um 7 Uhr mit Claudia Drews. Das Sanierungskonzept bei Volkswagen steht. Der Aufsichtsrat hat dem Vorschlag des Vorstands gestern Abend zugestimmt. Aus der NDR Nachrichtenredaktion Mareike Makosch.
2: Die gute Nachricht für die Beschäftigten: Die Kernmarke VW wird nicht ausgegliedert. Das hätte bedeutet, dass der Betriebsrat und das Land Niedersachsen nicht mehr im selben Maße mitbestimmen können. Werksschließungen sind allerdings noch nicht endgültig vom Tisch. Für die Werke Emden, Zwickau, Hannover und Neckarsulm soll geprüft werden, wie man sie verwenden könnte, sobald dort keine Autos mehr produziert werden. Aktuell sind die Werke nicht profitabel. Außerdem will das Unternehmen sich künftig auf weniger Automodelle konzentrieren und schlanker werden. Deshalb sollen zusätzlich zu den schon beschlossenen Stellenstreichungen weltweit weitere 50.000 Jobs wegfallen. Niedersachsens Ministerpräsident Lies und Betriebsratschefin Cavallo zeigten sich trotzdem zufrieden mit dem Kompromiss. Eine weitere Eskalation sei verhindert worden.
1: In Dormagen in NRW ist ein verdächtiger Gegenstand an einem Umspannwerk entdeckt worden. Nach Angaben der Polizei deutet einiges auf einen weiteren Fall von Sabotage hin. Es gebe auch ein Bekennerschreiben. Aus der Nachrichtenredaktion Benny Riemer.
3: Jemand habe versucht, mutwillig einen Kurzschluss herbeizuführen, hat ein Polizeisprecher in der Nacht mitgeteilt. Ziel sei es offenbar gewesen, Schaden anzurichten. Die Ermittler gehen von einem Sabotagedelikt aus. Bei dem Gegenstand handelt es sich demnach wohl um eine Abschussvorrichtung. In einem Bekennerschreiben, das der Polizei vorliegt, seien auch andere, schon öffentlich bekannte Verdachtsfälle in Nordrhein-Westfalen und Brandenburg erwähnt. Am Dienstag war es an einem Umspannwerk in Bergheim, westlich von Köln, zu einer Attacke auf ein Umspannwerk gekommen. Einen ähnlichen Vorfall hatte es wenige Stunden vorher in Südbrandenburg gegeben.
1: US-Präsident Trump hat Deutschland und andere europäische Staaten aufgefordert, Ukraine-Hilfen zurückzuzahlen. Trump sprach von hunderten Milliarden Dollar, die die USA zugesagt hätten, als sein Vorgänger Biden noch im Amt gewesen sei. In seinem Online-Netzwerk schrieb er, die Europäer hätten auch selbst gezahlt, wenn man sie darum gebeten hätte. Somit seien die US-Gelder umsonst ausgegeben worden. Trump wies auch Berichte zurück, der US-Armee würden bestimmte Waffen und Munition ausgehen. Zuletzt hatte es Meldungen gegeben, wonach die Bestände an Luftabwehrraketen durch den Krieg gegen den Iran deutlich geschrumpft sind. Mehrere Innenminister aus EU-Staaten kommen heute in Kopenhagen zusammen, um über die Einrichtung von Abschiebezentren zu beraten. Von dort aus sollen künftig Migrantinnen und Migranten, die auf EU-Gebiet kein Asyl bekommen haben, in Drittstaaten gebracht werden. Zu diesen Ländern müssen sie nicht zwingend eine Verbindung haben, etwa durch dort lebende Familienangehörige. Die teilnehmenden Innenminister kommen aus Deutschland, Dänemark, den Niederlanden, Österreich und Griechenland. Diese 5 Länder wollen die Pläne für die Abschiebezentren durchsetzen. Kritik kommt von Organisationen wie Amnesty International, Pro Asyl und Brot für die Welt. Sie sprechen von einem schweren Eingriff in die Grund- und Menschenrechte von Migrantinnen und Migranten. Mehr als eine Woche nach der Sturzflut im Himalaya haben Einsatzkräfte 2 Menschen gerettet, die in einem Tunnel eingeschlossen waren. Nach Angaben der nepalesischen Regierung handelt es sich um Mitarbeiter eines Wasserkraftwerks. Viele weitere Arbeiter werden noch vermisst. Die Zahl der Todesopfer nach der Naturkatastrophe ist inzwischen auf mehr als 1.200 gestiegen. Vermutlich hatte ein Gletscherabbruch die Flutwelle ausgelöst. Betroffen war das Grenzgebiet zwischen Nepal und Tibet. In Italien ist Ministerpräsidentin Meloni seit heute die am längsten amtierende Regierungschefin des Landes seit dem Zweiten Weltkrieg. Mit insgesamt 1413 aufeinanderfolgenden Tagen im Amt übertrifft sie die bisherige Bestmarke von Silvio Berlusconi aus dem Jahr 2005. Aus Rom, Judith Rubatscher.
4: Diese neue Stabilität, wie Fratelli d'Italia es darstellt, wird dadurch begünstigt, dass Melonis Partei in der rechten Koalition von Anfang an klar stärkste Kraft war. Aber auch davon, dass sich Meloni, anders als ihr Wahlkampf vermuten ließ, um ein gutes Verhältnis zur EU bemühte. Denn sie profitierte von den europäischen Corona-Milliarden, die ihr Vorgänger Mario Draghi noch auf den Weg gebracht hatte. Gelder, die ihr dabei halfen, einzelne wirtschaftliche Erfolge zu verbuchen, etwa mehr Arbeitsplätze zu schaffen.
1: Das waren die Nachrichten. Das Wetter in Norddeutschland, stark bewölkt, zeitweise Regen, anfangs im Südosten, später im Nordwesten, trockener mit Auflockerungen, Höchstwerte 18 bis 24 Grad und es gibt starke bis stürmische Böen heute. Es ist 7.05 Uhr.
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1: Um 8 Uhr mit Claudia Drews. Der VW-Aufsichtsrat hat sich auf einen drastischen Sparkurs für das Unternehmen geeinigt. Unter anderem sollen Zehntausende Jobs abgebaut werden. Aus Hannover Wolfgang Kurz.
2: Zusätzlich zu den schon vereinbarten 50.000 Stellen könnten weltweit bis zu 50.000 weitere Stellen gestrichen werden. Ein harter Schnitt, dem der Aufsichtsrat zugestimmt hat. VW will außerdem die Modellpalette bis 2035 um die Hälfte reduzieren. Der Autobauer leidet unter erheblichen Überkapazitäten in Deutschland, sprich die Standorte sind nicht ausgelastet. Trotzdem gibt es jetzt für die VW-Werke Emden, Hannover und Zwickau sowie den Audi-Standort Neckarsulm etwas Luft. Erst bis Ende Juni 2027 soll über deren Zukunft entschieden werden. Bis dahin wollen Konzernführung, Arbeitnehmer und das Land Niedersachsen als Anteilseigner nach Lösungen suchen. Die Rede ist auch von möglichen alternativen Verwendungen.
1: In Dormagen in Nordrhein-Westfalen hat es offenbar einen weiteren Sabotageversuch an einem Umspannwerk gegeben. Spaziergänger hatten gestern Abend eine Abschussvorrichtung entdeckt, mit der möglicherweise Stromleitungen angegriffen werden sollten. Aus Düsseldorf, Annika Müller.
3: Der Polizei liege ein Bekennerschreiben vor, in dem auch andere, schon öffentlich bekannte Verdachtsfälle in Nordrhein-Westfalen und Brandenburg erwähnt seien. Die Ermittler fahnden nach einem Mann aus dem Raum Gevelsberg im südlichen Ruhrgebiet, der den Brief unterschrieben haben soll. Gleichzeitig überprüften Beamte weitere Umspannwerke rund um das rheinische Braunkohlerevier, ob dort ebenfalls verdächtige Gegenstände platziert wurden. Laut Polizei sind mit Ausnahme des Umspannwerks in Bergheim westlich von Köln bisher keinerlei Schäden festgestellt worden.
1: Mehrere Innenminister aus EU-Staaten kommen heute in Kopenhagen zusammen, um über Abschiebezentren zu beraten. Diese Einrichtungen sollen in Drittstaaten aufgebaut werden. Sie sind für Migrantinnen und Migranten gedacht, die auf EU-Gebiet kein Asyl bekommen haben. Zu den Aufnahmeländern müssen sie nicht zwingend eine Verbindung haben, etwa durch dort lebende Familienangehörige. Vor allem Deutschland, Dänemark, die Niederlande, Österreich und Griechenland wollen die Pläne für die Abschiebezentren durchsetzen. Kritik kommt von Organisationen wie Amnesty International, Pro Asyl und Brot für die Welt. Sie sprechen von einem schweren Eingriff in die Grund- und Menschenrechte von Migrantinnen und Migranten. Mehr als eine Woche nach der Sturzflut im Himalaya haben Einsatzkräfte zwei Menschen gerettet, die in einem Tunnel eingeschlossen waren. Nach Angaben der nepalesischen Regierung handelt es sich um Mitarbeiter eines Wasserkraftwerks. Ihr Zustand sei stabil, hieß es. Viele weitere Arbeiter werden aber noch vermisst. Die Zahl der Todesopfer nach der Naturkatastrophe ist inzwischen auf mehr als 1.200 gestiegen. Vermutlich hatte ein Gletscherabbruch die Flutwelle ausgelöst. Betroffen war das Grenzgebiet zwischen Nepal und Tibet. In Berlin beginnt heute die internationale Funkausstellung. In diesem Jahr präsentieren rund 1.900 Aussteller auf der Technikmesse ihre neuen Produkte, darunter Smartphones, Fernseher, Haushaltsgeräte und Roboter. Aus Berlin, Eftimis Angeloudis.
4: Zu den großen Themen gehören künstliche Intelligenz und vernetzte Geräte. 928 der Aussteller kommen aus China, dazu 84 aus Hongkong. Aus Deutschland sind 200 Unternehmen vertreten, aus Japan gerade einmal 5. Chinesische Unternehmen präsentieren Roboter, Elektroautos und vernetzte Technologie-Ökosysteme. So ist der Smartphone-Hersteller Xiaomi erstmals mit einem großen eigenen Auftritt auf der IFA vertreten. Der Konzern will unter anderem neue Smartphones und Roboter präsentieren und ein vernetztes Ökosystem anbieten, das Geräte, das Zuhause und das eigene Fahrzeug digital miteinander verbindet.
1: In Berlin startet heute die Basketball-WM der Frauen. Das erste Spiel der deutschen Auswahl gegen Vize-Europameister Spanien findet heute Abend statt. Aus Berlin, Armin Lehmann.
5: Ursprünglich war eine Medaille das große Ziel, doch das DBB-Team plagen heftige Verletzungssorgen. Mit Satu Zabali musste die wohl Beste im Team bereits absagen. Einige andere sind nach längeren Verletzungspausen zwar dabei, doch wohl noch nicht bei 100%. Spanien ist im Auftaktmatch Favorit, doch mit lautstarker Unterstützung der deutschen Fans in der Berlin-Arena am Ostbahnhof könnte den deutschen Basketballerinnen eine Überraschung gelingen. Nur der Gruppenerste kommt direkt ins Viertelfinale. Ein Sieg gegen die Spanierinnen wäre also Gold wert.
1: Das waren die Nachrichten. Das Wetter in Norddeutschland, stark bewölkt, zeitweise Regen, anfangs im Südosten und später im Nordwesten, trockener mit Auflockerungen. Höchstwerte 18 bis 25 Grad heute mit starken bis stürmischen Böen. Morgen ein Wechsel aus Sonne und Wolken mit Schauern, 18 bis 21 Grad. Es ist 8.05 Uhr.
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1: Um 9 Uhr mit Tarek Yusbashi. Der VW-Aufsichtsrat hat sich auf einen drastischen Sparkurs für das Unternehmen geeinigt. Unter anderem sollen zehntausende Jobs abgebaut werden. Aus Hannover Wolfgang Kurz.
2: Zusätzlich zu den schon vereinbarten 50.000 Stellen könnten weltweit bis zu 50.000 weitere Stellen gestrichen werden. Ein harter Schnitt, dem der Aufsichtsrat zugestimmt hat. VW will außerdem die Modellpalette bis 2035 um die Hälfte reduzieren. Der Autobauer leidet unter erheblichen Überkapazitäten in Deutschland, sprich die Standorte sind nicht ausgelastet. Trotzdem gibt es jetzt für die VW-Werke Emden, Hannover und Zwickau sowie den Audi-Standort Neckarsulm etwas Luft. Erst bis Ende Juni 2027 soll über deren Zukunft entschieden werden. Bis dahin wollen Konzernführung, Arbeitnehmer und das Land Niedersachsen als Anteilseigner nach Lösungen suchen. Die Rede ist auch von möglichen alternativen Verwendungen.
1: Die Zahl der deutschen Großunternehmen, die Insolvenz angemeldet haben, ist weiter gestiegen. Wie aus einer Untersuchung des Kreditversicherers Allianz Trade hervorgeht, wurden im ersten Halbjahr dieses Jahres 33 entsprechende Pleiten registriert und damit 10% mehr als im Vorjahreszeitraum. Besonders betroffen war demnach die Automobilindustrie, gefolgt vom Einzelhandel und dem Maschinenbau. Als Grund für die Entwicklung nennt die Analyse unter anderem hohe Investitions- und Energiekosten. Großunternehmen sind Firmen, die mindestens 50 Millionen Euro im Jahr umsetzen. In Dormagen in Nordrhein-Westfalen hat es offenbar einen weiteren Sabotageversuch an einem Umspannwerk gegeben. Spaziergänger hatten gestern Abend eine Abschussvorrichtung entdeckt, mit der möglicherweise Stromleitungen angegriffen werden sollten. Aus Düsseldorf Annika Müller.
3: Der Polizei liege ein Bekennerschreiben vor, in dem auch andere, schon öffentlich bekannte Verdachtsfälle in Nordrhein-Westfalen und Brandenburg erwähnt seien. Die Ermittler fahnden nach einem Mann aus dem Raum Gevelsberg im südlichen Ruhrgebiet, der den Brief unterschrieben haben soll. Gleichzeitig überprüften Beamte weitere Umspannwerke rund um das rheinische Braunkohlerevier. Laut Polizei sind mit Ausnahme des Umspannwerks in Bergheim westlich von Köln bisher keinerlei Schäden festgestellt worden. Dort waren am Dienstag Kabel über die Oberleitung befördert worden, wodurch es zu einem Kurzschluss kam. Einen ähnlichen Vorfall hatte es wenige Stunden zuvor in Südbrandenburg gegeben.
1: Mehrere Innenminister aus EU-Staaten kommen heute in Kopenhagen zusammen, um über Abschiebezentren zu beraten. Diese Einrichtungen sollen in Drittstaaten aufgebaut werden. Sie sind für Migrantinnen und Migranten gedacht, die auf EU-Gebiet kein Asyl bekommen haben. Zu den Aufnahmeländern müssen sie nicht zwingend eine Verbindung haben, etwa durch dort lebende Familienangehörige. Vor allem Deutschland, Dänemark, die Niederlande, Österreich und Griechenland wollen die Pläne für die Abschiebezentren durchsetzen. Kritik kommt von Organisationen wie Amnesty International, Pro Asyl und Brot für die Welt. Sie sprechen von einem schweren Eingriff in die Grund- und Menschenrechte von Migrantinnen und Migranten. 9 Tage nach der verheerenden Sturzflut sind in Nepal 2 Menschen gerettet worden. Wie die Armee mitteilte, haben Soldaten die beiden Mitarbeiter eines zerstörten Wasserkraftwerkes aus einem Tunnel der Anlage befreien können. Aus Neu-Delhi Lena Bodewein.
4: Laut offiziellen Stellen Nepals besteht die Hoffnung, noch weitere Überlebende in den verschütteten Tunnelnetzwerken zu finden. Die Sturzflut hatte am vergangenen Mittwoch Massen aus Schlamm, Fels, Eis, Geröll und Wasser den Fluss Trishuli entlang strömen lassen. Ganze Ortschaften, Straßen und Brücken wurden zerstört. Mehr als 1250 Menschen sind gestorben. 4200 weitere werden noch vermisst. Bei einigen besteht noch die Hoffnung, dass sie sich in abgeschnittenen Bergregionen in Sicherheit bringen, aber bis jetzt noch keinen Kontakt aufnehmen konnten.
1: Tennisprofi Alexander Zverev hat bei den US Open die 3. Runde erreicht. Wie schon zum Auftakt stand der Sieg des Hamburgers auch im 2. Spiel erst nach 5 Sätzen fest. Am Ende gewann Zverev gegen den Franzosen Quentin Alice mit 6:4, 4:6, 7:6, 6:7 und 6:3. Damit ist er der letzte deutsche Tennisprofi, der noch in dem Grand Slam Turnier vertreten ist. Das waren die Nachrichten. Das Wetter in Norddeutschland. Es ist stark bewölkt, zeitweise regnet es, anfangs im Südosten, später im Nordwesten trockener mit Auflockerungen. Höchstwerte 18 bis 25 Grad bei starken bis stürmischen Böen. Morgen dann ein Wechsel aus Sonne und Wolken mit Schauern. Die Temperaturen liegen bei 18 bis 21 Grad. Am Sonntag heiter bis wolkig, 19 bis 23 Grad. Und am Montag dann Sonne und Wolken, nur einzelne Schauer bei 21 bis 27 Grad. Es ist 9.05 Uhr.
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1: Um 10 Uhr mit Tarek Yusbaschi. Der VW-Aufsichtsrat hat sich auf einen drastischen Sparkurs für das Unternehmen geeinigt. Unter anderem sollen zehntausende Jobs abgebaut werden. Aus Hannover Wolfgang Kurz.
2: Zusätzlich zu den schon vereinbarten 50.000 Stellen könnten weltweit bis zu 50.000 weitere Stellen gestrichen werden. Ein harter Schnitt, dem der Aufsichtsrat zugestimmt hat. VW will außerdem die Modellpalette bis 2035 um die Hälfte reduzieren. Der Autobauer leidet unter erheblichen Überkapazitäten in Deutschland, sprich die Standorte sind nicht ausgelastet. Trotzdem gibt es jetzt für die VW-Werke Emden, Hannover und Zwickau sowie den Audi-Standort Neckarsulm etwas Luft. Erst bis Ende Juni 2027 soll über deren Zukunft entschieden werden. Bis dahin wollen Konzernführung, Arbeitnehmer und das Land Niedersachsen als Anteilseigner nach Lösungen suchen. Die Rede ist auch von möglichen alternativen Verwendungen.
1: In Deutschland melden weiter relativ viele Großunternehmen Insolvenz an. Das zeigt eine neue Untersuchung des Kreditversicherers Allianz Trade. Aus der NDR-Nachrichtenredaktion Jonas Valentin Weber.
3: Laut der Studie gingen im ersten Halbjahr dieses Jahres 33 Großunternehmen pleite und damit etwa 10% mehr als im gleichen Zeitraum 2025. Dabei markierte das vergangene Jahr bereits einen Höchststand. Entsprechend alarmiert zeigen sich die Analysten. Sie sprechen von einem Warnsignal für die deutsche Wirtschaft und verweisen darauf, dass die Pleite eines Großunternehmens häufig einen Dominoeffekt erzeugt, sodass auch Partnerfirmen unter Druck geraten. Besonders betroffen von den Pleiten im ersten Halbjahr war die Autoindustrie, dahinter folgen der Einzelhandel und der Maschinenbau. Die Studie zeigt aber auch, dass Deutschland mit der Entwicklung im internationalen Vergleich nicht allein dasteht. Bei Großunternehmen handelt es sich um Firmen, die im Jahr mindestens 50 Millionen Euro umsetzen.
1: In Dormagen in Nordrhein-Westfalen hat es offenbar einen weiteren Sabotageversuch an einem Umspannwerk gegeben. Spaziergänger hatten gestern Abend eine Abschussvorrichtung entdeckt, mit der möglicherweise Stromleitungen angegriffen werden sollten. Aus Düsseldorf Annika Müller.
4: Der Polizei liege ein Bekennerschreiben vor, in dem auch andere, schon öffentlich bekannte Verdachtsfälle in Nordrhein-Westfalen und Brandenburg erwähnt seien. Die Ermittler fahnden nach einem Mann aus dem Raum Gevelsberg im südlichen Ruhrgebiet, der den Brief unterschrieben haben soll. Gleichzeitig überprüften Beamte weitere Umspannwerke rund um das rheinische Braunkohlerevier, ob dort ebenfalls verdächtige Gegenstände platziert wurden. Laut Polizei sind mit Ausnahme des Umspannwerks in Bergheim westlich von Köln bisher keinerlei Schäden festgestellt worden.
1: Mehrere Innenminister aus EU-Staaten kommen heute in Kopenhagen zusammen, um über Abschiebezentren zu beraten. Diese Einrichtungen sollen in Drittstaaten aufgebaut werden. Sie sind für Migrantinnen und Migranten gedacht, die auf EU-Gebiet kein Asyl bekommen haben. Zu den Aufnahmeländern müssen sie nicht zwingend eine Verbindung haben, etwa durch dort lebende Familienangehörige. Vor allem Deutschland, Dänemark, die Niederlande, Österreich und Griechenland wollen die Pläne für die Abschiebezentren durchsetzen. 9 Tage nach der verheerenden Sturzflut sind in Nepal 2 Menschen gerettet worden. Wie die Armee mitteilte, haben Soldaten die beiden Mitarbeiter eines zerstörten Wasserkraftwerkes aus einem Tunnel der Anlage befreien können. Aus Neu-Delhi Lena Bodewein.
5: Laut offiziellen Stellen Nepals besteht die Hoffnung, noch weitere Überlebende in den verschütteten Tunnelnetzwerken zu finden. Die Sturzflut hatte am vergangenen Mittwoch Massen aus Schlamm, Fels, Eis, Geröll und Wasser den Fluss Trishuli entlang strömen lassen. Ganze Ortschaften, Straßen und Brücken wurden zerstört. Mehr als 1250 Menschen sind gestorben. 4200 weitere werden noch vermisst. Bei einigen besteht noch die Hoffnung, dass sie sich in abgeschnittenen Bergregionen in Sicherheit bringen, aber bis jetzt noch keinen Kontakt aufnehmen konnten.
1: Tennisprofi Alexander Zverev hat bei den US Open die 3. Runde erreicht. Wie schon zum Auftakt stand der Sieg des Hamburgers auch im 2. Spiel erst nach 5 Sätzen fest. Am Ende gewann Zverev gegen den Franzosen Quentin Alice mit 6:4, 4:6, 7:6, 6:7 und 6:3. Damit ist er der letzte deutsche Tennisprofi, der noch in dem Grand Slam-Turnier vertreten ist. Das waren die Nachrichten. Das Wetter in Norddeutschland. Stark bewölkt und zeitweise Regen, anfangs im Südosten, später im Nordwesten trockener mit Auflockerungen. Höchstwerte 18 bis 25 Grad und starke bis stürmische Böen. Morgen ein Wechsel aus Sonne und Wolken mit Schauern bei 18 bis 21 Grad. Am Sonntag heiter bis wolkig, 19 bis 23 Grad. Und am Montag Sonne und Wolken, nur einzelne Schauer, dann bei 21 bis 27 Grad. Es ist 10.05 Uhr.
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7: Das Abschiedslied Hello, It's Me ist so ehrlich emotional, wie man es von Lou Reed dann auch nicht immer so gehört hat. Also ein wunderbarer Abschiedsgruß an Andy Warhol.

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1: Das ist Musik von Lou Reed und John Cale. Darüber reden wir heute nochmal, über die Solowerke von diesen beiden prägenden Gestalten von The Velvet Underground. Darüber gab es ja schon mehrere Folgen. Und auch über die 70er Jahre dieser beiden haben wir schon gesprochen, über große und über auch verstörende Werke. Und ein bisschen geht es auch so weiter, Peter. Herzlich willkommen.
2: Ja, hallo Oke. Okay.
1: Die beiden sind sehr fleißig, das muss man wirklich sagen. Also John Cale genauso wie Lou Reed, da kommen einige Alben noch zustande. Und auch die Qualität ist manchmal schwankend, aber es bleibt so, wir sind im Jahr angekommen, 1981 oder 1982, wo die immer wieder Alben rausbringen. Lou Reed zum Beispiel, The Blue Mask 1982. Ich finde, also mein erster Kontakt jetzt war nochmal drauf zu gucken, auf das Cover war, das ist ja Transformer. Das ist ja ein Foto von Transformer, was irgendwie
2: das
1: verfremdet
2: ist,
1: wurde.
2: Genau, neu bearbeitet und verfremdet benutzt.
1: Das ist mal, was soll das denn, oder?
2: Ist ja, das, das ist komisch? Doch in Ordnung. Vielleicht aber auch musikalisch. Die Fortsetzung, weil es hat auch sehr gute Kritiken erhalten.

Versuch, kommerziellem Rock anzubiedern, was er in den 70er Jahren ja häufig gemacht hat mit seinen Platten. Nein, hier ist es wirklich klar. Klare Riffs, wilde Gitarrenorgien von einem neuen Gitarristen, den er nun hier an sich gezogen hat. Er heißt Robert Quine. Und hat bei einer Punkband gespielt, Richard Hell and the Voidoids, einer bekannten Band. Also das war schon ein wilder Gitarrist, der genau passte eigentlich zu diesem Stil.

0: Ich wollte einmal kurz fragen vorher, das habe ich nämlich in der Folge davor eigentlich verpasst, die Frage. Ich stelle sie nochmal eben. Lou Reed, John Cale, The Velvet Underground, bei allem, was die Punks gehasst haben, bombastische Rockmusik, überladene Arrangements, wie standen denn die eigentlich da?
1: Also jeder Punk wusste, dass Velvet Underground eigentlich die Urpunker waren. Also der Einfluss war immens. Und ich glaube, die wurden auch im Gegensatz zu anderen allen Rockgrößen schwer in Ehren gehalten von den Punkern. Also alle sagten, also das sind unsere Pflichtplatten, die haben wir alle gehört. Velvet Underground Platten, Transformer vielleicht auch noch, die anderen späteren weniger, aber das ist immer ein lebendiger Einfluss gewesen. Lou Reed oder auch einfach diese Krachorgien, die entstanden sind. Ja, und wobei wir natürlich den gravierenden Unterschied haben, dass Lou Reed und John Cale und so, das sind großartige Musiker. Bei den Punkbands waren das ja oft einfach Dilettanten, die einfach nur draufgekloppt haben, bis auf ein paar andere Ausnahmen. Clash waren natürlich sehr gute Musiker auch, aber ja, der Einfluss war riesig.
0: Okay, dann wundert sich, ist diese Verbindung auch zu Robert Quine ja nicht so verwunderlich, genau, dass er mitmacht. Dieses Album ist ganz stark, es ist unheimlich kraftvoll, es wirkt wie live aufgenommen, finde ich. Also richtig gute Rockplatte ist das. Er singt zum Beispiel einen Song, eine Erinnerung an seinen, man kann wohl sagen, an seinen Mentor Delmore Schwartz. Das ist ein Professor gewesen in Syracuse an seiner Universität, wo er studiert, also wo Lou Reed studiert, Literatur studiert hat.
1: Genau.
0: Das ist My House.

0: Und es gibt Liebeslieder auch für seine Frau Sylvia, Heavenly Arms, das ist auch sehr schön, finde ich. Mhm. Also er hat Themen, über die er spricht.
1: Aber auch harte Themen, also zum Beispiel The Gun, eine ganz harte Straßengeschichte. 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

Da kommt wieder alles raus. Waves of Fear. Wellen von Angst. Also es hat auch seine düsteren Momente, aber total überzeugend.

0: Ein anderer neuer Musiker ist jetzt dabei. Nicht nur Robert Quine an der Gitarre, sondern ein Bassist, Fernando Saunders, der aus dem Jazz kommt. Der spielt einen Bass, der oft fretless gespielt wird. Also er rutscht wunderbar auf den Saiten herum und ist für die folgenden Jahre ein ganz, ganz wichtiger Bestandteil des Sounds von Lou Reed. Also Fernando Saunders ist nicht zu unterschätzen als Einflussgeber.
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Ja, also das nächste heißt dann Legendary Hearts, ist auch aus demselben Jahr. Selbst produziert, wieder in den RCA Studios in New York aufgenommen. Und da gibt es noch ein Lied auch über den Abschied vom Alkohol, The Last Shot, der letzte Drink.

Ja, ein solides Album, würde ich mal sagen. Bekam aber sehr gute Kritiken auf den ganzen, war nicht kommerziell hyper erfolgreich. Es hat einen süßen Song drauf, Rooftop Garden, ein leichter, gelassener Song, wo er mit seiner Frau auf dem Dachgarten sitzt. Also das ist schon wieder ganz, ganz schön und sehr, sehr nüchtern auch und sehr, sehr klar.

0: Wichtig ist wieder der Bass von Fernando Saunders, der hier deutlich zu hören ist. Und es gibt aber immer mehr Probleme auch, wie immer bei Lou Reed mit seinem Mitmusiker Robert Quine. Streitigkeiten, hier werden mal Lous Gitarre auf die eine Seite gemischt und Quines auf die andere Seite. Bei einer anderen Platte hat er dann die Gitarren von Quine runtergemischt, damit sie nicht so laut deutlich sind. Also es ist ein schwieriger Zeitgenosse, unser Freund Lou. Und
1: ja, das zeigt sich ja dann im Album danach. Das heißt New Sensations, ja. Da hat er ihn dann rausgeschmissen.
0: Genau, ne? Da wird dann Quine dann gefeuert. Seine Spuren werden anscheinend rausgelöscht. Und
1: seine Spuren werden verwischt, kann man sagen. Genau. Okay, aber ich finde, das ist kein schlechtes Album, das muss ich sagen.
0: Ein sehr gutes Album.
1: Also ganz erstaunlich finde ich, man denkt nur so, oh, da fehlt vielleicht auch eine musikalische Komponente, aber ich kann das gar nicht, also na klar, es klingt irgendwie anders, mir hat es gefallen.
0: Es hat zum Beispiel einen großartigen Song drauf, Doing the Things That We Want To. Eine Phrase, die immer wiederholt wird, so ein bisschen kinderliedartig, darüber dieser Sprechgesang.
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0: Das handelt von einem Theaterstück in New York. Und das Theaterstück, da ging es um die Filme von Scorsese. New Sensations ist auch ein guter Song. Fly into the Sun ist also auch ein fast transzendentaler Song über so, ja, wir heben ab in schöne Zeiten ins Paradies. Hat auch diesen Zauber, der immer entsteht bei Lou Reed, wenn er nur 2-3 Akkorde spielt und darüber seinen einfachen Gesang macht.
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0: finde ich ist faszinierend sowieso, weil er kann mit der Gitarre, macht er ganz wenig, denkt man, aber er macht es, glaube ich, sehr überlegt, was er da macht. Er kriegt sofort irgendeine Stimmung.
1: Er ist kein schlechter Gitarrist. Er spielt auch wilde Gitarrensoli und manchmal laute, krachende Sounds, aber auch in seinen Begleitgitarren genau das Richtige. Wirklich. Er fummelt nicht viel rum, er spielt sparsam und schafft so eine ganz tolle, schöne Atmosphäre. Auch mit einfachen Melodien. Und hier gelingt ihm das, einen sehr intimen Sound zu kreieren. Das ist, als ob man direkt bei ihm ist.

Sänger sind wirklich auf der Platte auch sehr, sehr gut. Michael Brecker, Randy Brecker, Jocelyn Brown singt Backing Vocals. Also ja, man holte schon Leute ran, die ja natürlich in New York auch zu Hause waren. Viele Texte, man sollte sich die Mühe machen und sich mal viele Texte genau durchlesen von Lou Reed. Das ist Straßenpoetry, aber auch Lyrik. Und das ist fantastisch.

0: Man hat ja das Gefühl, Lou Reed holt, wenn mal eine schwächere Phase kommt, ein bisschen Luft für ein größeres Werk. Und das passiert, finde ich auch zumindest, Ende der 80er Jahre mit seinem Album, das heißt New York.
1: Ja,
0: das ist richtig gut.
1: Ein Highlight, ein anderer Meilenstein. Auch beinahe so wie ein Transformer.
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1: Also großartiges Album, wirklich ein Chronist der New Yorker Szene, kulturell, der Straße, der Süchte, der Liebschaften, alles was da passiert, das ist da zu hören. Also es ist fantastisch, das Album.
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0: Genau, und es ist auch toll instrumentiert. Es ist so ein Bluesrock. Man hat das, ja. Es ist ein bisschen zugänglicher dadurch. Es sind aber auch wirklich gute Songs. Es ist eine tolle Band, die er offenbar zusammengesammelt
1: Neuer
0: hat.
1: Neuer Gitarrist Mike Rutke, der lange jetzt ihn begleitet hat, praktisch in den nächsten 10, 15 Jahren. Ein neuer Bassist, Rob Wasserman, der auch als Solist gut tolle Platten gemacht hat. Wieder einfache Akkorde, einfache Strukturen, aber sehr poetische Texte. Gewiss auch journalistische Texte, in denen man einfach beschreibt, Dirty Boulevard. Da wird einfach ein dreckiger, also die Straße in New York, Halloween Parade, Romeo had Juliet. Es sind Geschichten aus New York, die wirklich wunderbar vertont sind und so überzeugend in diesem Sprechgesang vorgetragen sind. Großartig.
0: Ich meine, später ist es ja auch so, dass er mehrfach angefragt wird und das auch zusagt, für eben Theaterwerke, also dramatische Werke, Musik zu machen. Das hat man hier schon fast, finde ich.
1: So,
0: ne?
1: Ist es. Das könnte verfilmt werden. So, es könnte ein Theaterstück sein. Ein perfektes, gutes Musical, wirklich. Musical
0: also,
1: über New York.
0: Er hat diese plastische Art zu schreiben. Es gibt dann eine denkwürdige Begegnung, und zwar 1988 muss es ja gewesen sein, oder?
1: Weil auf der Trauerfeier für Andy Warhol treffen sie sich, Leute, 87, 88, und treffen sich wieder die alten Freunde John Cale und Lou Reed. Und knüpfen neue Verbindungen an und beschließen dann, ein gemeinsames Album zu machen über Andy Warhol, das Andy Warhol gewidmet ist.
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0: erscheint dann 1990.
1: Genau, das heißt Songs for Drella. Drella ist offenbar ein Nickname, ein Spitzname gewesen, der aus, man konnte das nicht mehr genau rekonstruieren, ich finde es aber ganz lustig, aus Cinderella und Dracula in Verbindung ist.
0: Ah, ja.
1: Was auch ein bisschen sprechend ist, weil er eben ja ein bisschen so eine Märchenfigur auch war, der Andy Warhol, eine Kunstfigur, seine eigene Kunstfigur, aber eben auch Leute immer, sagen wir mal, also dieses vampirische Motiv finde ich interessant, weil er ja oft auch Leute quasi in die Factory eingeladen hat, dann eine Zeit lang waren sie da ein Factory-Produkt und dann hatte er neue. Also ja, ne, das waren ein bisschen Gebrauchsartikel, klingt ein bisschen hässlich, aber The Velvet Underground
0: haben... Aber es ist sehr überzeugend, das Album.
1: Das Album ist ganz toll.
0: Weil also zum Beispiel ein Song von John Cale, Style It Takes, man braucht Stil, ist ja auch so ein bisschen typisch für Warhol und seinen Stil. 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

0: Oder die Songs von Lou Reed, Nobody But You, ist eine Liebeserklärung. Oder das Abschiedslied Hello, It's Me ist so ehrlich emotional, wie man es von Lou Reed dann auch nicht immer so gehört hat. Also ein wunderbarer Abschiedsgruß an Andy Warhol.
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0: Und ein ganz, ganz feines Album in der Tat. Allerdings hat John Cale später gesagt, ja, er fühlte sich doch wieder ein bisschen übervorteilt. Die alte Diskussion kam wieder, wer ist der Bessere, wer ist der Wichtigere. Und er fühlte sich ein wenig in den Hintergrund gedrängt von dem übermächtigen Lou Reed.
2: Also wie gesagt, ich kann es ein bisschen nachvollziehen, sie sind beide auf dem Cover zu sehen, so nebeneinander, aber ich habe auch ein Interview gesehen, wo dann Lou Reed interviewt wurde und auf der Bühne wartete, also eine Talkshow, und auf der Bühne wartete schon John Cale, der natürlich genauso hätte erzählen können, wie war es denn mit Warhol, warum hat er die Platte gemacht. Also es ist in der Tat so, es sind verschiedene Songs, die genau diese Beziehung und aber auch die Herkunft von Andy Warhol beschreiben, aus einem Small Town, kommt aus einer kleinen Stadt eben, und dann eben sein Arbeitsethos wird auch beschrieben. Und eben auch diese Art von, ich glaube, es wird sogar aus einem Tagebuch von ihm eine Traumsequenz zitiert. Das macht John Cale dann, glaube ich. Aber ich finde auch, die Höhepunkte sind Nobody But You. Ganz toller Song. Wunderbar. Und eben dieses Hello, It's Me. Du hast recht, man ist quasi dabei, wie jemand sich von seinem alten Freund verabschiedet.
0: Ja.
2: Und er spielt die Bratsche dazu, der John Cale.
0: Ja, das ist einfach wirklich anrührend, wirklich. Sehr, sehr bewegend.
1: Well now, Andy, I guess we've gotta go. 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
0: Ja, er war natürlich super aktiv. Cale im selben Jahr ein Album mit Brian Eno.
2: Mit Brian Eno. Ganz anderer Stil wiederum. Ja. Komplett anders. Ein bisschen elektronischer sogar, richtig.
0: Ja, das Ding, also es ist ja 1990 und es klingt also wie so eine Art Depeche Mode. Also so Synthie-Pop der New Romantic-Ära aus den 80ern. Es klingt wirklich ein bisschen danach. Ne? Also Brian Eno ist natürlich ein Elektroniker, das ist schon richtig. Aber für mich klingt das so sehr danach. Aber hat was. Spinning Away ist für mich der herausragende Song und der was Schönes hat.

0: auch Lou Reed eine Platte, die heißt Magic and Loss.
1: Die dann 93 rauskommt.
0: Genau.
1: Ich finde es ein gutes Album,
0: ich find's
1: ehrlich
0: auch gut.
1: Gesagt.
0: Ich mochte das auch.
1: Es hat wieder mal schlechte Kritiken, aber mein Gott, das kannst du, glaube ich, den Kritiker nie zurecht machen.
0: Es ist toll instrumentiert. What's Good hat mir besonders gut gefallen, das mag ich gerne.
1: Genau.
0: Das ist clever gebaut.
1: Es ist fein instrumentiert und sehr zart manchmal. Also das, was man auch nicht immer bei Lou Reed merkt.
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0: 1995 gibt es eine denkwürdige Begegnung, nämlich Lou Reed begegnet Laurie Anderson.
1: Ja, die sich aber schon vorher öfter mal über den Weg gelaufen sind, aber es hat dann nie so gefunkt, ich glaube schon 92 oder so. Aber jetzt beginnt da eine Beziehung, die lange, lange dauert.
0: Die dauert bis zu seinem Tod im Grunde.
1: 13 Jahre später haben sie dann geheiratet, 2008. Also ein langer, langer Weg dahin. Aber er war damals gerade in der Trennungsphase mit seiner Frau Sylvia und da war dann also Laurie Anderson seine Muse, seine wirkliche, verständige Frau, eine großartige eigene Künstlerin, die einfach ihm auch noch ganz viel gegeben hat.
0: Wird in der Tat auch, und das ist das Erstaunliche auch in dieser Biografie, die ich hier gelesen habe, die Transformer heißt, beschrieben als ein wahnsinnig positiver Einfluss. Sie muss auch sehr geduldig gewesen sein, aber er hat eben auch, also möchte sagen, sein Leben auch wirklich in den Griff gekriegt.
1: Ja, weil sie selbst hat auch jetzt nach seinem Tod in einem langen Interview, sie hat wenige Interviews gegeben, aber ich habe das Interview gelesen, das jetzt so 2-3 Jahre alt ist, da hat sie ausführlich erzählt, was der Zauber war. Lou Reed war auf einmal ein ganz sanfter, verständiger Mensch geworden. War unheimlich zärtlich.
0: Er macht dann auch eine Platte und hat, ich glaube, auch ein bisschen das thematisiert, die Trennung von Sylvia. Und das heißt Set the Twilight Reeling. 1996 kommt das Album raus.
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1: Er hat eine gute Phase, finde ich, da.
2: Ja, hier sind also auch wieder nette Musiker drauf. Roy Bittan von Springsteen am Piano. Dann Fernando Saunders ist zurückgekehrt am Bass. Und Laurie Anderson singt Backing Vocals auch, was auch sehr schön ist. Und ja, ich habe mir einen Song rausgesucht. Also der Titelsong, den finde ich wirklich schön. Set the Twilight Reeling. Das ist ein ganz wildes Ende. Hat 5 Minuten ist der Song und gegen Ende, da gibt es nochmal ein richtiges Lou Reed Gitarrenchaos, was aber gut toll ist.

0: gibt einen Song als Abschiedsgruß an Sterling Morrison, der heißt Finish Line, der ist 1995 genau. verstorben, der alte Weggefährte von The Velvet Underground, das war ihm offenbar wichtig.
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0: Ich hatte schon erwähnt, dass Lou Reed auch Kontakt hat dann zu Robert Wilson, also zu dem zum Theatermacher, genau. Und hat für ihn eben für das Bühnenwerk Time Rocker die Musik gemacht. Das macht er dann öfter, ein paar Jahre später noch.
2: Und das sind ja Werke, die also in Hamburg, in Deutschland präsent waren. Oft prämiert, erste Aufführung am Thalia Theater. Und ja, das war dann bei einer anderen auch noch, bei Poetry hieß
0: das. Bei Poetry, genau. Es gab da mehrere.
2: Zwei Jahre später.
0: Genau, bei Poetry, das geht um Edgar Allan Poe. Mhm. Später gibt es eine weitere Zusammenarbeit zu Lulu, das ist dann, glaube ich, in Berlin aufgeführt worden.
2: Genau.
0: Hier hatte man ja einen guten Draht vom Thalia Theater, auch vorher gab es dann ja auch die Werke Alice und Black Rider mit der Musik von Tom Waits, also genau. Das war so eine Spur, die man weiter verfolgte, auch eben immer mit Bob Wilson.
2: Ja, also da war also auch Lou Reed ständig auch präsent in der Stadt, der war also dann auch, musste ja dann auch da sein, um die Musik anzupassen und so weiter.
0: Mhm. Genau, und John Cale, das hatte ich schon mal, ich glaube, in der einen Folge über The Velvet Underground erzählt. Es gibt 1996 zwei Filme über Andy Warhol, zumindest wo er eine Rolle spielt. Einmal Basquiat, das ist, oder Basquiat, ich weiß gar nicht genau, wir haben

0: über ihn gesprochen, weil er mit, lass mich dich angucken, ich glaube mit Patti Smith zusammen war, ein Bildner, also ein Maler ist das auch gewesen aus New York. Jean-Michel Basquiat ist, glaube ich, der Name.
1: Ja.
0: Und der eben in diesem Umfeld von, ein kurzes Leben nur hatte, aber in diesem Umfeld der Factory zum Teil Erfolg und zum Teil keinen Erfolg hatte, heute als sehr wichtiger Künstler gilt und dessen Werke sehr hoch gehandelt werden.
1: Bowie hat auch über ihn was geschrieben und so weiter, also genau.
0: Ich glaube sogar, dass in diesem Film Bowie Andy Warhol spielt.
1: Genau,
0: so ist es. Ne? Der sieht sehr bizarr mit der Perücke, sieht er mit dieser Silberperücke.
1: Genau.
0: Und es gibt den Film I Shot Andy Warhol. Valerie Solanas hat er auf Warhol geschossen. Also beide Filme kommen im selben Jahr raus. Mhm. Und für beide Filme macht John Cale ausgerechnet die Filmmusik.
1: Ja.
0: Also echt unglaublich irgendwie, aber so ist es, weil auch das kann er und das macht er eigentlich auch, da können wir jetzt gar nicht auf jedes Werk eingehen, das macht er über die Jahre auch sehr, sehr fleißig. Eine sehr eindrucksvolle Liste von Soundtracks und Sounds, die er dazu geliefert hat. Wirklich eindrucksvoll, finde ich.

0: Ja, und Lou ist auch wieder aktiv, nimmt im Jahr 2000 veröffentlicht er ein Album, das aber ein sehr starkes, so ein Rockalbum ist, was ich persönlich nicht so hoch einschätze. Auch die Kritiken waren sehr schlecht, mit nur, ja, 2, 3 guten Songs.
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0: Von Ecstasy, genau. Von dem Album. In der alten Besetzung mit Mike Rathke und Fernando Saunders und Donna Lias, Laurie Anderson und so weiter sind alle drauf, aber das ist nun kein Höhepunkt in seiner Diskografie. Aber mein Gott, wie fandst du es?
1: Ich fand's einige Songs fand ich auch ganz toll. Also ich finde, das hat so eine Lässigkeit, hat das so, der Titelsong hat so eine Lässigkeit, die finde ich ganz gelungen. Und dann hat er eben tolle Mitmusiker. Also die Bläser sind ganz super, finde ich, nebenbei. Ja, also ich glaube, er hat schon stärkere Sachen geschrieben, aber es bleibt eben Lou Reed.

0: Ich glaube, die Konzentration in diesen Jahren war, ehrlich gesagt, bei diesen Bühnenwerken, weil er hat ganz viele davon ja gemacht irgendwann. Mhm. Und das dann nachher auch zusammengefasst in einem Album, das heißt The Raven, also nach dem
1: richtig
0: berühmten Poem von genau. Edgar Allan Poe.
1: Das erscheint dann 3 Jahre später, 2003. 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

0: lustigerweise mit David Bowie aufgenommen.
1: Genau.
0: Also okay, das, man hat sich dann auch mal wieder zusammengefunden. Irgendwie ist man sich dann doch wieder näher gekommen. Ja, also er bleibt irgendwie dran, aber womöglich haben auch schon gesundheitliche Probleme eine Rolle gespielt.
1: Ja, also er hatte natürlich Hepatitis ganz, ganz früh, schon als er noch jung war, auch durch Heroinspritzen, verdreckte Spritzen, hat er sich Hepatitis C zugezogen, was ja ganz stark die Leber beeinträchtigt, und er musste Interferon nehmen, ganz starkes Medikament, über Jahre. Also seine Gesundheit war nicht sehr stark, insofern hatte er da immer wieder Probleme, ja.
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0: Ja, genau. Und deswegen ist er, glaube ich, auch eingeschränkt. Er geht zum Teil auf Tournee und zum Teil aber auch irgendwie jahrelang nicht. Irgendwie ist es nicht so.
1: Ja.
0: Er kann das einfach körperlich vermutlich gar nicht.
1: Nee, genau. Also es gibt dann auch keine Alben, mit denen man, The Raven wäre kein Album, mit dem man auf Tournee gehen kann.
0: Ja.
1: Oft sind ja Alben die der Grund, um Promotion zu machen für eine neue LP, ein neues Album. Das ist hier nicht der Fall. Er nimmt nur, das ist wirklich sehr außergewöhnlich gewesen, im Jahr 2007, da war er ja nun wirklich schon nicht mehr ganz so jung, nimmt die Mühe auf sich, zu Berlin, dem praktisch Theaterstück, diesem Musical aus dem Jahre 1973, eine große Tournee zu machen. Er führt dieses Werk auf als große Produktion mit Chor, Orchester, also mit großer Band und geht damit auf eine längere Tournee, was ich erstaunlich fand, weil es ist ja doch... Es liegt aber auch daran, dass das Werk mittlerweile anerkannt war als ein wichtiges Werk. Er hatte nicht mehr diese kritischen Bemerkungen von früher. Früher galt es ja als Fremdstück, also als Stück, das man nicht unbedingt angenehm fand. Und das war vorbei. Es hatte eine große Bedeutung bekommen. Und das wollte er demonstrieren, auch indem er es live aufgeführt hat.

Die Bewegung von John Cale geht fast über Kreuz mit ihm. Also Lou Reed geht in Richtung Bühne, großes Werk, große Produktion. Und John Cale geht zurück zur Rockmusik. Das ist ganz interessant, weil dieses Album, ja, Hobo Sapiens heißt das, glaube ich, 2003. Das ist richtig gut. Das ist ein bisschen, ja, da traut er sich richtig was. Das ist also weg von Filmmusik oder klassischer Musik zu sagen. Das ist richtig, das sind richtige Songs. Der haut sowieso in den nächsten 20 Jahren immer alle paar Jahre ein tolles Album raus, ja, oder überlegte Songs.

Während Lou Reed nun also auch zwar nicht mehr so aktiv ist, aber er gilt nun als die große Persönlichkeit. Er bekommt viele Auszeichnungen, Orden, er trifft den Papst, er trifft Präsidenten, er wird hochgehalten von allen möglichen Institutionen. In Frankreich bekommt er einen großen Orden und zum Beispiel auch eben anerkannt bei dieser neuen Version von Perfect Day als Wohltäter, also wo er dann dafür sorgt, auch dass dieses Lied eines der erfolgreichsten Weihnachtslieder in der britischen Geschichte wird. 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

0: Also überall wird Lou Reed verehrt. Ja, das ist doch auch ganz schön. Dann macht er aber wieder was, wo du wirklich nicht damit rechnest. Er belebt seine Metal Machine Music wieder. Wir erinnern uns, das ist diese sehr krachige, elektronische, gitarrenverzerrte Feedback-Musik zu einem Live-Trio und tritt damit auf. Musik, die nur Krach macht. Macht der junge Mann, der mittlerweile dann auch schon über 60 ist, ne? Und dann nimmt er ein letztes Album auf, das aber nicht kommerziell erschienen ist, mit meditativer, transzendentaler Musik, also Meditationsmusik.
1: Er praktiziert Tai Chi schon sehr viele Jahre. Ich glaube, seit Anfang der 80er Jahre oder so hat er das immer gemacht, weil ihn das interessiert hat, auch spirituell interessiert hat und philosophisch, glaube ich, auch. Und es ist zum Teil so, dass er diese Musik dann aufführt und es gibt jemanden, der, ich glaube, das ist dann auch sein Meister oder so, der dann eben auf der Bühne diese Bewegungen vollführt. Das ist erstaunlich. Also wer ist das auch der andere von Laurie Anderson, die ja auch Experimentelleres wagt? Vielleicht ist das so.
0: Ja, aber Tai Chi scheint also auch schon das Interesse von Lou vorher gewesen.
1: Auf jeden Fall.
0: Aber ich erinnere mich live an Laurie Anderson Konzerte und Auftritte, wo sie auch sehr viele so ballettartige Bewegungen macht. Und das war ganz wunderbar. Immer ein Mikrofon trägt und auch am Körper überall Mikrofone hat. Und dann schlägt sie auf ihren Körper und das ist dann wie Percussion. Also das ist ganz, ganz fantastisch.
1: Ach, das wusste ich nicht. Okay. Lou Reed nimmt ein Album auf und das ist ja nochmal so ein Haken, den er schlägt mit Metallica.
0: Das ist seine allerletzte Produktion und ausgerechnet das. Es ist die Geschichte von Lulu wieder. Er hatte ja das schon für Wilson vertont, die Geschichte von Wedekind. Aber nun mit Metallica, eine krachende Platte.
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1: Ich erinnere mich an ein Fernsehinterview, das er gegeben hat, einem Kollegen, der tut mir heute noch leid, ich weiß gar nicht, wer das war, vom WDR oder SWR oder so im Fernsehen, wo die das aufgeführt haben, also wo die ein paar Stücke daraus gespielt haben. Und James Hetfield, die versuchen sehr freundlich zu sein zu diesem Reporter, weil Lou Reed hat eine unglaublich schlechte Laune. Und man denkt irgendwie, der denkt die ganze Zeit, was für ein Idiot stellt mir hier diese Fragen. Und der ist ganz nett, der Kollege, und fragt irgendwie, wie kommt er auf diesen Stoff und warum mit Metallica. Und Lou Reed ist furchtbar ekelhaft zu dem.
0: Er konnte immer schon noch so sein.
1: Er hatte da keine Lust dazu. Also ihn zu interviewen ist kein Vergnügen.

0: Aber gut, das Album ist das Album. Es klingt, ich finde, nicht besonders attraktiv. Es ist nicht Fisch, nicht Fleisch, finde ich. Es ist natürlich Lou Reed, spricht dazu.
1: Also
0: wirkt wie eine Selbstparodie,
1: finde ich. Nach dem Tod von Lou Reed hat Peter Gabriel gesagt, das wäre ein wunderbares Album gewesen. Also man blickt in die Menschen manchmal nicht rein.
0: Okay.
1: Ich finde es auch ein bisschen anstrengend, aber gut, man muss Fan auch von Metallica sein, um es zu lieben.
0: Okay, ich finde, das ist aller Ehren wert, weil Metallica zum Beispiel, kurz vorher, du hattest ja von den Ehrungen schon gesprochen, ist es so, dass Metallica mit Lou Reed, er kriegt eine Ehrung in der Rock'n'Roll Hall of Fame.
1: Ja.
0: Und da spielen sie Sweet Jane und das machen sie ganz toll mit ihm. Und da geht es ihm, glaube ich, schon nicht besonders gut. Also der ist ja schon körperlich sehr eingeschränkt in seinen Bewegungen, singt immer noch toll und Metallica rettet ihn ein bisschen, finde ich.

0: Okay, diese Ehrung, die hat er bekommen und die ist ja auch, die Anerkennung ist ja auch da gewesen. Als er denn verstorben ist, kamen natürlich auch diese ganzen großen Nachrufe, aber er hat auch zu Lebzeiten schon sehr, sehr viel Anerkennung bekommen. Es heißt, das habe ich jetzt nachgelesen, er hat Laurie Anderson und seiner Schwester, glaube ich, sehr viele Millionen hinterlassen können, weil sein Werk dann doch sich sehr gut verkauft hat am Ende.
1: Ja, also die Copyrights natürlich auch besonders, weil die Songs ja auch gecovert wurden. Nun sollten wir noch doch darüber reden, er ist gestorben nach einer Lebertransplantation, die er im Jahr 2013 erhalten hatte, im Mai. Und er hat sich dann erholt. Es ging ihm eigentlich ganz gut. Er ist zum Beispiel Anfang Oktober 2013 noch nach London geflogen, hat dort ein Buch von seinem Lieblingsfotografen Mick Rock vorgestellt über Transformer, Bilderaufnahmen aus der Zeit von Transformer. Aber drei Wochen später ist er gestorben an Komplikationen offensichtlich mit dieser neuen Leber. Und wie gesagt, die Rockwelt hat sich verneigt. Ganz viele Musiker haben großartige Sachen gesagt. Sogar der Vatikan hat etwas gesagt dazu und hat ihn gewürdigt. Also insofern, ja, schon eine überragende Geltung. Ein großer Rockmusiker ist hier dann gestorben.
0: Ich möchte einmal noch da hinzufügen, dass Václav Havel beispielsweise genau. sich sehr, sehr interessiert gezeigt hat, ihn kennenzulernen, weil ihm diese Musik so viel bedeutet. Irgendwelche Raubkopien sind offenbar in die Tschechoslowakei gekommen.
1: Er sagt, die Revolution in der damaligen Tschechoslowakei, der neue Prager Frühling, kam nur auch zustande wegen des Einflusses von Velvet Underground. Das war ganz, ganz wichtig für ihn im Jahr 68. Und da muss ja schon sehr früh der Kontakt rübergekommen sein. Ne?
0: Auf jeden Fall. Ja, es heißt, dass es Raubkopien gab ohne Ende und dass das eben hinter den eisernen Vorhang diese genau. Musik gekommen ist und so eine Wirkung hatte.
1: Laurie Anderson, die pflegt nun sein Erbe. Sie sucht auch in den Archiven, hat zum Beispiel ein Band mit Gedichten veröffentlicht. Da ist auch ein Mitschnitt drin, als auf, glaube ich, CD, von einer Poetry-Lesung 1970. Da liest er Gedichte in einem Club. Ganz berührend. Und diese Gedichte sind auch ganz fein. Das macht sie. Außerdem hat sie ein Buch veröffentlicht und fertiggestellt. Ein Buch, das Lou Reed über Tai Chi geschrieben hat, angefangen hat. Und sie hat es fertiggestellt und hat es veröffentlicht. Also sie kümmert sich wirklich um sein künstlerisches Erbe und nutzt das und redet immer noch in großen, sehr wohlwollenden Tönen. Der Mann ist ja jetzt mittlerweile fast 12 Jahre tot, also 11,5 Jahre.

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1: John Cale dagegen, der ja, die sind ja quasi gleich alt gewesen, der tritt immer noch auf und ist immer noch unterwegs, auch auf Tour, auch in Hamburg im März 2025. Ich glaube, sein Einfluss, na, wie soll ich das mal sagen, ist immer blöd, Leute zu vergleichen, weil jeder hat ja seine eigene Geschichte. Aber er bringt natürlich diese große europäische Musiktradition eigentlich mit und hat das mit der Rockmusik verbunden. Eine einzigartige Figur eigentlich. Eigentlich müsste der noch größer sein, denkt man, oder?
2: Ja, er hat ja aber auch ein wertvolles, tolles Album jetzt zum Schluss gemacht, nach längerer Pause. 2023, Mercy heißt das. Das nun ganz, ganz fein war mit Gastmusikern. Zum Beispiel mit Wales Blood, einer amerikanischen Singer-Songwriterin. Also ganz viele Gastkünstler drauf. Feines, wunderbares Album.

0: Und dann hat er noch gleich im Jahr danach.
1: Noch ein Jahr, noch das heißt Poptical Illusion heißt
0: nachgeschoben.
1: Es. 2024,
0: genau. Er ist extrem kreativ. Und wie gesagt, immer noch auf Tournee.

0: Man kann die beiden aber in ihrer Wirkung irgendwo doch nicht vergleichen, glaube ich. Sie waren zwar in einer Band, aber Lou Reed hat eine andere Ausstrahlung, die wirklich schon einfach größer ist, meine ich, sagen zu dürfen.
1: Auf jeden Fall. Und was
0: das kommt natürlich nicht durch die Verbindung, dass Lou immer ein großer Rock'n'Roll-Star war. Was man bei Cale ist ja ein Musiker, ein Künstler, der verschiedene Stile gelebt hat in seiner Musik. Und bei Lou Reed kommt auch noch der Text dazu. Die Texte, die ja auch wirklich journalistisch waren, poetisch waren, Stories waren, Straßenszenen, Drogenszenarien beschrieben haben, Sexszenen, harte Bilder, harte Brüche, aber auch ganz spröde, zarte Liebeslieder. Und man fragte sich immer, ist das alles wahr? Ist das autobiografisch? Oder hat er nur berichtet? Und er hat mal selbst gesagt, er hat ja nie so eine klare Antwort bei solchen Fragen gegeben und hat dann gesagt, ja, wenn du alle meine Lieder zusammenfügst, dann erhältst du sicherlich eine Autobiografie. Ob es meine Autobiografie ist, weiß ich nicht. Also alles offen gelassen, aber eine ganz gute Bemerkung.
1: Ein gutes Schlusswort. Vielen Dank, Peter. Das war der nächste Teil.
0: Die lange Geschichte.
1: Spannende,
0: Lou Reed, tolle Velvet Geschichte. Underground, John Cale, Nico und allen anderen in 4 Folgen.
1: Ja, aber natürlich
0: A Long Way.
1: A Long Way, eine lange Lebensgeschichte, ein tolles Werk, reiches Werk, viele Höhepunkte, einige Tiefpunkte, über die wir natürlich auch gesprochen haben. Also wer mag, hört sich das alles nochmal an. Velvet Underground, 2 Teile oder eben die Solowerke dieser tollen Künstlerin und Künstler. Vielen Dank, Peter.
0: Danke, Uke.

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1: Um 11 Uhr mit Tarek Yusbaschi. Der VW-Aufsichtsrat hat sich einstimmig auf den Sparplan für den Konzern verständigt. Weltweit sollen zusätzlich 50.000 Jobs wegfallen. Eine Entscheidung über die vier deutschen Werke, die auf der Kippe stehen, wurde dagegen vertagt. Der Autoexperte Stefan Reindl geht auf NDR Info allerdings nicht davon aus, dass die Werke am Ende gerettet werden können.
2: Ich glaube, dass man tatsächlich nicht um diese Schließung der vier Werke herumkommen wird. Der Konzern ist einfach auf 12 Millionen Fahrzeuge bislang ausgerichtet. Das Unternehmen ist nur in der Lage, derzeit mit 9 Millionen Fahrzeugen in den Markt zu ziehen. Und die teuersten Werke sind nun mal hier in Deutschland. Insofern haben wir hier Überkapazitäten von rund 500.000 Fahrzeugen jährlich. Wir brauchen also weniger Modelle, geringere Variantenvielfalt, schlankere Führung und den Abbau von Parallelstrukturen. Und das ist, glaube ich, einfach auch die Beschlusslage.
1: Der Automobilexperte Stefan Reindl auf NDR Info. In Thüringen wollen offenbar 9 weitere Abgeordnete die Landtagsfraktion des BSW verlassen. Nach Informationen des MDR sind darunter auch die 3 BSW-Landesminister. Zu ihnen zählt die Finanzministerin und Landesvorsitzende Wolf. Vermutlich werden die Abgeordneten auch aus der Partei austreten. Zuvor hatten bereits andere Mitglieder die Fraktion verlassen. Durch die weiteren Austritte jetzt hätte die BSW-Fraktion im Thüringer Landtag nur noch 3 Mitglieder und würde damit ihren Fraktionsstatus verlieren. Innerhalb der Partei gab es schon seit längerem Streit zwischen Gründerin Wagenknecht und dem Thüringer Landesverband. In Deutschland melden weiter relativ viele Großunternehmen Insolvenz an. Das zeigt eine neue Untersuchung des Kreditversicherers Allianz Trade aus der NDR-Nachrichtenredaktion Jonas Valentin Weber.
3: Laut der Studie gingen im ersten Halbjahr dieses Jahres 33 Großunternehmen pleite und damit etwa 10% mehr als im gleichen Zeitraum 2025. Dabei markierte das vergangene Jahr bereits einen Höchststand. Entsprechend alarmiert zeigen sich die Analysten. Besonders betroffen von den Pleiten im ersten Halbjahr war die Autoindustrie. Dahinter folgen der Einzelhandel und der Maschinenbau. Die Studie zeigt aber auch, dass Deutschland mit der Entwicklung im internationalen Vergleich nicht allein dasteht. Bei Großunternehmen handelt es sich um Firmen, die im Jahr mindestens 50 Millionen Euro umsetzen.
1: In Dormagen in Nordrhein-Westfalen hat es offenbar einen weiteren Sabotageversuch an einem Umspannwerk gegeben. Spaziergänger hatten gestern Abend eine Abschussvorrichtung entdeckt, mit der möglicherweise Stromleitungen angegriffen werden sollten. Aus Düsseldorf Annika Müller.
4: Der Polizei liege ein Bekennerschreiben vor, in dem auch andere, schon öffentlich bekannte Verdachtsfälle in Nordrhein-Westfalen und Brandenburg erwähnt seien. Die Ermittler fahnden nach einem Mann aus dem Raum Gevelsberg im südlichen Ruhrgebiet, der den Brief unterschrieben haben soll. Gleichzeitig überprüften Beamte weitere Umspannwerke rund um das rheinische Braunkohlerevier, ob dort ebenfalls verdächtige Gegenstände platziert wurden. Laut Polizei sind mit Ausnahme des Umspannwerks in Bergheim westlich von Köln bisher keinerlei Schäden festgestellt worden.
1: Der Prozess um einen Bergsturz im Schweizer Bergell vor 9 Jahren ist mit Freisprüchen zu Ende gegangen. Das Gericht kam zu dem Schluss, dass die Beschuldigten nicht für den Tod von 8 Wanderern verantwortlich sind. Unter den Toten waren 4 Deutsche. Aus Genf Sandra Bieger.
5: In dem Verfahren mussten sich eine frühere Gemeindepräsidentin, ein Experte für Naturgefahren, 2 Geologen und ein Gemeindeförster vor Gericht verantworten. Die Anklage lautete auf mehrfache fahrlässige Tötung. In dem Prozess ging es um die Frage, ob die Angeklagten am Tod der 8 Wanderer eine Mitschuld haben, weil sie trotz des sich abzeichnenden Bergsturzes keine Wanderwege hatten sperren lassen. Das Regionalgericht Maloja kam jetzt zu dem Ergebnis, die 5 Angeklagten trifft keine Schuld. Die Begründung, das Gericht sah keine Beweise dafür, dass es in den Wochen vor dem Bergsturz klare Anzeichen für ein absehbares Großereignis gab.
1: Tennisprofi Alexander Zverev hat bei den US Open die 3. Runde erreicht. Wie schon zum Auftakt stand der Sieg des Hamburgers aber auch im 2. Spiel erst nach 5 Sätzen fest. Am Ende gewann Zverev gegen den Franzosen Quentin Alice mit 6:4, 4:6, 7:6, 6:7 und 6:3. Das waren die Nachrichten. Das Wetter in Norddeutschland. Stark bewölkt und zeitweise Regen, anfangs im Südosten, später im Nordwesten trockener mit Auflockerungen, bei Höchstwerten von 18 bis 25 Grad, starke bis stürmische Böen, morgen ein Wechsel aus Sonne und Wolken mit Schauern, 18 bis 21 Grad, am Sonntag heiter bis wolkig, 19 bis 23 Grad und am Montag dann Sonne und Wolken, nur einzelne Schauer 21 bis 27 Grad. Es ist 11.05 Uhr.
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8: Und willkommen an diesem ein bisschen regnerischen, ein bisschen düsteren Abend. Aber naja, es ist der 2. September. Man darf es ja nicht vergessen. Es geht gleich weiter mit Musik von Stella Lefty, von Isaac und von Scott Quinn. Viel Spaß und später, ab 20 Uhr, erwarten wir hier Besuch. Nämlich Pohlmann hat ein neues Album und darüber reden wir mit ihm.

0: mit einem Beitrag von Friedhelm Meiners, Pastor im Ruhestand aus Braunschweig.
1: Morgens auf dem Campingplatz. Die Sonne scheint, es ist herrlich ruhig. Ich stehe in der Schlange beim Brötchen holen. Vor mir eine ältere Dame. Sie lächelt. Ist wirklich schön hier. Wissen Sie, ich mag ja eigentlich keine Campingplätze. Warum das denn nicht, frage ich. Ach, da verbrüdern sich die Menschen und dann sind sie immer so laut. Ich muss lachen. So habe ich das noch nie gesehen mit dem Verbrüdern. Stimmt ja wirklich. Ob beim Fußball, in der Kneipe oder eben auf dem Campingplatz. Überall, wo Menschen zusammenkommen, werden sie fröhlich. Und dann wird es auch mal laut. Sie verbrüdern sich eben. Das war bei meinen Konfirmandinnen und Konfirmanden früher genauso. Die Konfis haben gelacht, gejohlt, laut geredet. Es hat bei jedem Treffen gedauert, bis ich sie endlich ruhig hatte und wir mit dem Unterricht beginnen konnten. In den letzten Jahren hat sich das geändert. Die Tür vom Konfirmandenraum stand offen, aber es war kein Mucks zu hören. Alle saßen stumm über ihre Smartphones gebeugt, keinen Blick für den Nachbarn. Wir haben dann erstmal ein Spiel gespielt, möglichst laut und chaotisch, damit sie sich verbrüdern konnten. Klar, auch bei mir geht ohne mein Smartphone im Alltag nichts. Aber wenn ich mit Freunden unterwegs bin, verstaue ich es tief unten im Rucksack, damit es laut und fröhlich wird.
0: Das war ein Beitrag von Friedhelm Meiners, Pastor im Ruhestand aus Braunschweig.

Bitch heißt diese wirklich sehr, sehr schöne Nummer des britischen Singer-Songwriters Willie J. Healy. Und hier aus den USA kommt Beck Hansen, den man eigentlich nur kurz unter Beck kennt, In the Night.

Through. Eine Frau mit großer Stimme. Coco Jones, Schauspielerin und Sängerin aus den USA und verheiratet mit einem bekannten Basketballer. Wer hätte das gedacht?

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1: Und wir machen weiter mit Olivia Rodrigo mit einem neuen Song Serena Joy. Davor New Constellations mit Hot Blooded, eine amerikanische Band aus Portland, und Almost Monday Better Late Than Ever.

Hier ist NDR 2, Everything is Just Fine, Serena Joy. So heißt dieser neue Titel von Olivia Rodrigo, die ja extrem vielfältig ist. Also wenn man ihr Album anhört, da sind so viele unterschiedliche Stile drin und dieser ist auch wieder ganz anders. Spannend, ein bisschen 80er, ein bisschen Rock, Indie-Rock. Das ist Olivia Rodrigo aus Kanada. Und hier kommen OK Kid und Clouseau, Heatwave.

Hier ist NDR 2 mit der irischen Band Fontaines DC. Marianne heißt ihr aktueller Titel und der ist ehrlich gesagt ein bisschen untypisch. Er ist melodisch, er ist mehr mainstreamig, denn die Band ist sonst für härtere Rocktöne bekannt. Nur nochmal Phoebe Bridgers, die großartige Singer-Songwriterin, die ihr großartiges, ich sag's zweimal großartig, aber es ist auch so, Album Lost Weekend veröffentlicht hat und einer der schönsten Tracks drauf ist dieser hier, Lost Boys, den ihr kennt, aber sie ist wirklich eine großartige, zum dritten Mal Künstlerin und die weiß, was sie tut. Sie hat auch ihre eigene Plattenfirma und verarbeitet in diesem Album den Tod ihres Vaters. Hier ist Lost Boys von Phoebe Bridgers.

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1: Um 12 Uhr mit Astrid Fietz. Niedersachsens Ministerpräsident Lies hat den Beschluss zum Umbau des VW-Konzerns verteidigt. Das Konzept zeige, dass alle Beteiligten einen gemeinsamen Kurs zur Rettung von Volkswagen verfolgen, sagte der SPD-Politiker am Mittag in Hannover. Die Strukturen im Konzern müssten zwar schlanker werden, gleichzeitig brauche es sozialverträgliche Lösungen beim Personalabbau. Lies betonte, dass Niedersachsen möglichen Werksschließungen bisher nicht zugestimmt habe.
2: Wir haben beschlossen, dass die sozusagen Wettbewerbsfähigkeit der Standorte in Angriff genommen werden muss, dass damit weiterhin Belegung mit Fahrzeugen möglich ist, dass wir weiterhin mal für Niedersachsen gesagt sowas wie den Passat und den Tiguan als Elektrofahrzeuge in Emmen bauen, dass die Heimat des Bullis Hannover auch weiterhin die Heimat bleibt. Wenn wir Kapazität abbauen müssen, darf die Antwort nicht sein, die Kapazität bauen wir in Deutschland ab, sondern müssen wir die Chance haben, die deutschen Standorte im Wettbewerb so aufzustellen, dass wir hier weiterhin Automobilproduktion haben.
1: Niedersachsens Ministerpräsident Lies. Nach Sabotageversuchen am Stromnetz in NRW liegen der Polizei laut ARD-Hauptstadtstudio zwei Bekennerschreiben vor. Bereits gestern hatte die Polizei in Brandenburg mitgeteilt, dass sie über ein Bekennerschreiben informiert worden sei. Aus Berlin, Michael Götschenberg.
3: Darin bekennt sich ein Mann, der seinen vollen Namen nennt, zu den Anschlägen auf die Umspannwerke in Jenschwalde und weiteren Standorten. Zur Motivation für die Taten führt der Verfasser an, dass die Stromversorgung aus fossilen Brennstoffen ein Verbrechen sei. Dem ersten Schreiben ist ein detaillierter Überblick über die technische Durchführung der Tat beigefügt, das deutlich macht, dass der Verfasser über exklusives Täterwissen verfügt. Die Ermittler halten die Schreiben deshalb auch für authentisch. In einem zweiten Schreiben bekennt sich der Mann zu weiteren Anschlagsversuchen in Gohr, Reit, Dormagen und Weißweiler. Außerdem weist er darauf hin, dass er die Bekennerschreiben an verschiedene Medien verschickt habe. Die Berliner Taz hatte bereits darüber berichtet. Nach dem Mann wird gesucht. Gestern wurde bereits seine Wohnung durchsucht. Ob er den Sicherheitsbehörden bereits bekannt war, ist noch unklar.
1: In Thüringen haben weitere Landtagsabgeordnete die Partei und Fraktion des BSW verlassen. Unter ihnen sind auch die drei Minister in der Regierungskoalition. Finanzministerin Wolf, Digitalminister Schütz und Umweltminister Kummer. Hintergrund sind die Spannungen mit der Bundespartei. Nach Angaben von Wolf wollen die Abgeordneten allerdings Teil der Regierungskoalition mit CDU und SPD bleiben.
4: Wir sind nicht gewählt für endlose Selbstbeschäftigung. Wir sind nicht gewählt für ständige Abwehrkämpfe. Und wir sind nicht gewählt für das Ertragen von Flirts mit Rechtsradikalen. Wir sind gewählt für die konsequente Umsetzung unseres Wahlprogramms. Auf dieser Basis haben wir einen Regierungsvertrag verhandelt. Dies ist uns innerhalb des BSWs leider nicht mehr möglich.
1: Thüringens Finanzministerin und bisherige BSW-Landesvorsitzende Wolf. Niedersachsens Migrationsbeauftragter Koku gibt sein Amt auf. Wie die Staatskanzlei in Hannover mitteilte, legt der SPD-Politiker das Ehrenamt mit sofortiger Wirkung nieder. Koku begründet den Schritt damit, massiv angefeindet zu werden und Morddrohungen zu erhalten. Die gingen auch darauf zurück, dass online Falschbehauptungen über ihn kursierten. Dabei ging es um die Gewalttat von Stade, bei der in einer Mutter-Kind-Einrichtung 6 Menschen erschossen wurden. Kokus Schwiegermutter soll nach Angaben der Ermittler den Fluchtwagen des Täters gefahren haben. Das Innenministerium hatte klargestellt, dass Koku kein Beschuldigter ist. Die SPD-Fraktion stellte sich ausdrücklich hinter ihn. Tennisprofi Alexander Zverev hat bei den US Open die dritte Runde erreicht. Wie schon zum Auftakt stand der Sieg des Hamburgers auch im zweiten Spiel erst nach 5 Sätzen fest. Am Ende gewann Zverev gegen den Franzosen Quentin Alice mit 6:4, 4:6, 7:6, 6:7 und 6:3. Und das waren die Nachrichten. Das Wetter in Norddeutschland. Stark bewölkt, zeitweise Regen, einzelne Gewitter möglich. Später im Nordwesten Auflockerungen, maximal 18 bis 25 Grad, vereinzelt Sturmböen. Morgen mal sonnig, mal bewölkt, dazu Schauer und vereinzelt Gewitter, maximal 18 bis 21 Grad. Am Sonntag heiter bis wolkig, meist trocken, 19 bis 22 Grad. Und am Montag Sonne und Wolken, ein paar Schauer bei 21 bis 27 Grad. Es ist 12.04 Uhr.
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6: Und hier machen wir weiter mit Fury in the Slaughterhouse von ihrem letzten aktuellen Album Fix This Crack. Dann Benson Boone und ein neuer Soul-Sänger namens EJ Jones.

braucht jemand etwas dringend. Need It Bad heißt das von EJ Jones. Das ist ein jüngerer Soul-Sänger aus Memphis, Tennessee. Hier kommt Gracie Abrams mit Good Reason.

Breakout, Yellow, ja, das klingt sehr vertraut, es ist es auch, aber seit langem hat man nicht wieder sowas Gutes von Yellow gehört, das groovt fantastisch und man kann gespannt sein auf das kommende Album, das glaube ich im Oktober dann erscheint. Gerade erschienen ist ein Album von nachgelassenen Songs von Prince. Seine Verwalter, seine Nachlassverwalter, seine Erben haben dieses Album veröffentlicht. Timeless heißt es, zeitlos, was ja richtig ist, denn dieser großartige Mann, dieses Universalgenie ist zeitlos. Und da sind Stücke aus allen verschiedenen Perioden gesammelt. Ein bisschen durcheinander geht's da. Das hier ist einer der besten Tracks drauf. Der heißt I Wonder von Prince vom Album Timeless.

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1: Und hier geht's weiter mit Jack Dean, Mercy, dann Wim. Dahinter ist eine deutsche Singer-Songwriterin, eine deutsche Komponistin, nämlich Nina Müller. Und danach Sebastian Schub.

2 mit Sebastian Schub. Richtig gute Nummer ist das. Heaven Found Love. Hier kommt Sam Smith. Hat ein wirklich tolles Album gemacht. Eine Mischung aus Soul und Gospel und Singer-Songwriting. Hier ist My Guy von Sam Smith.

Hier ist NDR 2 mit Leon Bridges und dieser karibischen Nummer Light the Way, sehr, sehr groovig und stammt von einer EP Happiness Anytime. Und von der Folge 2 dieser EP gibt's den nächsten Song All Day, All Night, wieder Leon Bridges, diesmal zusammen mit der Sängerin und Produzentin und Songschreiberin von Jungle, der britischen Band, die ihr ja oft bei uns hört. Lydia Kitto heißt sie und sie hat den Song geschrieben, produziert und sie singt auch mit All Day, All Night, Leon Bridges.

Vanessa Barrett ist das Too Fast to Live, Too Young to Die. Und hier kommt ein großartiger Banjo, Gitarrenspieler, Sänger, Komponist Billy Strings. Ein tolles neues Album, mehr davon in der nächsten Woche. Hier ist der erste Track. I'm one of those Billy Strings.

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1: Um 13 Uhr mit Astrid Fietz. Niedersachsens Ministerpräsident Lies hat den Beschluss zum Umbau des VW-Konzerns verteidigt. Das Konzept zeige, dass alle Beteiligten einen gemeinsamen Kurs zur Rettung von Volkswagen verfolgen, sagte der SPD-Politiker am Mittag in Hannover. Die Strukturen im Konzern müssten zwar schlanker werden, gleichzeitig brauche es sozialverträgliche Lösungen beim Personalabbau. Lies betonte, dass Niedersachsen möglichen Werksschließungen bisher nicht zugestimmt habe.
2: Wir haben beschlossen, dass die sozusagen Wettbewerbsfähigkeit der Standorte in Angriff genommen werden muss, dass damit weiterhin Belegung mit Fahrzeugen möglich ist, dass wir weiterhin mal für Niedersachsen gesagt sowas wie den Passat und den Tiguan als Elektrofahrzeug in Emmen bauen, dass die Heimat des Bullis Hannover auch weiterhin die Heimat bleibt. Wenn wir Kapazität abbauen müssen, darf die Antwort nicht sein, die Kapazität bauen wir in Deutschland ab, sondern müssen wir die Chance haben, die deutschen Standorte im Wettbewerb so aufzustellen, dass wir hier weiterhin Automobilproduktion haben.
1: Niedersachsens Ministerpräsident Lies. In Thüringen sind 10 Abgeordnete des BSW inklusive der Minister aus der Partei ausgetreten. Hintergrund ist ein Streit mit Parteigründerin Wagenknecht. Die Fraktion soll nach Angaben von Vizeministerpräsidentin Wolf aber fortbestehen. Zudem soll die gemeinsame Regierungskoalition mit CDU und SPD fortgesetzt werden. Man fühle sich dem Koalitionsvertrag verpflichtet, sagte Wolf. Thüringen brauche Stabilität. Die BSW-Bundesspitze hatte zuletzt offen Druck auf den Thüringer Landesverband und dessen Abgeordnete ausgeübt, um diese zu einem Koalitionsbruch zu bewegen und Ministerpräsident Vogt zu stürzen. Nach einer Drohnensichtung über eine Erdgasaufbereitungsanlage im Kreis Oldenburg ermittelt die Generalstaatsanwaltschaft Celle. Wie die Behörde mitteilte, hat die Zentralstelle Terrorismusbekämpfung den Fall übernommen. Demnach gibt es den Anfangsverdacht einer Agententätigkeit zu Sabotagezwecken. Über dem Gelände der Industrieanlage in der Gemeinde Großenkneten waren Anfang August Drohnen gesichtet worden. Ein Wachmann entdeckte zudem 2 maskierte Männer. Ob sie die Drohnen steuerten, ist unklar. Laut Ermittlern wurde der Wachmann von einem der Maskierten angegriffen und leicht verletzt. Der Migrationsbeauftragte in Niedersachsen, Koku, berichtet von Drohungen gegen sich und tritt deswegen jetzt zurück. Die Drohungen stehen im Zusammenhang mit der Gewalttat mit 6 Toten in Stade. Amelia Wischniewski mit den Einzelheiten zum Rücktritt.
3: Koku selbst sagt in einer schriftlichen Stellungnahme heute Morgen, er wolle das Amt des Landesbeauftragten für Migration vor weiterem Schaden schützen. Er sagt, er sei in den vergangenen Wochen massiv angefeindet und bedroht worden, auch weil Falschbehauptungen in den sozialen Medien über ihn verbreitet würden. Hintergrund sind Vorwürfe und Spekulationen über seine Verbindungen zu Beteiligten im Fall der 6 getöteten Jugendamtsmitarbeiter in Stade. Seine Schwiegermutter soll den Fluchtwagen des Täters gefahren haben. Ob freiwillig oder unter Zwang ist nicht klar. Innenministerin Daniela Behrens hat im Innenausschuss des Landtages allerdings klargestellt, dass Koku nach dem derzeitigen Stand der Ermittlungen kein Beschuldigter ist. Die SPD-Fraktion stellt sich deshalb noch einmal ausdrücklich hinter ihren Abgeordneten und auch Ministerpräsident Lies bekräftigt, dass Verschwörungsspekulationen bis hin zu Morddrohungen gegen Koku inakzeptabel seien.
1: In Malaysia hat die Regierung wegen extrem schlechter Luftwerte in einigen Regionen den Notstand ausgerufen. Im malaysischen Teil der Insel Borneo ist der Index für die Luftqualität auf Werte von mehr als 500 geklettert. Das gilt als sehr gesundheitsschädlich. Aus Singapur, Florian Barth.
4: Grund für den heftigen Smog sind die Waldbrände im Nachbarland Indonesien. Insbesondere auf der Insel Borneo stehen große Flächen in Flammen. Die indonesische Armee unterstützt die Einsatzkräfte bei den Löscharbeiten. Der Kampf gegen die Flammen ist besonders in den Moorgebieten schwierig, weil sich das Feuer unterirdisch ausbreitet. Als Ursache für die Brände vermuten die Behörden außer Kontrolle geratene Brandrodungen. In Malaysia werden nun tausende Kinder nur noch online unterrichtet. Offizielle Feste sollen drinnen stattfinden.
1: Das waren die Nachrichten. Das Wetter in Norddeutschland. Stark bewölkt, zeitweise Regen und einzelne Gewitter. Später im Nordwesten Auflockerungen. Maximal 18 bis 25 Grad, vereinzelt Sturmböen. Morgen mal sonnig, mal bewölkt, dazu Schauer und vereinzelt Gewitter. Maximal 18 bis 21 Grad. Am Sonntag heiter bis wolkig, meist trocken, 19 bis 22 Grad. Und am Montag Sonne und Wolken, ein paar Schauer bei 21 bis 27 Grad. Es ist 13.04 Uhr.
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8: Und zwar machen wir weiter mit Besuch. Denn hier im Studio ist jetzt Ingo Pohlmann.
9: Hi.
8: Und Ingo ist hier. Pohlmann hat ein neues Album und das ist ein Ereignis und das hören wir uns an und reden mit Ingo und wie es so entstanden ist und was es noch dazu erzählen gibt. Hier ist erstmal der erste Titel mit dem spannenden Namen Mariannengraben. Warum? Sagen wir gleich.

0: Hier ist NR2 und hier ist Pohlmann mit dem ersten Stück aus seinem neuen Album Beweggründe. Also erstmal, Ingo, herzlich willkommen. Schön, dass du hier bist.
1: Vielen Dank für die Einladung, Peter.
0: Und warum Beweggründe? Hattest du genug Beweggründe, ein neues Album zu machen?
1: Ja, das ist eine bewegte Zeit, privat oder von oben auf die Welt geschaut. Ist egal, wo man hinguckt. Das eine bedingt natürlich das andere. Wir haben ein Nachtleben in Hamburg, welches ich ausgiebig gekostet habe, besonders in jüngeren Jahren.
0: Ja.
1: Und im Unterschied zu dem, was ich damals vielleicht erlebt habe, ohne dass ich jetzt sagen will, früher war alles besser. Aber ich glaube, das geht auch durch jede Generation, das Tindern und alles. Ich habe es noch nie gemacht, aber ich kenne viele, die es machen. Und da kommt es zu Komplikationen. Aufgrund der Partner, Auswahlsmöglichkeiten kann man sich manchmal nicht festlegen. Es gibt natürlich auch Erfolgsstories in Beziehungen, die sich durch diese Partnervermittlungen gefunden haben. Aber manche gehen auch wirklich am Stock, was das angeht. Und ich glaube, Kneipen, ich bin ja ein Kneipengänger immer gewesen, sind was Wichtiges. Und wenn wir jetzt uns nur noch treffen zum Essen gehen, um zu gucken, ob der andere irgendwie funktioniert oder nicht, und nicht mehr das Risiko eingehen, uns zu treffen, durch Zufall, mit einem Schicksal. Ne? Mama, wie hast du den Papa eigentlich kennengelernt? Jo, wir haben getindert.
0: Ja,
1: und dann habe ich ihn getroffen im Restaurant und dann haben wir gedacht, ja, das irgendwie hat das nichts.
0: Ja.
1: Und in diesem Song wollte ich nochmal so ein bisschen die Fahne hochhalten für das Risiko, sich in einer Tiefsee zu treffen. Und jetzt, ich rede wie ein Bandwurm, ich weiß es.
0: Jetzt will ich gut
1: den Punkt bringen. Ich bin ein ausgesprochener Liebhaber von Tierdokumentationen. Und an der Tierdokumentation, vor 15 Jahren habe ich den Anglerfisch gesehen. Das Weibchen ist relativ groß und es haften sich bis zu 3 Männchen an dieses Weibchen an. Die Herzschläge dieser Männchen hören irgendwann auf und der Blutkreislauf dieses Weibchen übernimmt dann den Blutkreislauf der Männchen, weil die sich so schlecht da unten treffen. Hat die Natur das so eingerichtet, wenn die sich einmal treffen, dann bleiben die für immer zusammen. Und das ist dieser hässliche Anglerfisch.
0: Aber das ist doch ein bedenkenswertes Prinzip. Alles klebt an der Frau, aber...
1: Ja, das kann man natürlich überreizen. Das Ganze hat dann natürlich nur mehrere Aspekte. Aber im Endeffekt habe ich im Nachhinein erst festgestellt, dass es halt quasi bis zu 3 Männchen sind. Mich hat fasziniert an der Story, dass die Natur so unglaublich ist, dass sie solche Sachen einfach Anlass in der Tiefsee, wo es stockduster ist, aber Tiere leuchten, um sich entweder zu verteidigen oder sich zu zeigen.
0: Mein Gott, ja. Tiefe Gründe hier. Tiefe Beweggründe für dein Album. Über das wir gleich weiterreden, hören den nächsten Track.
1: Frag mich was.
0: Der hat Karre. Ist doch Karre of Love, ne?
1: Ist Karre of Love meine innere Stimme, die hört sich so ein bisschen, die innere Stimme, ich klinge so ein bisschen wie bei mir, wie bei Udo.
0: Ja.
1: Und habe ich mich gefragt, kann ich diesen Song Karre of Love nennen? Karre of Love ist ein bisschen seltsam, ne?
0: Ja.
1: Aber im Zuge der deutschen Pop-Historie, glaube ich, funktioniert Karre of Love.
0: Das hören wir uns an.
1: Weißt du, was ich meine?
0: Karre of Love, die Schiebkarre der Liebe.
1: Die Karre aus dem Dreck ziehen.

0: Gitarre of Love. Pohlmann von seinem neuen Album Beweggründe, ein ganz, ganz starker Song, Ingo. Ja, ist das danke. Wirklich ganz, ganz großartig.
1: Vielen, vielen Dank.
0: Das war jetzt der Radio-Edit. Mhm. Die andere Version auf dem Album ist noch länger.
1: Ja.
0: Und nun erzähl erstmal diese Songs. Du hast ja, wann kam dein letztes Album raus? Ein paar Jahre ist das doch schon eher.
1: Drei Jahre, glaube ich.
0: Und hast du diese Songs jetzt gerade erst geschrieben oder sind die schon länger in der Schublade?
1: Oh, die sind teilweise 3, 4 Jahre mhm. alt.
0: Ja.
1: Und teilweise 2 Jahre alt. Und in den letzten 3 Jahren, würde ich sagen, habe ich die geschrieben. Mhm. So nach und nach kam mhm. immer was dazu. Ich habe 36 hier geschrieben für die Platte.
0: 36?
1: Ja.
0: Und wie viel sind jetzt drauf?
1: Elf.
0: So 11, ne? Ja. Genau. Ja, musst du ja aussieben.
1: Ja, 9 bei Spotify und auf der Platte gibt es 12. Gibt es noch eine Belohnung.
0: Ah, das ist gut. Das ist, finde ich, find immer vernünftig, damit die Leute die CDs auch kaufen ja, oder die Vinyls. Nun erzähl mal, wie dieses Album überhaupt entstanden ist, denn du hast ja keine Plattenfirma. Du hast das selbst gemacht. Und hast dann auch Crowdfunding gemacht.
1: Ja, genau.
0: Was hast du mal auf deiner Internetseite gefragt? Die Leute haben reagiert oder wie war das?
1: Ich bin eigentlich, seitdem ich, wenn jetzt Sommerwehr draußen habe, 2006, wir feiern ja jetzt auch ja. hier mit 26 unser 20-jähriges Jubiläum
0: genau.
1: Dieses ersten Albums zwischen Heimweh und Fernsucht. Und seitdem habe ich immer eine Plattenfirma gehabt.
0: Ja, genau.
1: Das waren eine Sony oder eine BMG von der Virgin mhm. oder eine EMI. Und die haben immer, also die Nächsten haben mich immer wieder aufgenommen. Wenn du es ungefähr verstehen willst, ist es so, die pumpen eine Menge Kohle in dich rein, erwarten dann, dass das alles wieder reinkommt. Und am Ende bist du selbst ja auch nur ein Produkt innerhalb dieser Plattenfirmensysteme. Und wenn du da nicht so funktionierst, wie die das gerne hätten, dann wirst du im besten Falle weitergereicht. Kommst du in den nächsten Stall. So, und jetzt hat sich die Zeit aber so verändert und alles. Und es geht nur noch auf Streaming-Zahlen und die Plattenverträge sehen vor, dass du vom Live was abgibst, teilweise von den Rechten deiner Lieder, teilweise vom Merch. Mhm. Das heißt also, das Risiko, dass die Plattenfirma reintut, lässt sie sich aber versichern, weil man keine CDs mehr verkauft. Und ja, also das heißt, irgendwie wollen die ja wieder an ihr Geld kommen und das kann ich auch total verstehen.
0: Mhm.
1: Und dann berechnen die das für sich, wie viel CDs jemand noch verhökert, ungefähr. Mhm. Und dann wollen die halt für mich zu viel von dem, womit ich eigentlich mein Geld verdiene am Ende. Also die Verträge kann ich nicht unterschreiben und die können mir auch keine besseren bieten. Also mache ich es alleine.
0: Mhm.
1: Und dann habe ich ein Crowdfunding gemacht und da stellt man gewisse Produkte zusammen, bietet die auf einer Website feil, sag ich mal, und die Leute kaufen diese Sachen, um dich dabei zu unterstützen, dass du deine Platte machen kannst.
0: Also hast einfach gesagt, oder hast du vorher schon was angeboten?
1: Da ist eine Seite bei Startnext, das ist zum Beispiel einer von diesen Anbietern, die ich genutzt habe. Da hast du vorgefertigte Masken, da kannst du Produkte reinmachen, du kannst Bilder malen.
0: Ja.
1: Ich hab Solo-Sofakonzerte angeboten, 18
0: Ach so.
1: Sofakonzerte angeboten und Bilder male ich seit 4 Jahren, male ich viel und so weiter und so fort. Also da kam einiges
0: genau.
1: zustande.
0: Und so, also solche Sachen. Also die haben einfach nicht in Gottvertrauen einfach investiert.
1: Nee.
0: Nee, aber trotzdem, bekommen die dann das Album früher oder bekommen die dann das Album in spezieller Version oder sowas?
1: Genau, also die unterstützen, haben natürlich im Endeffekt etwas davon, weil sie dafür auch etwas bekommen.
0: Hm.
1: Nicht die Platte, sondern eben die jeweiligen Produkte. Leute,
0: alles
1: die
0: klar.
1: jetzt quasi Taschen bestellen, T-Shirts bestellen, CDs vorab bestellen zum Beispiel.
0: Mhm.
1: Und genau.
0: Davon konntest du das Album finanzieren, produzieren.
1: Genau.
0: Und so läuft das jetzt. Mhm. Und jetzt ist das Album seit ein paar Tagen draußen.
1: Mhm.
0: Ja, Promotion wird gemacht, Radio-Interviews, mhm. Presseinterviews. Fernsehen gibt's ja nicht so richtig viel. Ne?
1: Ich habe zwei Sachen
0: Musik.
1: Gemacht.
0: Hast du?
1: Ja. MoMA.
0: Ja, sehr gut.
1: Ja, das war auch gut, aber da habe ich einen Text verkackt, möchte ich mal sagen. Zweite Strophe habe ich einen Blackout gehabt. Das ist ja live, ne?
0: Ja.
1: 3.30 Uhr musste da Spalier stehen.
0: Ja, genau.
1: Stellprobe, Lichtprobe, Soundprobe, nochmal Soundprobe. Und dann geht die rote Kamera an, das Licht rot und ich vergesse die zweite Strophe.
0: Oh Gott, mach
1: ja,
0: nix.
1: Das, ja, na gut. Und dann Zarella Show.
0: Ah nein,
1: ja, aber ja.
0: Ist nicht wahr.
1: Ja,
0: jetzt am Samstag.
1: Genau, 20
0: Ach,
1: Jahre
0: du, Probeband. Wie hast du dich denn da gefühlt?
1: Das ist wild, weil ich war, man hat mich mal überredet 2006, dass ich beim Fernsehgarten mitmachen wollte. Und das wollte ich eigentlich nicht, weil ich das ist einfach nicht meins. Und da war aber eine Plattenfirma hinter und Management und die haben mir das verklickert, wie wichtig das ist, dass ich das jetzt mache und so weiter. Ich will da gar nicht...
0: Ja.
1: Viel zu viel erzählen. Ich habe das gemacht und das war Vollplayback. Und da hat mir dann der Kameramann das Mikrofon umgehauen. Und dann stand ich da, das kann man sich nur bei YouTube noch angucken, habe ich mich dann auf Erde gelegt, habe dann nur noch in den Himmel geguckt, mir die Gitarre an den Kopf gehalten, mir so eine Art Kopfschuss gegeben. Und für mich war da meine Karriere eigentlich beendet, 2006. Da fing es aber erst an.
0: Ja, genau, siehst du, es hat nicht so geschadet. Nein, das ist, glaube ich, bei der Sendung auch egal. Wirklich. Aber so bei Gianni, bei Zarella musstest du live singen?
1: Da habe ich gesagt, da bestehe ich drauf.
0: Okay, wo war denn das?
1: Dass ich live singe, sonst kann ich es nicht machen.
0: Wo fand das statt?
1: Playback mehr. Bitte?
0: Wo fand das statt?
1: Das fand statt auch in Mainz.
0: In Mainz. Und die Sendung wird in Österreich, in der Schweiz.
1: 3 Millionen.
0: Das ist richtig. Viele Leute gucken das und deswegen ist doch gut. Natürlich. Und dann haben sie nochmal sicherlich den Sommer nochmal wieder angespielt.
1: Ja. Meine Musik an sich hat nichts mit Schlager noch irgendwas zu tun.
0: Aber
1: wenn der Sommer wäre, reicht bestimmt da rein. Das mag sein. Von daher fand ich, das passt auch. Aber wer sich mit der Musik dann auseinandersetzt, ihr hört es ja jetzt selber.
0: Genau, wir hören den nächsten Track nämlich. Da steht Fallrückzieher auf Kopfsteinpflaster. Yes. Das kann ich mir gut vorstellen. Ihr habt sicherlich auch auf der Straße Fußball gespielt.
1: Zum Beispiel.
0: Aber der tut dann wie der Fallrückzieher.
1: Ja, so ist es.
0: In der Tat. Pohlmann.

0: ein, zwei Sachen sagen. Ganz schnell.
1: Ja, Fallrückzieher auf Kopfsteinpflaster. Pohlmann ist das. Und das ist wirklich ein anderer, wirklich sehr, sehr guter Song. Es klingt so voll, ganz, ganz voll. Ja. Du singst auch gut.
0: Ja. Ich habe gerade gedacht, ich fasse mich ein bisschen kurz mit meinen Antworten, damit wir auch noch Musik hören können.
1: Ja, ja, der nächste, der nächste Song heißt Komm jederzeit. Mhm. Liebessong, Love Song, Beziehungssong.
0: Also um kurz auf Fallrückzieher zurückzukommen, darum geht's, bewegte Zeiten, viele Herausforderungen, wir leben in Widersprüchen zwischen dem, was wir uns moralisch vorstellen und wie wir handeln. Wer genau hinter seine Kulissen guckt, sieht das, und das ist ein Fallrückzieher auf Kopfsteinpflaster, den wir gerade hinlegen, aber wir müssen halt einen Weg suchen, und wenn wir keinen Weg suchen, dann findet sich auch keiner, ne? Mit der Suche entsteht erst ein Weg. Das ist so diese positive Aussage dieses Liedes. Und der nächste Song, den wir hören, Komm jederzeit, ist quasi so eine Art Verabschiedung an meine jetzt 13-jährige Tochter, die jetzt so langsam älter wird und in so eine Art Erwachsenenleben, ne? Noch ist sie Teenie und so, aber ist ja schon viel Veränderung, und da habe ich ihr so ein Lied gewidmet.
1: Das ist es. Pohlmann, komm jederzeit.

0: Wunderschönes Stück für deine Tochter. Pohlmann und komm jederzeit.
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0: Und ich bin hier nicht allein, ich bin mit Ingo Pohlmann. Wir reden über sein neues Album und das heißt Beweggründe. Der nächste Titel, den wir jetzt spielen, heißt Anstecknadel. Interessantes Thema für einen Song.
2: Ja.
0: Erzähl, Ingo, was steckt dahinter?
2: Mach das Streichholz nicht zu deiner Anstecknadel. Das ist ein Thema, wir müssen an uns glauben, ja. Aha. Der Mensch, an diese Menschheit. Und du, dieser Glaube, den verlieren wir jetzt gerade.
0: Und hast du das Gefühl und findest, wir sollen alle mehr zusammenhalten oder sollen wir...
2: Das ist schwer zu sagen.
0: Ja, man kann ja nicht mit allen Sachen zufrieden sein. Man muss nur wirklich schon mal sagen, was los ist.
2: Richtig. Also es gibt definitiv Leute, die das nicht so sehen oder das für sich interpretieren und Grenzen setzen und glauben, dass Nationalitäten quasi über alles andere stehen, die jeweilige. Und dann geben sich die Rechten die Hand...

0: nicht.
1: Nee, wir verstehen das alle nicht.
0: Versteht einfach nicht, wie wichtig das ist, dass diese Menschheit, die aus einer evolutionären Reise ist, diese Aufgabe gestellt kriegt, das zu meistern. Und wenn wir das nicht hinkriegen, auf diese Art und Weise, wie es zum Beispiel eine AfD will, wird dieser Planet erst recht zugrunde gehen. Da ist nichts mit gewonnen.
1: Deswegen kein Vertrauen in Anstecknadeln.
0: Ansteckennadel ist, macht das Zündeln nicht zu deinem Symbol.
1: Richtig. Hier ist Ingo Pohlmann.

0: Stecknadel von Pohlmann und die Stimme, wer war das, Ingo?
1: Anthony Hopkins.
0: Anthony Hopkins.
1: Ja.
0: Wow, Mann. Ein Appell, ein flammender Appell von Anthony Hopkins. Sag mal, du bist auch wieder live unterwegs. Du hattest eine schwere Operation,
1: ja.
0: Bandscheibenvorfälle und so weiter.
1: Ja.
0: Aber es geht wieder auf der Bühne auch zu stehen.
1: Ja, stehen ja.
0: Ging immer. Auch spielen.
1: Im Bein war es nicht, aber es ist einfach doppelter Bandscheibenvorfall mit einer Nervenaustrittsverengung, also Flöhe und Läuse gleichzeitig. Die Operation ging dann durch den Rücken, das nennt sich dann dorsal.
0: Ach, ja.
1: Es gibt auch eine Operation ventral durch den Hals.
0: Ja.
1: Da wird dann versteift. Genau, in meinem Falle durch den Rücken ist alles gut gegangen, aber die Ergebnisse sind, ich sag mal, sind okay. Also ich kann ein bisschen besser Gitarre spielen und kann auch vieles spielen, aber wir haben Gitarristen auf jeden Fall dabei. Mhm. Den Jonathan Kluth, der gleichzeitig den Abend eröffnen wird, weil er selber ein monstermäßiger Solokünstler ist, der mir quasi zur Seite steht mit Geige, Gitarre, Klavier und einer zweiten Stimme. Und quasi mit Rainer am Schlagzeug und Hagen Kuh am Cello haben wir unfassbare Möglichkeiten, die wir jetzt auch nicht wahrnehmen werden.
0: Ja, sehr, sehr interessante Band, ja.
1: Ja.
0: Aber du machst auch Einzelgigs alleine? Oder wie ist das? Zum Beispiel, du bist im Vorprogramm bei Fury bei vielen Konzerten,
1: habe ich
0: gesehen.
1: Ja, auch Johannes Oerding, genau. So.
0: Oerding auch, ne? Bei Oerding auch, ja. Also, du machst beides und bist sehr viel unterwegs.
1: Zur Zeit, ey, das ist wirklich Wahnsinn.
0: Ja, echt.
1: Ja.
0: Irgendwas Wichtiges im Norden hier, du bist in Koblenz oder irgendwo bist du bald,
1: ja,
0: ne?
1: Ja, jetzt in Koblenz am Wochenende bei Oerding, genau.
0: Mhm.
1: Und naja, auf Tour sind wir natürlich auch hier in der Fabrik, ne?
0: Wann ist das?
1: In Hamburg, ich muss jetzt gerade gucken, bevor ich jetzt den...
0: Sagen wir es nach der nächsten Nummer, denn die heißt ganz einfach Easy sein und dann sagen wir die Termine von Pohlmann durch.
1: 20.11.
0: Ja, kommt gleich.

0: wie sie sein. Von Pohlmanns Album Beweggründe. Und Ingo Pohlmann ist im Vorprogramm von Johannes Oerding zu sehen bei vielen Konzerten. Aber er ist auch mit seiner Band unterwegs. Und ich habe hier ganz viele Termine. Also am 3. Oktober zum Beispiel in Würzburg. Das ist natürlich alles ein bisschen weit weg, aber man kann uns ja überall hören. In der Nähe ist es dann am 28. Oktober in Köln, am 29. in Bochum, in Braunschweig am 30. Oktober in Worpswede in der Music Hall, 31. Oktober Wilhelmshaven im Pumpwerk am 6. November und dann in Berlin am 11. November. Und das geht jetzt weiter. Oh, ich kann ja runterscrollen hier. Mein Gott. Münster, 13. November, Rostock, 18. November, Flensburg, 19. November, Hamburg, 20. November, wo in der Fabrik?
1: Ja.
0: Genau, und in Lübeck am 21. November. So viel habe ich hier, mein Gott. Ja. Viel unterwegs mit deiner Band, großer Aufwand und da du ja nun keine Plattenfirma hast, musst du dich ja selbst um alles kümmern.
1: Ja, aber da habe ich zum Glück eine Booking-Agentur, das ist Neuland, die...
0: Die
1: wissen, wie es geht.
0: Genau, dass du also nicht als Sponsor hier auftreten musst. Für
1: aber auch so eine Organisation, also einer Tour will man auch mir wirklich nicht in die Hände geben. Das ist absolutes Chaos.
0: Meinst du, es ist besser so? dann müsst ihr auf der Straße schlafen. Und so Fallrückzieher
1: ungefähr,
0: machen.
1: So ungefähr, genau. Und Fallrückzieher von Hamburg nach München und dann wieder nach Flensburg und dann wieder nach... Ja.
0: Wir hören jetzt noch mal kurz rein in einen Song, Wenn wir fallen.
1: Wow, hast du dir den ausgesucht?
0: Den mag ich,
1: Wow.

0: zusammen.
1: Da kann man nur sagen, Feuer mit Feuer.
0: Oh Gott. Ja, gut.
1: Das ist der Song, den ich jetzt hier vorgesehen habe. Feuer mit Feuer. Du meinst, man kann Feuer mit Feuer bekämpfen?
0: Genau.
1: Oder
0: fight
1: stärker machen.
0: Fire with fire. Mhm. Genau.
1: So ist es.
0: Und ich bin in eine Kneipe gegangen. Bei mir um die Ecke ist so eine Stammkneipe, wo ich manchmal bin. Und da ist mir aufgefallen, also wenn du so einen Tag durch die Stadt fährst und bist viel unterwegs wie ich, ne? Die Leute sind die ganze Zeit am Handy. Ich auch, ich bin die Leute, ne?
1: Ja.
0: Also im Taxi sehe ich immer zu, dass ich mir das Ding in die Tasche stecke, damit ich das gute alte Gespräch mit dem Taxifahrer noch führe. Ne?
1: Ja.
0: Und das kriege ich auch immer hin und es ist immer lustig und es ist immer eine Reise wert mit dem Taxifahrer. So, und jetzt, oder Fahrerin. Jetzt habe ich aber gemerkt, alle glotzen sofort auf ihr Handy. Im Wartezimmer, beim Arzt, im Bus, im Zug. Es entstehen keine Gespräche mehr zwischen den Leuten wie früher im Zug, wo sich zwei auf einmal kennenlernen und man quasi dabei sein konnte, wie zwei Menschen sich kennenlernen, wenn man es nicht selber war. So, und dann merke ich, ja, in der Bäckerei gibt's kein fröhliches Dings mehr. Alles nur noch irgendwie Franchise, Fahrpläne irgendwie. Guten Morgen, was kann ich für Sie tun? Der guckt gerade so von seinem Handy runter. Brötchen, Tee, Kaffee. Jetzt übertrieben, aber wenn wir das mal so hoch überspitzt sehen. So, jetzt gehe ich in eine Kneipe um 11 Uhr nach dem Auftritt, ja. Keiner hat ein Handy in der Hand.
1: Ah.
0: Keiner. Warum hat in der Kneipe auf einmal keiner, und diese Kneipe funktioniert noch, ne?
1: Also
0: da ist es um 11 Uhr noch voll und lustig. Keiner hat ein Handy, alle quatschen miteinander. Und dann ist mir aufgefallen, dass 2 bis 3 Bier reichen, dass dich deine Umwelt wieder so antörnt, dass dir scheißegal ist, was in deinem Handy gerade passiert, weil wir insgeheim wissen, dass das total krank ist, dass wir ständig ins Handy gucken. Trink dir 2, 3 Bier und dann
1: geht alles besser, meinst du?
0: Du das auch ernst?
1: Feuer mit
0: und
1: Feuer.
0: Guckst nicht mehr ins Handy. Ja. Ist natürlich eine schwierige Aussage. Trink dir 2, 3 Bier. Die möchte ich,
1: kann man eigentlich nicht verallgemeinern.
0: Innerhalb dieses Systems erkannt wissen.
1: Gibt's was anderes auch sicherlich. Aber die Aufmerksamkeit sollte auch mal auf ganz normalen Dingen liegen, auf Leben, auf Menschen und aber man erwischt sich selbst, ehrlich mal.
0: Ja,
1: man, es ist einfach eine Schwäche, die man dann hat.
0: Ja.
1: Aber manchmal sind es ja auch interessante Sachen dabei. Aber
0: natürlich, ja, das ist auch das
1: sehr oft, aber nicht. Feuer mit Feuer von Pohlmanns neuem Album.

0: Gut, Ingo.
1: Wunderbar, Feuer mit Feuer. Und ehrlich gesagt, ich habe es dir schon selbst gesagt, du singst echt viel besser. Du singst viel selbstbewusster, du bist vielseitiger geworden im Stil. Diesen Easy Swing hast du super gesungen, aber auch härtere Rocknummern, wirklich.
2: Vielen, vielen Dank.
1: Kompliment, wirklich.
2: Ich lass das einfach mal so stehen.
1: Ja, lass das mal so stehen. Ja. So, wir haben jetzt heute noch Zeit, ein bisschen zu hören von Endzeit-Touri.
2: Ja.
1: Offensichtliches Thema. Oh, Leute, die immer gerne sich aufgeilen an Diskussionen und Dingen, jetzt ist alles vorbei, oder auch an Katastrophenszenen.
2: Ja, dieser Song ist so ambivalent, der schaukelt sich auch so hin und her auf diesem Kreuzfahrtschiff.
1: Und deswegen hören wir ihn jetzt noch an. Genau. Ingo Pohlmann war hier. Pohlmann hat ein neues Album, Beweggründe, das man unbedingt sich anhören sollte, auf seine Konzerte gehen. Und wirklich, ich wünsche dir alles, alles, danke, alles Beste. Und hier ist Endzeit-Touri. Vielen Dank, Ingo Pohlmann.
2: Dankeschön.
1: Pohlmann. Ciao, ciao.

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1: Um 14 Uhr mit Astrid Fietz. Das Sparprogramm bei Volkswagen stößt an den betroffenen Standorten auf Sorge und Kritik. Im Norden ist die Zukunft der Werke in Hannover und Emden weiter offen. Aus der NDR Nachrichtenredaktion Christoph Johansen.
2: Der Aufsichtsrat hatte erklärt, für die Werke könne derzeit keine wettbewerbsfähige Verwendung im nächsten Jahrzehnt garantiert werden. Deswegen sollten für Hannover, Emden, Zwickau und Neckarsulm andere Nutzungsmöglichkeiten geprüft werden. Hannovers Oberbürgermeister Onay zeigte sich darüber extrem frustriert und sprach von einem Rückschlag. Die Unsicherheit werde fortgesetzt und es gebe keine klaren Perspektiven. Emdens Oberbürgermeister Krüthoff betonte ebenfalls die anhaltende Unsicherheit für die Beschäftigten. Zugleich sagte er, die Menschen in Emden wollten auch in Zukunft Autos bauen. Er sei nicht an irgendeine Ersatzbeschäftigung für das Werk interessiert. Das Sparprogramm bei Volkswagen umfasst unter anderem den Abbau weiterer 50.000 Stellen. Nach Angaben von Niedersachsens Ministerpräsident Lies dürfte etwa die Hälfte davon in Deutschland wegfallen. Der SPD-Politiker ist auch Mitglied im VW-Aufsichtsrat.
1: In Thüringen haben weitere Landtagsabgeordnete die Partei und Fraktion des BSW verlassen. Unter ihnen sind auch die drei Minister in der Regierungskoalition: Finanzministerin Wolf, Digitalminister Schütz und Umweltminister Kummer. Hintergrund sind die Spannungen mit der Bundespartei. Nach Angaben von Wolf wollen die Abgeordneten allerdings Teil der Regierungskoalition mit CDU und SPD bleiben.
3: Wir sind nicht gewählt für endlose Selbstbeschäftigung. Wir sind nicht gewählt für ständige Abwehrkämpfe. Und wir sind nicht gewählt für das Ertragen von Flirts mit Rechtsradikalen. Wir sind gewählt für die konsequente Umsetzung unseres Wahlprogramms. Auf dieser Basis haben wir einen Regierungsvertrag verhandelt. Dies ist uns innerhalb des BSWs leider nicht mehr möglich.
1: Thüringens Finanzministerin und bisherige BSW-Landesvorsitzende Wolf. Nach mehreren Angriffen auf Stromanlagen in Brandenburg und Nordrhein-Westfalen hat es auch in Niedersachsen einen Verdachtsfall gegeben. Die Polizei war bei einer Stromanlage in Ganderkesee im Einsatz, weil ein Schaltschrank offen stand. Auf Gefahr soll es aber nicht gegeben haben, sagt der Betreiber. Ob der Fall damit erledigt ist, dazu Matthias Schuch aus Oldenburg.
4: Also die Polizei sagt ganz bewusst, die Ermittlungen sind damit nicht abgeschlossen, sondern die werden weiter gucken. Es ist ja auch weiterhin die Frage im Raum, warum war dieser Schaltschrank offen? Denn selbst wenn da nicht irgendein böses Motiv dahinter war, der soll natürlich nicht offen stehen. Das ist immerhin eine Anlage der kritischen Infrastruktur. Dementsprechend sind die Untersuchungen noch nicht abgeschlossen. Es soll weiter ermittelt werden und ganz ausschließen, dass da möglicherweise jemand unrechtmäßig irgendwo eingedrungen ist und irgendwas vorhatte, kann man dementsprechend auch nicht.
1: Die Generalstaatsanwaltschaft Celle hat nach einer Drohnensichtung über eine Erdgasaufbereitungsanlage im Kreis Oldenburg Ermittlungen aufgenommen. Wie die Behörde mitteilte, hat die Zentralstelle Terrorismusbekämpfung den Fall übernommen. Demnach gibt es den Anfangsverdacht einer Agententätigkeit zu Sabotagezwecken. Über dem Gelände der Industrieanlage in der Gemeinde Großenkneten waren Anfang August Drohnen gesichtet worden. Ein Wachmann entdeckte zudem zwei maskierte Männer. Ob sie die Drohnen steuerten, ist unklar. Laut Ermittlern wurde der Wachmann von einem der Maskierten angegriffen und leicht verletzt. Der Migrationsbeauftragte in Niedersachsen, Koku, berichtet von Drohungen gegen sich und tritt deswegen jetzt zurück. Die Drohungen stehen im Zusammenhang mit der Gewalttat mit 6 Toten in Stade. Amelia Wischniewski mit den Einzelheiten zum Rücktritt.
5: Koku selbst sagt in einer schriftlichen Stellungnahme heute Morgen, er wolle das Amt des Landesbeauftragten für Migration vor weiterem Schaden schützen. Er sagt, er sei in den vergangenen Wochen massiv angefeindet und bedroht worden, auch weil Falschbehauptungen in den sozialen Medien über ihn verbreitet würden. Hintergrund sind Vorwürfe und Spekulationen über seine Verbindungen zu Beteiligten im Fall der 6 getöteten Jugendamtsmitarbeiter in Stade. Seine Schwiegermutter soll den Fluchtwagen des Täters gefahren haben. Ob freiwillig oder unter Zwang ist nicht klar.
1: Das waren die Nachrichten. Das Wetter in Norddeutschland: stark bewölkt, zeitweise Regen und einzelne Gewitter. Später im Nordwesten Auflockerungen bei maximal 18 bis 25 Grad. Vereinzelt Sturmböen. Morgen mal sonnig, mal bewölkt, dazu Schauer und vereinzelt Gewitter, maximal 18 bis 21 Grad. Am Sonntag heiter bis wolkig, meist trocken, 19 bis 22 Grad. Am Montag Sonne und Wolken, ein paar Schauer bei 21 bis 27 Grad. Es ist 14.04 Uhr.
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9: Ja, da ist wirklich ein neuer Apache-Song rausgekommen gestern Abend. Und ja, wir spielen ihn natürlich hier diese Stunde noch, analysieren ihn sogar gemeinsam. Dafür ist immer doch schließlich hier bei Enjoy Play, um euch 3 Stunden über alles Wichtige aus der Musikwelt zu updaten, um euch neue Songs zu spielen. Hier zum Beispiel Charlie XCX direkt mit dem großartigen Song Camera. Habe ich euch schon begrüßt? Nee, ne? Hallo!

0: Ich glaube, die letzten Tage waren für Newcomer Benno so ein bisschen wie ein Fiebertraum. Ihr kennt ihn von seinem Song Love You Anyway.
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0: Er hat jetzt einfach mit einem der bekanntesten Musiker Deutschlands einen neuen Song aufgenommen und den auch noch auf einer riesigen Bühne performt. Wir machen mit diesem Fiebertraum direkt weiter, weil genau den Song haben wir auch für heute hier auserkoren.
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0: Glaubst du nicht auch, so heißt der Song von Benno und Montez. Also mit ihm durfte er den Song aufnehmen. Richtige Ehre. Auch cool von Montez, einen Newcomer zu supporten, ne? Indem er Musik eben mit ihm released. Die beiden haben den Song vor ein paar Tagen dann sogar bei einem richtig fetten Konzert in Montez Heimatstadt Bielefeld performt. Zu dem dann auch einfach so Größen gekommen sind wie Casper oder Nico Santos. Die waren da als Überraschungsgäste. Und Benno steht da einfach so mit Montez auf der Bühne, nachdem er ja dann backstage diese ganzen krassen bekannten Menschen schon getroffen hat. Und man sieht in seinem Gesicht auch bei einigen Insta-Videos richtig, dass er das Ganze gar nicht fassen kann, während die performen.
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0: Richtig süß, aber auch wir freuen uns voll für Benno, spielen ihn natürlich hier zusammen mit Montez als Song des Abends bei Enjoy Play. Das ist Glaubst du nicht auch.

Oh, da habe ich gerade ein bisschen geträumt, ne? Das passiert hier im Live-Radio bei Enjoy Play. Kann auch mal passieren, dass man ein bisschen vor sich hinträumt. Vielleicht habe ich ja von meiner Gitarrenstunde nächste Woche geträumt, die ich wieder habe, weil gerade Sommerferien waren und ich dann wieder ran muss, weil ich ja gerade Gitarre lerne. Und ich freue mich sehr, weil der nächste Song hier in der Playlist erinnert mich da gerade dran, dass ich euch jetzt endlich mal ein bisschen von meinem Gitarrenwissen mitgeben kann. Ungefragt. Wie schön. Also ihr habt gar nicht danach gefragt, aber ich kann jetzt endlich ein bisschen angeben. Ich weiß nämlich, was der Begriff Barré bedeutet. Also, okay, wen juckt es? Aber wartet, hört euch das an. Also Barré ist so eine Art vom Griff bei der Gitarre, wo man mit einem Finger halt mehrere Saiten runterdrückt. In einem Bund. Klingt jetzt kompliziert, ist aber eigentlich ziemlich einfach. Wofür das jetzt genau ist, fragt mich nicht. Ich weiß halt nur, dass das dieser Fingergriff ist. Bei dieser Lektion bin ich noch nicht. Da muss ich noch ein bisschen mehr mit meiner Gitarre üben, die vier Songs, die ich seit einem Jahr lerne. So, Simpane und Barré sind jetzt hier in der Enjoy Playlist. Deswegen komme ich überhaupt darauf. Das ist ein Produzent, der nennt sich halt ebenso wie dieser Gitarrengriff. Der Song Filmreif von den beiden spielen wir euch jetzt hier und ich verspreche euch, dass ich jetzt die nächsten Moderationen nicht mehr verschlafe, okay? Gut. Das ist ein Deal.

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0: für jeden, der sich in diesem Song nicht wiederfindet. Diese Botschaft von Apache 207 zu seinem Überraschungssong gestern Abend zeigt dir direkt, in welche Richtung es gleich geht.
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0: Chaos heißt dieser neue Song von Apache 207. Vorab gab es ja nur so einen kleinen Hinweis in der Insta-Story von ihm, in der er das hier sagt.
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0: Ronja aus dem Enjoy-Team, sind das jetzt wirklich die Lyrics?
3: Ja, das sind die Lyrics. Das sind aber wirklich nur die allerersten Zeilen des Songs. Also danach wird es ein bisschen lyrischer, ziemlich künstlerisch, mit ganz vielen Metaphern.
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0: Es klingt auch ganz anders als das, was wir sonst so von ihm kennen.
3: Ich finde das auch. Also es ist ja auch eher gesungen als gerappt. Ich meine, wir wissen ja schon aus anderen Songs, dass er gerne singt und dass er auch gut singen kann. Aber jetzt so eine emotionale Ballade obendrauf ist schon unerwartet. Und wir können da jetzt auch nicht so richtig raushören, geht es da jetzt um seine Beziehung mit jemandem? Geht es da um die Beziehung von ihm mit seiner Karriere? Nobody knows.
0: Ja, weil darüber hat er ja auch schon öfter Songs rausgebracht, ne? Und den irgendwie beschreibt, dass er sich einsam fühlt, obwohl er alles erreicht hat.
3: Genau, und Apache war schon super oft auf Platz 1 in den Charts. Der hat tausende Preise abgeräumt. Seine Shows sind fast immer ausverkauft. Letztens dieses crazy Konzert mit einem echten Flugzeug.
0: Boah, das war so
3: in der
0: abgefahren,
3: Arena. Also der hat alles geschafft
0: eigentlich.
3: Ja, ich
0: die Show auch gesehen. Und da, also das war auch eins meiner Konzert-Highlights. Da habe ich gedacht, krass, wie kann man das nur toppen?
3: Ja, und ich kann mir aber am Ende des Tages auch gut vorstellen, so ja, du schaffst irgendwie alles, was du dir vornimmst und immer noch darüber hinaus, aber dass der Druck dann eben auch immer noch krasser wird. Immer noch mal höher, schneller, weiter. Mhm. Und das macht halt vielleicht auch was mit einem.
0: Ja, voll. Wir hören mal rein. Ganz neu, gestern erschien Apache 207 mit Chaos.
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Carlo Parks mit Two-Sided. Ihr seid hier bei Enjoy Play. Der Norden steht Gott sei Dank bei der nächsten Band mit auf der Tourliste. Es geht um Nothing But Thieves. Ist eine Rockband aus der UK. Die kommen nächstes Jahr im Januar nach Hamburg. Also wir sind tatsächlich ein Tourstopp und da freuen wir uns doch drüber. Für die, die Nothing But Thieves jetzt nicht kennen, die Band gibt es schon länger. In der UK sind sie auch ziemlich erfolgreich. Aber sie hatten jetzt ja nie so diesen einen großen internationalen Durchbruch. Die meisten kennen sie aber wahrscheinlich am ehesten von diesem Song hier mit DJ Purple Disco Machine. Something on my mind. Vor 3 Jahren haben sie den ja zusammen rausgebracht. Hier gibt's Nothing But Thieves ohne Purple Disco Machine jetzt für euch. Das ist ihr Song Evolution.

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1: Um 15 Uhr mit Benjamin Kirsch. Niedersachsens Ministerpräsident Lies hat den Beschluss zum Umbau des VW-Konzerns verteidigt. Das Konzept zeige, dass alle Beteiligten einen gemeinsamen Kurs zur Rettung von Volkswagen verfolgten, sagte der SPD-Politiker am Mittag in Hannover. Aus der NDR-Nachrichtenredaktion Michael Kück.
2: Die befürchtete große Auseinandersetzung, nach der es noch vor kurzem aussah, sei ausgeblieben, betonte Lies. Die vielen Gespräche und Sitzungen der vergangenen Tage hätten sich gelohnt. Die Strukturen im Konzern müssen nach Meinung Lies zwar schlanker werden, gleichzeitig braucht es aber sozialverträgliche Lösungen beim Personalabbau, so der SPD-Politiker. Er betonte, dass Niedersachsen möglichen Werksschließungen bisher ausdrücklich nicht zugestimmt habe. Um dort auch künftig Autos zu bauen, müssten die Standorte Emden und Hannover aber wettbewerbsfähiger werden. Volkswagen steht vor einem historischen Konzernumbau. Es soll weniger Modelle geben. Außerdem werden weitere 50.000 Stellen gestrichen. Darauf hat sich gestern Abend der Aufsichtsrat von VW mit dem Vorstand geeinigt.
1: Trotz des Austritts zahlreicher Abgeordneter aus dem BSW in Thüringen soll die Regierungskoalition in Erfurt fortgesetzt werden. Ministerpräsident Vogt sagte, das Bündnis aus CDU, SPD und dem BSW arbeite stabil zusammen. Aus Erfurt Wolfgang Henschel.
3: Bei einem gemeinsamen Auftritt mit dem SPD-Innenminister Georg Mayer und der Ex-BSW-Finanzministerin Katja Wolf betonte Ministerpräsident Mario Vogt mehrfach, dass sich die Menschen in Thüringen auf Stabilität verlassen und Vertrauen haben könnten. Wolf sagte, Thüringen sei im Wahlkampf in Sachsen-Anhalt durch den BSW-Bundesvorstand immer mehr zum Spielball gemacht worden. Die Menschen hätten das BSW auch nicht für Flirts mit der AfD und Björn Höcke gewählt. Die Fraktion bekenne sich klar zur weiteren Zusammenarbeit in der Koalition, sagte Wolf, die auch ihren Posten als Thüringer Parteichefin abgibt.
1: Nach mehreren Angriffen auf Stromanlagen in Brandenburg und Nordrhein-Westfalen hat es auch in Niedersachsen einen Verdachtsfall gegeben. Die Polizei war bei einer Stromanlage in Ganderkesee im Einsatz, weil ein Schaltschrank offen stand. Gefahr soll aber nicht bestanden haben, sagte der Betreiber. Ob der Fall damit erledigt ist, dazu Matthias Schuch aus Oldenburg.
4: Also die Polizei sagt ganz bewusst, die Ermittlungen sind damit nicht abgeschlossen, sondern die werden weiter gucken. Es ist ja auch weiterhin die Frage im Raum, warum war dieser Schaltschrank offen? Denn selbst wenn da nicht irgendein böses Motiv dahinter war, der soll natürlich nicht offen stehen. Das ist immerhin eine Anlage der kritischen Infrastruktur. Dementsprechend sind die Untersuchungen noch nicht abgeschlossen. Es soll weiter ermittelt werden und ganz ausschließen, dass da möglicherweise jemand unrechtmäßig irgendwo eingedrungen ist und irgendwas vorhatte, kann man dementsprechend auch nicht.
1: Die Generalstaatsanwaltschaft Celle hat nach einer Drohnensichtung über einer Erdgasaufbereitungsanlage im Kreis Oldenburg Ermittlungen aufgenommen. Wie die Behörde mitteilte, hat die Zentralstelle Terrorismusbekämpfung den Fall übernommen. Demnach gibt es den Anfangsverdacht einer Agententätigkeit zu Sabotagezwecken. Über dem Gelände der Industrieanlage in der Gemeinde Großenkneten waren Anfang August Drohnen gesichtet worden. Ein Wachmann entdeckte zudem zwei maskierte Männer. Ob sie die Drohnen steuerten, ist unklar. Laut Ermittlern wurde der Wachmann von einem der Maskierten angegriffen und leicht verletzt. In Malaysia hat die Regierung wegen extrem schlechter Luftwerte in einigen Regionen den Notstand ausgerufen. Im malaysischen Teil der Insel Borneo ist der Index für die Luftqualität auf Werte von mehr als 500 geklettert. Das gilt als sehr gesundheitsschädlich. Aus Singapur, Florian Barth.
5: Grund für den heftigen Smog sind die Waldbrände im Nachbarland Indonesien. Insbesondere auf der Insel Borneo stehen große Flächen in Flammen. Die indonesische Armee unterstützt die Einsatzkräfte bei den Löscharbeiten. Der Kampf gegen die Flammen ist besonders in den Moorgebieten schwierig, weil sich das Feuer unterirdisch ausbreitet. Als Ursache für die Brände vermuten die Behörden außer Kontrolle geratene Brandrodungen. In Malaysia werden nun tausende Kinder nur noch online unterrichtet. Offizielle Feste sollen drinnen stattfinden.
1: Das waren die Nachrichten. Das Wetter in Norddeutschland. Stark bewölkt, zeitweise Regen und einzelne Gewitter. Später im Nordwesten Auflockerungen, maximal 18 bis 25 Grad, vereinzelt Sturmböen. Nachts wechselnd bewölkt, an den Küsten Schauer, sonst länger trocken, minimal 16 bis 10 Grad. Morgen mal sonnig, mal bewölkt, dazu Schauer und vereinzelt Gewitter. Maximal 18 bis 21 Grad. Am Sonntag heiter bis wolkig, 19 bis 22 Grad. Und am Montag Sonne und Wolken, ein paar Schauer, 21 bis 27 Grad. Es ist jetzt 15:05 Uhr.
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9: Hallo, direkt nochmal der Hinweis, damit eure Chancen auch besser stehen. Am 1. September gibt es ab 21 Uhr Tickets für die einzigen beiden Deutschlandskonzerte von Olivia Rodrigo in München. Und zwar für 20 Euro. Das sind so Special-Tickets, von denen es jetzt nur ganz wenige gibt. Wir haben diese Woche auch schon mal drüber gesprochen hier bei Enjoy Play. Aber ich wollte noch mal auf Nummer sicher gehen. Ich wollte es euch noch mal sagen, weil vielleicht schafft es ja jemand von euch da dran zu kommen. Hier ist Olivia Rodrigo mit einem meiner Lieblingssongs auf ihrem aktuellen Album. Das ist Stupid Song jetzt für euch bei Enjoy Play.

Mr. Know-It-All. Ihr seid hier bei Enjoy Play. Die nächste Newcomerin hatte mit dem Song Boston ihren Durchbruch. On a train back to Boston. Stella Lefty ist eine Newcomerin aus Chicago, die mit diesem Song wirklich komplett viral gegangen ist. Jetzt hat sie auch ihr Debütalbum veröffentlicht, Long Way Home, letzte Woche Freitag. Und wer hätte es gedacht? Es ist ein Country-Album durch und durch.

Also Country-Pop ist auf jeden Fall nicht mehr nur noch ein USA-Ding. Bei uns ist es ja auch immer beliebter. Super viele Fans hat Country-Musik mittlerweile. Vom Sound her ist es ja auch so eine Mischung, ne? Kennen wir aus Taylor Swift, Gracie Abrams. Also so Country-Musik durch und durch. Wir spielen euch einen Song aus diesem Debütalbum von Stella Lefty. Das ist A Summer You Were Mine, jetzt für euch neu bei Enjoy Play.

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0: 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Das ist Somber jetzt. My Body Isn't Ready für euch bei Enjoy Play.

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0: Matrix mit Golden sind es hier. Gefühlt gibt es ja irgendwie jede Woche eine Doku über irgendeine bekannte Person und auch diese Woche haben wir da was zu verkünden.
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0: Ab dem 18. September gibt es bei HBO Max eine Doku über Jay-Z. Ja, okay, ist vielleicht jetzt keine klassische Doku, sondern eher so ein ganz langes Interview, das Produzent Rick Rubin mit ihm führt. Das ist ja der Mann, mit dem Jay-Z diesen legendären Song hier gemacht hat. Die beiden sprechen stundenlang in dieser Doku, in Anführungszeichen, halt über Musik, über Texte, über Rap. Und ich glaube, wenn man halt da so echt im Game ist, dann ist sie wirklich gut.
2: You reinvented what was possible to do.
3: How far can we go with this? How powerful is this music?
0: Ah, ist auch ein bisschen dramatisch mit der Musik natürlich im Hintergrund, ne? Die Doku heißt Jay-Z in 8, also in 8 Teilen, startet, wie gesagt, am 18. September. Dann haben wir natürlich hier direkt mal morgen eine kleine Aussicht auf die neue Musik, die uns erwartet. Alex Warren hat für morgen ein neues Album angekündigt und wir wollen ja nicht vergessen, der Mann hat dieses Jahr als bester Newcomer eine Grammy-Nominierung bekommen. Also den sollten wir auf jeden Fall im Auge behalten und Tiffany Ares hat diesen neuen Song hier angekündigt. Find Me kommt morgen und hört ihr dann natürlich auch hier bei Enjoy Play. So lange gibt es halt noch einen Song, der letzte Woche Freitag rausgekommen ist, von einer unerwarteten Kombi, und zwar von den Chainsmokers und Mako. Das ist ihr Song in- und auswendig.
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mein Gott, ich liebe diesen Song so sehr. Noah Kagan, The Great Divide. Wundervoller Song einfach. Hör dir hier bei Enjoy Play. Es steht ganz, ganz kurz bevor jetzt der Tourstart der Swedish House Mafia. Morgen geht es los. Und wo sollte die schwedische House Mafia ihre Tour wohl starten? Natürlich in Schweden. In Göteborg geht's los, aber hier kommt jetzt so ein kleiner Dämpfer. Sie kommen nicht nach Deutschland. Was ich auch nicht so gut finde, weil sie bei ihrer letzten Tour vor 4 Jahren ja sogar schon alle Deutschlandtermine einmal canceln mussten. Die waren zwar geplant, aber irgendwas mit der Produktion war da damals der Grund. Irgendwas hat da nicht so funktioniert und dann mussten die das alles absagen. Und ich hätte es jetzt schon angemessen gefunden, die dann bei der jetzigen Tour nachzuholen, die Termine. Aber nun gut, wir spielen sie immerhin jetzt hier bei Enjoy Play für euch. Dann kriegt ihr zumindest ein bisschen was von denen mit. Das ist hier die Swedish House Mafia zusammen mit Licky Lee und ihrem Song Happiness is so sad.

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1: Um 16 Uhr mit Benjamin Kirsch. Das Sparprogramm bei Volkswagen stößt an den betroffenen Standorten auf Sorge und Kritik. Im Norden ist die Zukunft der Werke in Hannover und Emden weiter offen. Aus der NDR Nachrichtenredaktion Christoph Johansen.
2: Der Aufsichtsrat hatte erklärt, für die Werke könne derzeit keine wettbewerbsfähige Verwendung im nächsten Jahrzehnt garantiert werden. Deswegen sollten für Hannover, Emden, Zwickau und Neckarsulm andere Nutzungsmöglichkeiten geprüft werden. Hannovers Oberbürgermeister Onay zeigte sich darüber extrem frustriert und sprach von einem Rückschlag. Die Unsicherheit werde fortgesetzt und es gebe keine klaren Perspektiven. Emdens Oberbürgermeister Krüthoff betonte ebenfalls die anhaltende Unsicherheit für die Beschäftigten. Zugleich sagte er, die Menschen in Emden wollten auch in Zukunft Autos bauen. Er sei nicht an irgendeiner Ersatzbeschäftigung für das Werk interessiert. Das Sparprogramm bei Volkswagen umfasst unter anderem den Abbau weiterer 50.000 Stellen. Nach Angaben von Niedersachsens Ministerpräsident Lies dürfte etwa die Hälfte davon in Deutschland wegfallen. Der SPD-Politiker ist auch Mitglied im VW-Aufsichtsrat.
1: Trotz des Austritts zahlreicher Abgeordneter aus dem BSW in Thüringen soll die Regierungskoalition in Erfurt fortgesetzt werden. Ministerpräsident Vogt sagte, das Bündnis aus CDU, SPD und dem BSW arbeite stabil zusammen. Aus Erfurt Wolfgang Henschel.
3: Bei einem gemeinsamen Auftritt mit dem SPD-Innenminister Georg Mayer und der Ex-BSW-Finanzministerin Katja Wolf betonte Ministerpräsident Mario Vogt mehrfach, dass sich die Menschen in Thüringen auf Stabilität verlassen und Vertrauen haben könnten. Wolf sagte, Thüringen sei im Wahlkampf in Sachsen-Anhalt durch den BSW-Bundesvorstand immer mehr zum Spielball gemacht worden. Die Menschen hätten das BSW auch nicht für Flirts mit der AfD und Björn Höcke gewählt. Die Fraktion bekenne sich klar zur weiteren Zusammenarbeit in der Koalition, sagte Wolf, die auch ihren Posten als Thüringer Parteichefin abgibt.
1: Zu mehreren Anschlägen auf die Stromversorgung hat sich ein Mann aus Nordrhein-Westfalen bekannt. Die Behörden fahnden derzeit europaweit nach dem 48-Jährigen. Demnach liegen zwei Bekennerschreiben vor, die mit vollem Namen unterschrieben wurden. Darin wird die fossile Brennstoffindustrie kritisiert. ARD-Terrorismusexperte Michael Götschenberg sagte auf NDR Info, die Schreiben seien wahrscheinlich echt.
4: Das ist in der Tat natürlich der entscheidende Punkt. Wie glaubwürdig ist das? Und an meinen Informationen hält die Polizei diese Bekennerschreiben für authentisch, aus dem einfachen Grunde eben, weil sie eine Menge Täterwissen enthalten. Die Frage ist nur, weil sie tatsächlich auch namentlich unterschrieben sind, ob die Person, die sich dort zu erkennen gibt, diese Schreiben auch tatsächlich verfasst hat. Das ist so die letzte offene Frage, weil das natürlich ungewöhnlich ist, dass jemand hier seinen Namen preisgibt.
1: Deutschland und weitere EU-Länder treiben die Pläne für Abschiebezentren weiter voran. Innenminister Dobrindt sagte nach Gesprächen in Kopenhagen, dass bis Jahresende eine Vereinbarung mit einem Land außerhalb der EU geplant sei. Ende kommenden Jahres sollten bereits erste sogenannte Return Hubs in Betrieb gehen, erklärte der dänische Migrationsminister Bødskov. Mit welchen Drittstaaten die EU im Gespräch ist, ist noch nicht klar. Abschiebezentren sind für Migrantinnen und Migranten gedacht, die auf EU-Gebiet kein Asyl bekommen. Amnesty International und Pro Asyl sprechen von einem schweren Eingriff in Grund- und Menschenrechte. Der Prozess um einen Bergsturz im Schweizer Bergell vor 9 Jahren ist mit Freisprüchen zu Ende gegangen. Das Gericht kam zu dem Schluss, dass die Beschuldigten nicht für den Tod von 8 Wanderern verantwortlich sind. Unter den Toten waren 4 Deutsche. Aus Genf, Sandra Bieger.
5: In dem Verfahren mussten sich eine frühere Gemeindepräsidentin, ein Experte für Naturgefahren, 2 Geologen und ein Gemeindeförster vor Gericht verantworten. Die Anklage lautete auf mehrfache fahrlässige Tötung. In dem Prozess ging es um die Frage, ob die Angeklagten am Tod der 8 Wanderer eine Mitschuld haben, weil sie trotz des sich abzeichnenden Bergsturzes keine Wanderwege hatten sperren lassen. Das Regionalgericht Maloja kam jetzt zu dem Ergebnis, die 5 Angeklagten trifft keine Schuld. Die Begründung, das Gericht sah keine Beweise dafür, dass es in den Wochen vor dem Bergsturz klare Anzeichen für ein absehbares Großereignis gab.
1: Das waren die Nachrichten. Das Wetter in Norddeutschland: stark bewölkt, zeitweise Regen und einzelne Gewitter. Später im Nordwesten Auflockerungen, maximal 18 bis 25 Grad, vereinzelt Sturmböen. Nachts wechselnd bewölkt, an den Küsten Schauer, sonst länger trocken, minimal 16 bis 10 Grad. Morgen mal sonnig, mal bewölkt, dazu Schauer und vereinzelt Gewitter, maximal 18 bis 21 Grad. Am Sonntag heiter bis wolkig, 19 bis 22 Grad. Und am Montag Sonne und Wolken, ein paar Schauer, 21 bis 27 Grad. Es ist jetzt 16.05 Uhr.
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10: Hallo, gerade ist Harry Styles ja richtig busy, weil er mit seiner Residency in New York angekommen ist. Also da gibt er jetzt halt mehrere Shows nacheinander. Aber er hatte trotzdem noch Zeit für ein ausführliches neues Interview, das wir euch natürlich nicht vorenthalten wollen, weil eventuell hat Harry Styles da erzählt, dass er seine innere Mitte gefunden hat. Was ich genau damit meine, das hört ihr in 8 Minuten hier bei Enjoy Play.

0: bei den Harry Styles Konzerten geht es nicht um Harry Styles.
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0: Er hat jetzt der US-Zeitschrift W Magazine ein langes Interview dazu gegeben, worum es genau bei seiner Together-Together-Tour geht. Ronja aus dem Enjoy-Team, worum denn, wenn ja nicht um Harry?
2: Um Gemeinschaft, um uns alle. Also zusammen Song singen, tanzen, eine gute Zeit haben einfach. Der hat das im Interview ein bisschen philosophischer als ich jetzt formuliert. Er sagt, wenn man auf der Bühne steht, dann hat man eine fast göttliche Position. Aber ich fordere euch jetzt nicht auf, mir zu folgen. Ich will vielmehr sagen, ich glaube an dasselbe wie ihr. Wir sind alle aus demselben Grund hier und dieser Grund ist einfach größer als ich selbst.
0: Deep.
2: Ja, oder? Also das ganze Interview ist auch deep. Ziemlich deep. Das ist ja, da war er ein bisschen philosophisch unterwegs. Es ging auch um seine Beziehung um sich selbst, um die Beziehung zu seinen Fans und auch um seine Karriere. Und damit hat er sich ganz viel beschäftigt in seiner Musikpause, erzählt er, bevor er jetzt mit einem neuen Album eben auf Tour gegangen ist.
0: Aber wie ist denn jetzt die Beziehung zu sich selbst? Was hat er da entdeckt?
2: Echter, sagt er. So fühlt er sich viel wohler jetzt in seiner Haut, wie es jetzt ist, sagt er im Interview. Früher soll er sich darüber definiert haben, was andere von ihm halten. Dann soll ihm auch immer jemand so einen ziemlich schlauen Ratschlag gegeben haben, von dem ich eigentlich finde, dass wir den direkt auch mal mitnehmen können für unser Leben.
0: Okay.
2: Und zwar, dass die Meinungen von anderen zu dir nie der Wahrheit entsprechen. Also wenn manche jetzt sagen, du seist das Schlimmste auf der Welt, dann stimmt das nicht.
0: Okay.
2: Genauso wie es nicht stimmt, wenn Leute sagen, du bist das Beste auf der Welt. Also wie weit ist irgendwo dazwischen?
0: Wow, verstehe jetzt, warum er sich zu diesen ganzen Kritiken zu seiner Tour nicht geäußert hat, weil er ja nicht wirklich tourt, ne? Er gibt ja nur mehrere Konzerte nacheinander in wenigen Städten. Da waren die Fans sauer. Aber hey, Harry Styles ist scheinbar jetzt mit sich im Reinen.
2: Der hat sich gefunden.
0: Der hat sich gefunden. Ihn kann nichts erschüttern. Auch nicht die hohen Ticketpreise.
2: Nein.
0: Das ist er hier mit American Girls bei Enjoy Play.

0: Taylor Swift, I knew it, I knew you.
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0: Ihr hört jetzt einen Beitrag von Klaus Bellert für die katholische Kirche.
2: Da ist er wieder. Sido hat eine neue Single veröffentlicht. Issa heißt die.
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2: 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Einmal.
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2: Der Rosenkranz hilft also, die Bodenhaftung nicht zu verlieren. Und dann noch diese Zeile hier.
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2: Das ist übrigens nicht das erste Mal, dass Sido Religion und Glauben in einen Song packt. 2008 sang er das hier.

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1: Danke hieß dieser Song. Ja, Sido hat mal einen ganzen Song als Gebet gemacht. Die aktuelle Single heißt Issa.
2: Ja, es war ein Beitrag von Klaus Böllert für die katholische Kirche. Für mehr Infos klickt radiokirche.de.

0: Robin Schulz, Waterman, Take It Slow.
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0: Chris the Sarandi, good old days hier bei Enjoy Play. Morgen ist er hier in Hamburg. Montez, vorher ist er aber erst noch hier jetzt bei uns.
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0: Er ist ja gerade auf seiner 15 Jahre Montez-Tour. Und deswegen hat er da so viele Stops in Deutschland. Krass auch einfach, wie lange er schon im Musikbusiness ist. Freitag hat er sein neues Album auch released. Das heißt, so ist das mit dem Glück. Und dafür hat er sich auch ein paar Gäste dafür draufgeholt, die wir auf dem Album hören. Sharpo 102, Sido ist auch mit dabei. Und einer der heftigsten Newcomer der deutschen Rap-Szene. Es geht um Benno, der ist gerade mal 19 und den kennt ihr von Enjoy Play zum Beispiel mit diesem Song. Love You Anyway. Jetzt hat Montez sich eben Benno auf diesen neuen Song geholt. Der heißt Glaubst du nicht auch und den kriegt er jetzt hier als Song des Abends.

Royal Otis sind es hier mit Car. Ihr seid bei Enjoy Play. Wie schön, dass ihr auch wieder heute mit dabei seid. Ich spiele euch jetzt noch einen Song von der Newcomerin Adela. Die kommt ja aus der Slowakei und ich finde es immer so schön bei neuen Musikmenschen. Die freuen sich ja immer ganz dolle, wenn sie vielleicht auch aus Ländern kommen, die jetzt nicht so präsent sind in der Musikwelt. Zumindest, wo es jetzt nicht so vielleicht krass große Acts gibt. Und sie ist letztens bei einem Festival in Belgien aufgetreten, hat das dann auch sehr groß auf der Bühne zelebriert, dass sie aus der Slowakei kommt, hat dann auch so Fans gesucht im Publikum, die sie vielleicht schon kennen, die auch aus dem Land kommen und ist dann auch später noch in die Crowd rein und hat dann auch noch T-Shirts unterschrieben und so. Also ganz süß, ganz liebe Sängerin Adela jetzt für euch mit Ain in L.A. und ich freue mich, wenn wir uns morgen Abend wieder hören bei Enjoy Play. Ich bin Sabine Lebeck.

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1: Um 17 Uhr mit Benjamin Kirsch. Europas größter Autobauer Volkswagen wird umstrukturiert. Der Aufsichtsrat hat einstimmig ein Sanierungskonzept beschlossen. 50.000 weitere Jobs sollen wegfallen, die Hälfte davon in Deutschland. Die Zukunft mehrerer Werke, darunter Hannover und Emden, ist weiter offen, betonte Niedersachsens Ministerpräsident Lies am Mittag. Unser Korrespondent Torben Hildebrand in Hannover schätzt ein, wem dieser nun gefundene Kompromiss vor allem nützt.
2: Ja, ehrlich gesagt gibt es im Moment fast nur Gewinner, auch wenn es absurd klingt. Alle Seiten gehen da raus, ohne ihr Gesicht zu verlieren. Die Arbeitnehmerseite sagt, das Aus für die vier Werke Emden, Hannover, Zwickau und Neckarsulm ist nicht besiegelt. Es gibt also Hoffnung. Die VW-Spitze kann für sich verbuchen, dass ein riesiger Stellenabbau beschlossene Sache ist, dass der Konzern profitabler wird. Und das Land Niedersachsen, das kann sich als Vermittler profilieren. Und auch der Ministerpräsident schreibt sich natürlich auf die Fahnen, dass die Standorte noch nicht zugemacht werden. Zur Wahrheit gehört aber auch, das Problem ist nicht gelöst, sondern eher nur verschoben.
1: Trotz des Austritts zahlreicher Abgeordneter aus dem BSW in Thüringen soll die Regierungskoalition in Erfurt fortgesetzt werden. Ministerpräsident Vogt sagte, das Bündnis aus CDU, SPD und dem BSW arbeite stabil zusammen. Aus Erfurt Wolfgang Henschel.
3: Bei einem gemeinsamen Auftritt mit dem SPD-Innenminister Georg Mayer und der Ex-BSW-Finanzministerin Katja Wolf betonte Ministerpräsident Mario Vogt mehrfach, dass sich die Menschen in Thüringen auf Stabilität verlassen und Vertrauen haben könnten. Wolf sagte, Thüringen sei im Wahlkampf in Sachsen-Anhalt durch den BSW-Bundesvorstand immer mehr zum Spielball gemacht worden. Die Menschen hätten das BSW auch nicht für Flirts mit der AfD und Björn Höcke gewählt. Die Fraktion bekenne sich klar zur weiteren Zusammenarbeit in der Koalition, sagte Wolf, die auch ihren Posten als Thüringer Parteichefin abgibt.
1: Zu mehreren Anschlägen auf die Stromversorgung hat sich ein Mann aus Nordrhein-Westfalen bekannt. Die Behörden fahnden derzeit europaweit nach dem 48-Jährigen. Demnach liegen zwei Bekennerschreiben vor, die mit vollem Namen unterschrieben wurden. Darin wird die fossile Brennstoffindustrie kritisiert. ARD-Terrorismusexperte Michael Götschenberg sagte auf NDR Info, die Schreiben seien wahrscheinlich echt.
4: Das ist in der Tat natürlich der entscheidende Punkt. Wie glaubwürdig ist das? Und nach meinen Informationen hält die Polizei diese Bekennerschreiben für authentisch, aus dem einfachen Grunde eben, weil sie eine Menge Täterwissen enthalten. Die Frage ist nur, weil sie tatsächlich auch namentlich unterschrieben sind, ob die Person, die sich dort zu erkennen gibt, diese Schreiben auch tatsächlich verfasst hat. Das ist so die letzte offene Frage, weil das natürlich ungewöhnlich ist, dass jemand hier seinen Namen preisgibt.
1: Eine russische Drohne hat die ukrainische Geheimdienstzentrale im Zentrum der Hauptstadt Kiew getroffen. Laut Bürgermeister Klitschko wurden 5 Menschen verletzt. Präsident Selenskyj teilte auf Telegram mit, die Drohne habe direkt auf das Büro des Chefs gezielt, es sei aber leer gewesen. Selenskyj kündigte Vergeltung an. Zwischen der Ukraine und Russland sollten in Kürze neue Gespräche beginnen. US-Präsident Trump wollte seine Unterhändler zunächst nach Moskau und dann nach Kiew schicken. In Malaysia hat die Regierung wegen extrem schlechter Luftwerte in einigen Regionen den Notstand ausgerufen. Im malaysischen Teil der Insel Borneo ist der Index für die Luftqualität auf Werte von mehr als 500 geklettert. Das gilt als sehr gesundheitsschädlich. Aus Singapur, Florian Barth.
5: Grund für den heftigen Smog sind die Waldbrände im Nachbarland Indonesien. Insbesondere auf der Insel Borneo stehen große Flächen in Flammen. Insgesamt ist bereits eine Fläche von rund 200.000 Hektar abgebrannt. Die indonesische Armee unterstützt die Einsatzkräfte bei den Löscharbeiten. Der Kampf gegen die Flammen ist besonders in den Moorgebieten schwierig, weil sich das Feuer unterirdisch ausbreitet. Mit neuen Löschmethoden und Rohren versucht die Feuerwehr, die Flammen unter der Erde zu ersticken. In der Luft bringen die Einsatzkräfte Chemikalien in die Wolken ein, um künstlich Regen zu fördern. Als Ursache für die Brände vermuten die Behörden außer Kontrolle geratene Brandrodungen. Die zurzeit besonders heftige Trockenheit verschärft die Situation. In Malaysia werden nun tausende Kinder nur noch online unterrichtet. Offizielle Feste sollen drinnen stattfinden.
1: Das waren die Nachrichten. Das Wetter in Norddeutschland, in Vorpommern und Niedersachsen regional Regen, an der Nordsee vereinzelt Schauer. Abendwerte 16 bis 23 Grad. Nachts wechselnd bewölkt, in Südniedersachsen Regen. An den Küsten einzelne Schauer und Gewitter sowie teils Sturmböen, minimal 16 bis 10 Grad. Morgen mal Sonne, mal Wolken, dazu Schauer und vereinzelt Gewitter, maximal 18 bis 21 Grad und am Sonntag heiter bis wolkig, 19 bis 22 Grad. Es ist jetzt 17.05 Uhr.
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1: Um 18 Uhr mit Michael Hafke. Das Sparprogramm bei Volkswagen stößt an den betroffenen Standorten auf Sorge und Kritik. Im Norden ist die Zukunft der Werke in Hannover und Emden weiter offen. Aus der NDR Nachrichtenredaktion Christoph Johansen.
2: Der Aufsichtsrat hatte erklärt, für die Werke könne derzeit keine wettbewerbsfähige Verwendung im nächsten Jahrzehnt garantiert werden. Deswegen sollten für Hannover, Emden, Zwickau und Neckarsulm andere Nutzungsmöglichkeiten geprüft werden. Hannovers Oberbürgermeister Onay zeigte sich darüber extrem frustriert und sprach von einem Rückschlag. Die Unsicherheit werde fortgesetzt und es gebe keine klaren Perspektiven. Emdens Oberbürgermeister Krüthoff betonte ebenfalls die anhaltende Unsicherheit für die Beschäftigten. Zugleich sagte er, die Menschen in Emden wollten auch in Zukunft Autos bauen. Er sei nicht an irgendeine Ersatzbeschäftigung für das Werk interessiert. Das Sparprogramm bei Volkswagen umfasst unter anderem den Abbau weiterer 50.000 Stellen. Nach Angaben von Niedersachsens Ministerpräsident Lies dürfte etwa die Hälfte davon in Deutschland wegfallen. Der SPD-Politiker ist auch Mitglied im VW-Aufsichtsrat.
1: Nach dem Sabotageversuch auf ein Umspannwerk in Dormagen und den Anschlägen im Süden Brandenburgs und der Nähe von Köln fahndet die Polizei nach einem Verdächtigen. Sein Name steht unter zwei Bekennerschreiben, die Ermittler für echt halten. Darin fänden sich Angaben, die nur der oder die Täter machen könnten, berichten mehrere Medien. NRW-Innenminister Reul sagte, nach aktuellem Stand müsse von Klimaextremismus ausgegangen werden. Trotz des Austritts zahlreicher Abgeordneter aus dem BSW in Thüringen soll die Regierungskoalition in Erfurt fortgesetzt werden. Ministerpräsident Vogt sagte, das Bündnis aus CDU, SPD und dem BSW arbeite stabil zusammen. Aus Erfurt Wolfgang Hinschel.
3: Bei einem gemeinsamen Auftritt mit dem SPD-Innenminister Georg Mayer und der Ex-BSW-Finanzministerin Katja Wolf betonte Ministerpräsident Mario Vogt mehrfach, dass sich die Menschen in Thüringen auf Stabilität verlassen und Vertrauen haben könnten. Wolf sagte, Thüringen sei im Wahlkampf in Sachsen-Anhalt durch den BSW-Bundesvorstand immer mehr zum Spielball gemacht worden. Die Menschen hätten das BSW auch nicht für Flirts mit der AfD und Björn Höcke gewählt. Die Fraktion bekenne sich klar zur weiteren Zusammenarbeit in der Koalition, sagte Wolf, die auch ihren Posten als Thüringer Parteichefin abgibt.
1: Deutschland und weitere EU-Länder treiben die Pläne für Abschiebezentren weiter voran. Innenminister Dobrindt sagte nach Gesprächen in Kopenhagen, dass bis Jahresende eine Vereinbarung mit einem Land außerhalb der EU geplant sei. Ende kommenden Jahres sollten bereits erste sogenannte Return Hubs in Betrieb gehen, erklärte der dänische Migrationsminister Bødskov. Mit welchen Drittstaaten die EU im Gespräch ist, ist noch nicht klar. Abschiebezentren sind für Migrantinnen und Migranten gedacht, die auf EU-Gebiet kein Asyl bekommen haben. Amnesty International und Pro Asyl sprechen von einem schweren Eingriff in Grund- und Menschenrechte. Der Streaming-Anbieter Netflix hat angekündigt, seine Preise für alle Abo-Modelle zu erhöhen. Das gilt für Neukunden, aber auch für Nutzer mit bestehenden Konten. Jörg Marksteiner aus der ARD-Verbraucherredaktion erklärt, was Netflix-Nutzer erwartet.
4: 2 Jahre nach der letzten Preiserhöhung werden jetzt alle Abo-Modelle 2 Euro teurer pro Monat. Das heißt konkret, für das Standard-Abo mit Werbung sind es dann knapp 7 Euro. Ohne Werbung sind knapp 16 Euro Monatsgebühr fällig und für die Premium-Variante mit sehr hoher Auflösung und mehreren Parallelstreams, da verlangt Netflix künftig knapp 22 Euro. Das sogenannte Basis-Abo, das wird es künftig nicht mehr geben. Und noch etwas wird teurer, nämlich wenn man Zusatzmitglieder zum eigenen Account dazu bucht, da muss man dann 1 Euro mehr bezahlen.
1: Das Musikfestival gegen Rechtsextremismus Jamel Jorockt den Förster in Mecklenburg-Vorpommern ist für heute abgesagt. Ein Unwetter mit Starkregen hat die Zufahrt zu dem Ort in der Gemeinde Gägelow unmöglich gemacht. Deswegen gäbe es heute kein Programm und keine Anreise mehr, so die Veranstalter auf ihrem Instagram-Kanal. Ob der Rest des Festivals stattfindet, wollten die Veranstalter später mitteilen. Das Rockfestival findet seit 2007 statt. Die Organisatoren, das Ehepaar Lohmeier, wollen damit gegen den Zuzug von Rechtsextremisten nach Jamel protestieren. Und das waren die Nachrichten. Das Wetter in Norddeutschland. In Vorpommern und Niedersachsen gibt es regional Regen. An der Nordsee vereinzelte Schauer bei Abendwerten von 16 bis 23 Grad. Nachts dann ist es wechselnd bewölkt. In Südniedersachsen kommt Regen auf. An der Küste sind einzelne Schauer und Gewitter möglich, sowie teils Sturmböen. Und die Werte gehen zurück auf 16 bis 10 Grad. Morgen dann mal Sonne, mal Wolken. Dazu gibt es Schauer und vereinzelte Gewitter und 18 bis 21 Grad. Am Sonntag ist es heiter bis wolkig und 19 bis 22. Und ähnlich sieht es dann am Montag aus. Mars ein Mix aus Sonne und Wolken. Es bleibt meist trocken und wird deutlich wärmer, 21 bis 27 Grad. Es ist 18.05 Uhr.
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2: Um 19 Uhr mit Michael Hafke. In Nordrhein-Westfalen suchen die Behörden den mutmaßlichen Angreifer nach den Sabotageakten auf Stromnetze. Laut NRW-Innenminister Reul wurde in der Wohnung eines 48-Jährigen Sprengstoff gefunden. Auch sein Auto ist schon beschlagnahmt. Aus Düsseldorf, Bettina Altenkamp.
3: In den Bekennerschreiben, die auch dem WDR vorliegen, hat er seinen Namen und seine Adresse genannt. Aber, so Innenminister Reul, es werde noch geprüft, ob der Verfasser der Schreiben tatsächlich etwas mit den Taten zu tun hat. Bundesinnenminister Dobrindt spricht von einem Fall von Klimaextremismus. Angesichts zunehmender Bedrohungsfälle seien die Betreiber kritischer Infrastruktur, zum Beispiel Energieunternehmen, aufgefordert worden, den Eigenschutz zu verstärken, etwa durch mehr Videoüberwachung.
2: Die vom VW-Aufsichtsrat beschlossenen Sparpläne stoßen auf ein geteiltes Echo. Vorgesehen ist unter anderem, dass in den nächsten Jahren 50.000 weitere Stellen gestrichen werden. Außerdem stehen 4 Werke auf der Kippe, darunter die Standorte Emden und Hannover. Über die Reaktionen dort berichtet Annika Fallack.
4: Emdens parteiloser Oberbürgermeister Krüthoff kritisiert, dass die Lage für die Beschäftigten weiter unsicher bleibt. Aber er betont auch, Emden sei ein Automobilstandort und für einen Abgesang auf das Werk sei es noch zu früh. Für Emden und auch Hannover will der Konzern jetzt unter anderem prüfen, wie die Standorte anderweitig genutzt werden können. In Hannover zeigte sich Oberbürgermeister Onay von den Grünen schockiert von der Aufsichtsratsentscheidung. Die Unsicherheit werde fortgesetzt und die Folgenutzung hänge von den Bemühungen des VW-Konzerns ab. Und der glaube eigentlich gar nicht mehr an diese Standorte, zu denen auch das Nutzfahrzeugewerk in Hannover-Stöcken gehört.
2: Nach dem Cyberangriff auf die Berliner Verwaltung hat die Hackergruppe die gestohlenen Daten im Darknet veröffentlicht. Es geht um 6 Terabyte Daten des Berliner Senats, darunter Adressen und Telefonnummern. Die Hacker hatten für die gestohlenen Informationen ein Lösegeld in Höhe von rund 2 Millionen Euro bis heute Nachmittag gefordert. Die Senatskanzlei hatte vorab betont, auf die Erpressung nicht einzugehen. Die Landesregierung in Thüringen will trotz des Parteiaustritts von 13 BSW-Abgeordneten weiterarbeiten. CDU-Ministerpräsident Vogt erklärte, dass er die Koalition mit den nun parteilosen Abgeordneten und Regierungsmitgliedern fortsetzen möchte. Auch die bisherige BSW-Landesvorsitzende, die Vizeministerpräsidentin Wolf, bekannte sich zur Koalition, ebenso der SPD-Landeschef Mayer. Und das waren die Nachrichten. Das Wetter in Norddeutschland. In Vorpommern und Niedersachsen gibt es regional Regen. An der Nordsee vereinzelte Schauer, Werten zwischen 16 und 23 Grad. Nachts ist es wechselnd bewölkt. In Südniedersachsen fällt Regen. An den Küsten sind einzelne Schauer und Gewitter möglich, sowie auch teils Sturmböen, das bei 16 bis 10 Grad. Morgen dann mal Sonne, mal Wolken. Dazu kommen Schauer und vereinzelte Gewitter und 18 bis 21. Am Sonntag ist es heiter bis wolkig und 19 bis 22 Grad. Und am Montag ein Mix aus Sonne und Wolken und das bei 21 bis 27 Grad. Es ist 19.03 Uhr.
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1: Um 20 Uhr mit Michael Hafke. In Nordrhein-Westfalen suchen die Behörden den mutmaßlichen Angreifer nach den Sabotageakten auf Stromnetze. Laut NRW-Innenminister Reul wurde in der Wohnung eines 48-Jährigen Sprengstoff gefunden. Auch sein Auto ist schon beschlagnahmt. Aus Düsseldorf Bettina Altenkamp.
2: In den Bekennerschreiben, die auch dem WDR vorliegen, hat er seinen Namen und seine Adresse genannt. Aber, so Innenminister Reul, es werde noch geprüft, ob der Verfasser der Schreiben tatsächlich etwas mit den Taten zu tun hat. Bundesinnenminister Dobrindt spricht von einem Fall von Klimaextremismus. Angesichts zunehmender Bedrohungsfälle seien die Betreiber kritischer Infrastruktur, zum Beispiel Energieunternehmen, aufgefordert worden, den Eigenschutz zu verstärken, etwa durch mehr Videoüberwachung.
1: Die vom VW-Aufsichtsrat beschlossenen Sparpläne stoßen auf ein geteiltes Echo. Vorgesehen ist unter anderem, dass in den nächsten Jahren 50.000 weitere Stellen gestrichen werden. Außerdem stehen 4 Werke auf der Kippe, darunter die Standorte Emden und Hannover. Über die Reaktionen dort berichtet Annika Fallack.
3: Emdens parteiloser Oberbürgermeister Krüthoff kritisiert, dass die Lage für die Beschäftigten weiter unsicher bleibt. Aber er betont auch, Emden sei ein Automobilstandort und für einen Abgesang auf das Werk sei es noch zu früh. Für Emden und auch Hannover will der Konzern jetzt unter anderem prüfen, wie die Standorte anderweitig genutzt werden können. In Hannover zeigte sich Oberbürgermeister Onney von den Grünen schockiert von der Aufsichtsratsentscheidung. Die Unsicherheit werde fortgesetzt und die Folgenutzung hänge von den Bemühungen des VW-Konzerns ab. Und der glaube eigentlich gar nicht mehr an diese Standorte, zu denen auch das Nutzfahrzeugewerk in Hannover-Stöcken gehört.
1: Nach dem Cyberangriff auf die Berliner Verwaltung hat die Hackergruppe die gestohlenen Daten im Darknet veröffentlicht. Es geht um 6 Terabyte Daten des Berliner Senats, darunter Adressen und Telefonnummern. Die Hacker hatten für die gestohlenen Informationen ein Lösegeld in Höhe von rund 2 Millionen Euro bis heute Nachmittag gefordert. Die Senatskanzlei hatte vorab betont, auf die Erpressung nicht einzugehen. Autofahrer müssen sich an diesem Wochenende erneut auf eine Autobahnsperrung einstellen. Das betrifft die A7 und damit auch den Elbtunnel. Die Autobahn ist ab heute Abend 22 Uhr in Richtung Hannover nicht befahrbar. Das gilt für den Abschnitt zwischen Hamburg-Stellingen und Heimfeld. Die Sperrung dauert voraussichtlich bis Montag früh. Grund sind Brückenbauarbeiten südlich des Elbtunnels. Und das waren die Nachrichten. Das Wetter in Norddeutschland. Es ist nachts wechselnd bewölkt. In Südniedersachsen fällt Regen. An den Küsten gibt es einzelne Schauer und Gewitter. Dazu auch teils Sturmböen. Temperaturen gehen zurück auf 16 bis 10 Grad. Morgen dann gibt es mal Sonne, mal Wolken. Dazu kommen Schauer, vereinzelt auch Gewitter. Temperaturen dann 18 bis 21 Grad. Am Sonntag ist es heiter bis wolkig und das bei 19 bis 22 Grad. Ähnlich am Montag ein Mix aus Sonne und Wolken, meist trocken und wärmer 21 bis 27 Grad. Es ist 20.03 Uhr.
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5: Hallo und herzlich willkommen hier bei unserem schönen kleinen Best-of unseres Podcasts Too Many Tabs hier auf NDR Blue. Meet the Music.
6: Wir sind Caro und Miguel und wir treffen uns hier jede Woche, um gemeinsam unsere Tabs zu schließen. Und da war ja schon einiges dabei, viele lustige Geschichten, von denen wir jetzt hier nicht zu viel anteasern wollen, denn ihr könnt diese ganzen Podcasts und Tabs hier jetzt regelmäßig hören auf NDR Blue und zwar genau jetzt.
5: Bis 22 Uhr.
6: Ab jetzt geht's los.
5: Wow.
6: Auf NDR Blue. Wow, da wünschen wir jetzt viel Spaß. Und,
5: jetzt hör auf zu, jetzt, Leute wollen das jetzt hören.
6: Naja, okay. Viel Spaß.
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0: Herzlich willkommen zu eurem persönlichen Key Race Alert der deutschen Podcast-Landschaft. Ihr hört Too Many Tabs in der ARD-Audiothek. Es ist Election Week, Caro, in den USA. Election.
1: Ja, Offenlegung, wir nehmen ja immer ein bisschen früher auf. Es ist jetzt Freitag, der 1. November.
0: Wir wissen noch nichts,
1: aber wenn die Folge natürlich läuft, dann sind wir mitten in der heißen Phase.
0: Wenn die Folge veröffentlicht wird, sind wir mitten in der Nacht der Election Week. Kamala Harris versus Donald Trump, Caroline Worps. Also man kann, glaube ich, sagen, auch wenn wir jetzt noch nichts wissen, das Land ist ja tief gespalten. Ne?
1: Ja, klar. Jetzt kommt es auf die Swing States an. Ne?
0: Am Ende werden die Swing States es wohl entscheiden. Die Swing States sind die erkennt man immer am Pampasgras im Vorgarten.
1: Genau.
0: So war das.
1: Ja. Und Ananas.
0: Aber wir haben wirklich ja einen wirklich wilden US-Wahlkampf hinter uns.
1: Ja.
0: Caro, hast du irgendwas, was du in deinem Herzlein mit dir rumträgst, was so ein besonderer Moment ist, den du nicht vergessen kannst?
1: Also natürlich Kamala as Brad. Und das war natürlich ein iconic Moment. Was für ein wilder Wahlkampf.
0: Überhaupt Taylor Swift, dass so Charlie XCX und Taylor Swift so eine riesige Rolle spielen, hätte ich auch nicht gedacht. Und auf der anderen Seite dann Kid Rock.
1: Und natürlich They're Eating the Dogs, They're Eating the Cats. Das ist mir auch sehr in Erinnerung geblieben von Donald Trump.
0: Dann natürlich, als El Hotzo seinen Job verloren hat, weil er sich über die Schüsse auf Donald Trump lustig gemacht hat.
1: Ich dachte, El Hotzo hätte geschossen.
0: Ach so, so war das.
1: Ich weiß es gar nicht mehr genau.
0: Gibt es jetzt aber wohl eine Dokumentation über El Hotzo, aber ich weiß nicht genau wo, wo man die finden kann.
1: Ich glaube, der muss sich da wohl entschuldigen gehen.
0: Also wird man wohl finden, wenn man da ein bisschen recherchiert im Internet. Das habe ich total vergessen, war auch noch ein Moment, da gab es so Hackerangriffe von so Gay-Furries auf eine Kernreaktor-Forschungseinrichtung. Das ist sowas, das findet wirklich nur im US-Wahlkampf
1: statt. Das habe ich, glaube ich, nicht mitbekommen.
0: Ja, das sind so, es gibt noch so kleine Nischen, Perlen zu finden. Ich habe auch noch eine Sache gefunden, und zwar hat da der ehemalige republikanische Abgeordnete Adam Kinzinger gesagt, das war ganz am Anfang des Wahlkampfs letztes Jahr, dass Donald Trump wohl im Amt gestunken habe und dass er Leuten empfehlen würde, im Umfeld von Donald Trump in seiner Gegenwart Maske zu tragen. Woraufhin Donald Trump seinen Sprecher hat losgeschickt und er hat ein Statement verfasst, und das Statement war, das ist kein Scheiß, Adam Kinzinger hat live im Fernsehen gefurzt und ist ein arbeitsloser Betrüger. Also, ja, das war, glaube ich, im letzten Dezember. Also, das war so die Messlatte, damit ging es los.
1: Ja, also US-Wahlkampf, das ist ja was, ganz anderes.
0: Das ist was ganz anderes.
1: Das ist gar nicht zu vergleichen.
0: Das könnte man hier in Deutschland, das wüsste man gar nicht, wie man das hier machen sollte. Ne?
1: Ja,
0: also
1: auch
0: so, ne, das Entertainment, was da so. Das Entertainment. Kennst du Gail Tufts auch? Die ist auch so eine diese deutsche Kabarettistin, die immer, also deutsch-US-amerikanische Kabarettistin.
1: Die muss immer sagen, wie die amerikanische Seele so tickt.
0: Genau, die kommt immer alle 4 Jahre, wird sie in alle Talkshows eingeladen und sagt dann eigentlich immer die gleichen Sachen.
1: Das sind Entertainer.
0: Und die wollen einfach die Showbiz.
1: Ja.
0: Das ist immer. Und die Deutschen, die wollen kein Showbiz.
1: Nee, über Olaf Scholz habe ich noch nicht gehört, dass er furzt. Schlumpfiges Grinsen kam vielleicht am nächsten noch an.
0: Ja, und dann kommt er mit seiner Aktentasche TikToks da um die Ecke.
1: Ja.
0: Also das ist alles ein bisschen wie eingeschlafene Füße im Vergleich. Aber wollen wir uns nicht beklagen. Wir wollen natürlich keinen Wahlkampf in Deutschland, wo irgendwie geschossen wird und wo Leute furzen.
1: Eating the dogs and eating the cats.
0: Nein, bitte nicht.
1: Unterhaltsam ist es allemal, und ich hoffe natürlich, dass Trump nicht gewinnt. Und es ist einfach Election Night, wenn ihr das hört. Und ihr wisst viel mehr als wir.
0: Ihr wisst wahrscheinlich mehr, aber ich finde gut, dass wir jetzt nochmal so Too Many Tabs auch mal uns positionieren gegen Donald Trump.
1: Wir sind ganz klar gegen Donald Trump. Da habt ihr es.
0: So, und ich habe heute auch ein paar Tipps dabei zum US-Wahlkampf, aber die würde ich dann nachher schließen und würde jetzt erstmal fragen, Caro, was gibt's denn bei dir? Was ist denn dein Thema? Was brennt dir denn diese Woche in der Election Night unter den Fingernägeln?
1: Thema Samenspenden. Also ich weiß nicht, ob es daran liegt, dass ich jetzt einfach langsam in das Alter komme, wo man sich über sowas Gedanken machen kann. Bei mir sind gerade irgendwie Samenspendewochen im Algorithmus.
0: Okay, also das ist ja immer das Schöne hier an dem Podcast, dass wir zusammenkommen können und gucken, was bei dem anderen so im Algorithmus zu finden ist, weil bei mir waren Samenspenden bisher noch kein Thema.
1: Also es ist jetzt auch nicht aktiv Werbung oder so, sondern es sind eher so Stories, was wahrscheinlich daran liegt, dass es ab und zu mal sehr weirde Stories rund um Menschen gibt, die Samen spenden, die dann durch die Medien geistern, also die Stories. Nicht die Samen, obwohl die Samen ja eigentlich
0: auch
1: indirekt. Erstmal Grundlegendes natürlich zu Samenbänken und Samenspenden. Gute Sache.
0: Top.
1: Es kann natürlich Paaren helfen mit unerfülltem Kinderwunsch, dann doch ein Kind zu bekommen. Es kann lesbischen Paaren helfen, generell queeren Paaren dabei eine Familie zu gründen. Toll, dass es Menschen
0: Cash.
1: Gibt.
0: Es gibt Cash.
1: Es gibt Cash und eine
0: Tasche. Cash und Masturbation.
1: Toll, dass es Menschen gibt, die Samen spenden. Andererseits denke ich auch, du musst schon irgendwie sehr von dir überzeugt sein, wenn du jetzt denkst, jo, meine Gene, die sollten unbedingt weitergegeben werden in die Welt.
0: Aber das ist ja nicht der Gedanke, den man hat, wenn man eine Samenspende betreibt.
1: Ja, warte
0: betreibt.
1: Mal ab, was dich heute noch erwartet in meinen Tabs.
0: Ach so, okay.
1: Könntest du dir das vorstellen denn? Ich meine, du hast einige gute Qualitäten.
0: Ich habe ein paar gute Samen im Petto.
1: Ja.
0: Also ich könnte mir das durchaus vorstellen. Ich habe es bisher noch nicht gemacht. Wie viel gibt's denn da?
1: Ja, gut, dass du fragst. Ich kann direkt mal ein paar Fun Facts liefern zum Thema Samenspenden. Ich habe in einem Beitrag von Deutschlandfunk gelesen, dass geschätzt 100.000 Kinder in Deutschland leben, die durch Samenspenden entstanden sind. Und viele von denen wissen das gar nicht. Und es gibt noch nicht so lange ein bundesweites Register mit den Daten der SpenderInnen. Das gibt es erst seit 2018. Mhm. Und deswegen war das lange Zeit so ein bisschen so eine rechtliche Grauzone. Also da ist einiges wohl auch Fragwürdiges gelaufen. Zum Beispiel sind da Kinder, die dann irgendwie angefangen haben, nach ihren leiblichen Vätern zu fahnden, irgendwie auf Leute gestoßen, wo das ohne Einwilligung passiert ist, oder stoßen plötzlich auf Spender, die sehr, sehr viele Kinder gezeugt hat, was dann natürlich mit sich bringt, dass du sehr, sehr viele Geschwister hat, was natürlich auch psychisch Konsequenzen haben kann, also für die Eltern als auch für die Kinder. Das ist ja irgendwie shocking news, wenn du da so über deine Wurzeln plötzlich solche Sachen aufdeckst. Und dann habe ich noch gesehen, in Deutschland erlauben die meisten Samenbanken nur 15 Kinder pro Spender. Das ist halt aus einem Grund eingeschränkt, damit halt nicht so viele genetische Halbgeschwister durch die Gegend laufen. Aufwandsentschädigung steht hier 100 bis 150 Euro pro Spende.
0: Ist ganz okay.
1: Ja.
0: Also da bin ich dabei. Das würde ich mal in Angriff nehmen.
1: Okay.
0: Ich habe dich ja mal gefragt, ob du vielleicht irgendwann in der Zukunft mal eine Leihmutterschaft für mich übernehmen würdest, wenn ich denn mal einen Kinderwunsch hätte.
1: Das hast du mich mal gefragt.
0: Ja, Das Angebot steht auch noch.
1: Das Angebot.
0: Ja.
1: Ich will, also da bist du jetzt nicht dann die Person, die mir was anbietet in dem Fall.
0: Naja. Wie man es nimmt. Ne?
1: Ja, reden wir vielleicht dann nochmal wann anders drüber.
0: Okay, also willst du jetzt nicht...
1: Will ich dir jetzt gerne nicht on-air zusagen.
0: Okay, schade. Ich dachte, ich könnte dich vielleicht mit Öffentlichkeit da reinquatschen und dann wäre es versiegelt.
1: Es ist eben jetzt so geregelt, dass... Also erstmal bist du anonym, wenn du Samen spendest. Aber das Kind hat ab dem 16. Lebensjahr das Recht, dann deine Identität zu erfahren. Also wenn du dich dafür entscheidest, dann musst du das quasi in Kauf nehmen, dass dann diese Kinder dich irgendwann kontaktieren können.
0: Muss ich dann auch was zahlen?
1: Nee. Das musst du nicht. Du bist da ausgenommen von Unterhaltszahlung und Sorgerecht und so weiter, wenn das eben auf offiziellem Wege so läuft. Mhm. Aber ja, sie können sich dann melden bei dir.
0: Ja, aber das ist ja auch interessant, solange man da dann keine Verantwortung
1: hat. Kannst du dann
0: hat.
1: Mal alle mit hier in den Podcast bringen.
0: Oh ja, dann können wir neue Praktikantinnen-Folge machen.
1: Genau, und was eben die Alternative dazu ist.
0: Also so ein Long-Term-Project, was wir jetzt hier mit dem Podcast begleiten über 14 Jahre, bis 16 Jahre.
1: 16 Jahre.
0: Genau, bis dann irgendwann mich eventuell meine möglichen Nachfahren kontaktieren und dann kommen die alle hier endlich mal zu Wort.
1: Ja.
0: Also, bleib dran, es kann nur 16 Jahre dauern.
1: Wir sprechen uns in 16 Jahren
0: nochmal. Special-Folge.
1: Also das ist natürlich mit Hürden verbunden und es ist auch dann recht teuer, wenn du das in Anspruch nehmen willst. Ich glaube, das sind dann so um die 600 Euro aufwärts. Deswegen gibt es auch private Angebote, die in der Regel dann günstiger sind. Also weniger Hürden und weniger Geld. Da finden sich dann Leute zum Beispiel auf Plattformen zusammen oder du fragst eben im Freundeskreis rum, so wie in unserem Fall, nur umgekehrt.
0: Ich meinte das nett.
1: Ihr meint es das nett,
0: ja. Es gibt nicht viele Leute, mit denen ich das machen wollen würde.
1: Naja, okay, also privat, also ich könnte dich natürlich auch nach einer Samenspende fragen. Vielleicht sollten wir uns nicht mehr als einen Podcast teilen. Ich weiß es nicht genau.
0: Aber wir viben schon. Ich muss sagen, ich finde ganz süß, mal kurz eine kleine andere private Anekdote. Uns fehlt hier heute ein zweiter Stuhl in unserem Aufnahmestudio.
1: Ja.
0: Und wir haben uns dazu entschieden, dass wir dann beide stehen, dass nicht einer sitzen muss.
1: Ja.
0: Hier steht jetzt in der Mitte von uns ein Stuhl, damit hier keiner gewisse Privilegien genießt.
1: Sind wir nicht süß?
0: Das ist doch wirklich...
1: Sind wir nicht mausig?
0: Also das ist richtig mausig.
1: Das ist wirklich mausig. Mausikor. Naja, einer, der es eben auch gemacht hat, wir kommen jetzt zurück zum Thema Samenspenden, das ist Gerrit.
2: 9, 10, 11, 12, 13, 14, 15, 17 Jungs und 11 Mädchen. Es war nicht von Anfang an geplant, bald 30 Kinder zu haben.
3: Es ist für mich nicht ganz mein Papa, aber halt irgendwie doch.
1: Ja, das ist... Gerrit mit 30 Kindern.
0: 30 Kindern, aber Papa, aber irgendwie auch doch nicht.
1: Ja, er hatte damals das Gefühl, die eigenen Gene weitergeben zu wollen. Tango-Lehrer war er damals. Also da gehört schon was dazu, dass du dann sagst, ja, und ich bin jetzt der Samenspender. Also ich finde, das ist ganz süß gelöst, weil er wirklich sagt, ich baue zu jedem Kind irgendwie, das heißt, enge Bindung geht ja natürlich nicht bei 30 Kindern, aber zumindest Kontakt auf. Und es gibt auch eine WhatsApp-Gruppe. in denen sind alle Mütter und die Kinder so organisiert.
0: Ach, wirklich?
1: Und die treffen sich einmal im Jahr alle zu so einem Familientreffen.
0: Wie oft dürfte man denn Samen spenden, wenn man jetzt zum Beispiel Geldprobleme hat und sagt, okay, ich verdiene mir jetzt was dazu mit Samenspenden? Kann
1: also,
0: man das
1: wie gesagt,
0: mehrfach täglich?
1: Du kannst halt, wahrscheinlich Open End, aber bei 15 Kindern ist halt dann rechtlich Schluss.
0: Ah, okay.
1: Damit halt nicht so viele Kinder rumlaufen mit deinem Genmaterial.
0: Aber er hat jetzt 30.
1: Er hat 30, aber es ist auch privat gelöst. Und das ist eben so eine kleine Grauzone.
0: Ah, okay.
1: Das ist irgendwie, das habe ich noch nicht ganz 100% durchblickt, aber so richtig reguliert ist es irgendwie nicht. Da hängt halt viel ab von so, ich sag mal so Vereinbarung mit Handschlag, ne? Mhm. Also was das Genmaterial angeht, was die Gesundheit angeht, was sowas angeht wie auch Ernährung spielt da ja eine Rolle, wie fit dann da dein Samen ist. Und inwieweit du bereit bist, mit diesen Kindern Kontakt zu halten, eine Bindung aufzubauen, dich in diesem Netzwerk sozusagen, das ist ja ein Netzwerk, was du da erschaffst, dein eigenes.
0: Klar.
1: Dein eigenes Netzwerk, eine WhatsApp-Gruppe mit allen deinen
0: Kindern.
1: Ja, deiner quasi Familie.
0: Aber mir fällt gerade ein, Stichwort gute Gene. Du hast mir auch mal privat erzählt, dass du dir das durchaus schon auch vorstellen könntest. Und du hast auch schon jemanden ins Auge gefasst, der dir deinen Samen spenden könnte. Und das war nicht ich.
1: Na, ich habe mir mal überlegt.
0: Willst du das vielleicht hier mal? Wer wäre das denn?
1: Ich habe mir überlegt, also wenn ich je einen Kinderwunsch dann verspüren sollte, aber bis dahin nicht die richtige Person gefunden habe, um das anzugehen oder es halt physisch nicht möglich ist oder so, wen ich mir da am ehesten vorstellen könnte, ich bin am Ende hängen geblieben bei Ingo Zamperoni.
0: Ja.
1: Ich glaube, mit den Samen von Ingo Zamperoni macht man absolut nichts falsch.
0: Ja, da ist alles mit dabei.
1: Und das Kind, das könnte auch direkt hier in die Podcast-Recherche eingebunden werden. Das muss man ja auch mal wie wirtschaftlich denken.
0: Und da hast du jetzt doch noch so ein bisschen US-Election-Vibe mit reingebracht in deinen Tab.
1: Ja.
0: Weil Ingo Zamperoni ja auch immer mit seinen Schwiegereltern dann nochmal eine Doku dreht.
1: Ja, genau, wie die das alles nochmal gespürt haben.
0: Weil die sind auch tief gespalten.
1: Ja.
0: Aber
1: damit habe ich ja nichts zu tun. Ich habe ja mit der Zamperoni-Familie nichts zu tun.
0: Genau,
1: ich will
0: nur
1: den
0: Samen. Du hast ja nur Ingos Samen.
1: Also Ingo Zamperoni oder alternativ Evil Jared.
0: Alles klar. Also wenn ihr das hört, dann meldet euch gerne bei mir in meinen DMs. Ich organisiere das dann.
1: Bitte nicht in meinen DMs melden und Samen anbieten. Macht das bei Miguel gerne.
0: Man kommt gerne alle zu mir, bietet mir eure Samen an. Ich verwalte das dann im Hintergrund.
1: Dann
0: genau, ich mache dann erstmal, ich gucke, wer Ingo Zamperoni ist oder vielleicht so ähnlich aussieht, wenn er sich selber nicht meldet.
1: Es geht gar nicht nur ums Aussehen. Ich bin ja nicht so oberflächlich. Es geht auch
0: um Intellekt und Prompter lesen kann der auch gut.
1: Schlau, höflich, charismatisch. Also ich habe da irgendwie ein gutes Gefühl.
0: Hat einen mega Haaransatz.
1: Ja.
0: Ach, Ingo Zamperoni ist ein Whole Package. Da brauchen wir uns nichts vormachen.
1: Absolut.
0: Also Ingo Samen kommt her und jetzt gehen wir weiter in den Tabs.
1: So, also jetzt haben wir einen Fall gesehen, der auf den ersten Blick so ein bisschen absurd wirkt, aber wo das Ganze anscheinend irgendwie funktioniert. Es wirkte recht harmonisch und das liegt eben halt daran, dass die total transparent kommunizieren. Es ist irgendwie so ein Positivbeispiel. Jetzt gibt es aber noch einen ganz anderen krassen und auch recht bekannten Fall von einem Niederländer namens Jonathan Jakob Meyer. Und dieser Fall ist wirklich so unfassbar. Es gab dieses Jahr auch eine Netflix-Doku über diesen Fall. Diese Doku habe ich mich jetzt auch mal durchgeskippt. Guck mal hier.
4: Overseas, a Dutch man is facing legal action for allegedly fathering at least 550 children.
5: Holy s***!
6: Why are you putting so many children on this earth? Why?
7: It's become an addiction for him. He actually can't stop himself.
1: Also der Typ ist samenspendesüchtig.
0: Okay, das ist jetzt ein ganz anderes Level.
1: Ja, der Mann mit 1000 Kindern.
0: 1000 Kinder?
1: Diese Doku, das ist kein Witz.
0: Ach du Scheiße.
1: Pass auf, es wird erzählt darin eben die Geschichte von diesem Jonathan Meyer, der im Zentrum eines riesengroßen Samenspendeskandals steht. Er hat nämlich zahlreichenden samensuchenden Familien einfach nicht erzählt, wie vielen Familien er schon sein Genmaterial zur Verfügung gestellt hat, was zu einem Riesenskandal geführt hat.
0: Ja.
1: Eine der Frauen, die jetzt hier in dieser Netflix, ich glaube es sind 3 Folgen, genau, diese Doku, zu Wort kommen, ist Nicolette aus den Niederlanden, die sich danach gesehnt hat, Mutter zu werden. Die lebt in einer lesbischen Partnerschaft und im Internet hat sie eben das Profil gefunden von diesem Jonathan, privater Samenspender. Sie glaubt, der passt perfekt, lange blonde Locken, blaue Augen, schönes Lächeln, macht irgendwie Versprechungen, für das Kind da zu sein und behauptet, er hätte erst 2 Familien bisher geholfen. Und die beiden arrangieren ein Treffen, Maya kommt zu Nicolette nach Hause, geht ins Badezimmer und hinterlässt ein kleines Becherchen mit seinem Samen. Und Nicolette spritzt sich das ein und sorry, wird schwanger.
0: Ich muss die ganze Zeit kichern. Ich bin wirklich, fühle mich gerade wie 15 irgendwie.
1: Ja, aber so läuft das hier dann
0: ja,
1: in den meisten
0: weiß,
1: Fällen
0: ich
1: wohl
0: weiß,
1: ab.
0: Dass das so abläuft, aber er hinterlässt ein Becherchen mit seinem Samen und sie spritzt sich das
1: jetzt,
0: ein.
1: Das habe ich jetzt so ein bisschen erzählt wie ein Märchen.
5: Wer hat von meinem Becherchen getrunken?
0: Wer hat in mein Becherchen gewichst?
5: Wer hat von meinem Tellerchen gegessen?
1: Das Märchen von den drei Bären mit
0: den
1: Samen.
0: Kindern. Hinter den tausend Bergen.
1: Das kommt davon, wenn man immer hier was schön erzählen will.
5: Dahinter liegt hier ein kleines Becher.
1: Okay, ich erzähl seriöser weiter. Pass auf, es nimmt nämlich jetzt einen krassen Turn. Ich lasse es mal Nicolette selber erzählen.
8: I work at the preschool as a teacher and my colleague used a donor as well. And she asked me, do you know who your donor is? And I said, yes, of course I know who my donor is. And where does he come from? As well, he's coming from Den Haag. And then I saw her face like going, oh. And I asked, oh, what do you mean? Well, my donor is coming from Den Haag as well. She said, what is his name? And I said, Jonathan. And then we were like on the hallway at work. I think we laughed. And I remember her telling me, well, in that case, our kids will know each other and they will grow up as siblings, half-siblings. And we're like, oh, well, that would be great, a little family.
1: Ja, also stell dir das vor, du unterhältst dich bei der Arbeit mit deiner Kollegin und dann stellt ihr fest, wir haben denselben Samenspender, unsere Kinder sind Halbgeschwister.
0: Ja, ist irgendwie ein weirdes Feeling.
1: Und erstmal denken sie sich, naja, okay, hahaha, lustiger Zufall. They laugh it off und sagen, okay, dann sind wir sowas wie eine kleine Familie, tun das als einen Zufall ab. Und jetzt pass auf, diese vermeintlichen Zufälle häufen sich jetzt. Dann wird nämlich Nicolette eines Tages noch von einer anderen Kollegin angesprochen auf die Ähnlichkeit ihrer Töchter. Die haben irgendwie dieselbe Haarfarbe, Augenbrauen, ähnliche Ohren. Und auch sie finden heraus, sie teilen sich denselben Samenspender.
0: Und diese arbeiten alle in der gleichen Firma?
1: Die wohnen alle in derselben Kleinstadt.
0: Und die haben alle eine Samenspende quasi beansprucht?
1: Von diesem Jonathan aus Den Haag. Nicolette erfährt von immer mehr Frauen, die von diesem Jonathan Meyer schwanger geworden sind. Von einer Bekannten, von der Freundin ihres Ex-Freundes, einer Frau aus ihrem Heimatort. Und sie fragt sich, wenn es allein in meinem Umfeld so viele Kinder von diesem Typen gibt, wie viele sind das insgesamt auf der Welt? Turns out, es sind unfassbar viele Kinder. Der Typ ist ein Seriensamenspender, kann man so sagen. Und er ist der Vater von hunderten Kindern, wahrscheinlich tausenden Kindern, die man bis heute noch nicht nachvollziehen kann.
0: Ach du Scheiße. Hoffentlich verlieben die sich nicht ineinander und lernen sich kennen und dann wissen die nicht voneinander, dass sie den gleichen Vater haben.
1: Das ist jetzt die große Angst. Also da laufen Kinder rum, die dasselbe Genmaterial teilen, die teilweise in derselben Kita sind, die im selben Ort wohnen, die sich irgendwo treffen können auf irgendwelchen Dating-Apps, wo du nicht als erstes Gesprächsthema hast, oh ja, ich bin übrigens ein Samenspendekind, oh ja, ich auch, lass uns mal, also das ist halt, das kommt ja eventuell erst zu spät zur Sprache, sowas. Das ist ein super heikles Thema und nicht nur, dass sowas passieren könnte. Ich denke mir auch, was das psychisch mit dir macht. Stell dir vor, du erfährst heute, ich habe 2000 Geschwister. Das macht doch was mit dir. Da fängst
0: ja,
1: du doch
0: macht
1: an.
0: Macht das was mit, oder man kann, vielleicht kann man es ignorieren.
1: Ich glaube nicht. Ich könnte das nicht ignorieren, wenn ich wüsste, ich habe 2000 Halbgeschwister irgendwo.
0: Ich weiß nicht, vielleicht wäre ich da gut darin, das zu verdrängen.
1: Meinst du?
0: Also ich hätte bestimmt Angst.
1: Die haben alle irgendwo einen Podcast.
0: Ja.
1: Ja, es ist gar nicht, also es ist ein bisschen witzig, aber natürlich ist es für sehr, sehr viele Kinder jetzt einfach ihre Lebensrealität und gar nicht so witzig. Und in dieser Doku geht es jetzt eben darum, wie sich diese Familien zusammenfinden und wie sie versuchen, diesen Typen zu stoppen. Sie schalten Anwältinnen ein und versuchen irgendwie dieser Sache auf den Grund zu gehen. Wer ist dieser Typ und wie viele Kinder hat dieser Typ gezeugt? In der ganzen Welt, allein in den Niederlanden, hat er bei 11 Samenbanken gespendet, international noch viel mehr. Und in den Niederlanden hat ein Gericht ihm jetzt eben verboten, damit weiterzumachen. Er hat vor Gericht ausgesagt, 600 Kinder alleine dort gezeugt zu haben. Und weltweit natürlich noch mehr, plus die ganzen privaten Spenden. Wie gesagt, diese Grauzone, die nicht dokumentiert ist bei irgendwelchen Samenbänken.
0: Also da hätte er die Verantwortung gehabt, zu gucken, dass es zumindest nicht alles im gleichen Ort irgendwie landet.
1: Es ist
0: oder
1: alles
0: so.
1: Ganz, ganz shady. Und die Doku spekuliert zeitweise mit 3000 Kindern.
0: Boah.
1: Er hat nämlich dann natürlich nicht nur in den Niederlanden gespendet, er hat im Ausland weitergemacht, er hat in der Ukraine weitergemacht, er ist in Mexiko unterwegs gewesen. Da kann natürlich auch sein, dass er da noch privat das ein oder andere Kind gespendet hat.
0: Der war das hauptberuflich.
1: Ja, die Nachkommen leben auch in Spanien, in Deutschland, in Italien, in Belgien, in Australien, in Argentinien. Er hat ein weltweites Netzwerk aus Kindern geschaffen, dieser Typ. Und hat in seinem Leben so viel Samen gespendet, um tausende biologische Kinder zu haben. Und in den Niederlanden ist es eben auch so geregelt, maximal 25 Kinder oder 12 Familien. Das ist die Regel, damit das halt nicht überhand nimmt, dass du halt sowas wie psychische Probleme, Inzest, haben wir eben schon angesprochen, dass du das halt ausschließen kannst. Und du gehst halt davon aus, dass das halt sehr negative Folgen für die Nachkommen haben kann. Und jetzt gibt es doch eine andere hochproblematische Geschichte, die in dieser Doku auch auftaucht. Es geht nämlich darum, dass es wohl noch einen zweiten Mann gibt, der involviert ist. Und er und dieser Meier hätten sich gegenseitig aufgestachelt, wie so eine Art Wettbewerb, wer mehr Kinder in die Welt setzt.
0: Ah, oh, nee, das ist ja ekelhaft.
1: What is going on with Manners?
0: Wirklich.
1: Auch sollen sie die Spermien teilweise gemischt haben, um so ein bisschen wie so ein Überraschung.
0: So ein Wettbewerb.
1: Ja, ja, und dann einfach Mystery. Und dann mal gucken, wer es wird. Welche Spermium ist schneller?
0: Das wäre bestimmt auch mal ein gutes Fernsehkonzept.
1: Ja. So Promi-Spermien gegeneinander antreten lassen.
0: Deutschlands schnellste Spermien. Ja. Wenn man dann quasi unterschiedliche Promi-Spermien in einen Topf macht, dann wird das Kind ausgetragen und dann mit einem Vaterschaftstest findet man raus, welcher Promi die schnellsten Spermien hat.
1: Super lustiges Konzept, dann auch für die Leihmutter, ne?
0: Genau, ja. Aber das ist so, das musst du mit den Moralvorstellungen von RTL sehen.
1: Ja.
0: Wäre jetzt nichts für die ARD, aber ich würde es mal jetzt kostenlos als
1: Kannst
0: Idee...
1: Kannst du RTL Plus mal pitchen.
0: Das werde ich RTL Plus mal pitchen.
1: Naja, ja. Und das, was du jetzt hier so lustig verkaufst, ist halt wirklich dann, also es ist passiert, ne? Die haben da ein Mystery-Rennen drum gemacht.
0: Ach nee.
1: Und dieser Typ Meier äußert sich in der Doku nicht dazu und hat irgendwie so eine ganz, ganz weirde Art, damit umzugehen. Zum Beispiel nervt es ihn, dass sich alle immer auf Sachen wie seine Haare und sein Aussehen konzentrieren. Er ist ja auch sehr pünktlich und höflich. Zum Beispiel. Das vergessen die Leute ja immer. Er hat ja so viele gute Eigenschaften. Also es ist so absurd, wie der damit umgeht. Der Richter hat ihn dann auch noch gefragt, wie er sich das vorstellt. Mit 550 Kindern hat er gesagt, das ist halt ein neues Konzept. Das müssen wir halt gestalten. Also der ist irgendwie ein bisschen Larifari. Um es jetzt mal sehr vorsichtig auszudrücken.
0: Ja, ich mag den nicht sonderlich.
1: Bis hin zu hochkriminell wahrscheinlich.
0: Wollte gerade sagen. Ja. Der ist quasi das Gegenteil eines Serienkillers.
1: Im Prinzip reverse Serienkiller, aber es ist auch nicht gut.
0: Nein, nein. Also es ist auch kriminell einfach.
1: Ja.
0: Oder es ist offiziell kriminell, ja.
1: Also es ist vor Gericht gelandet und sie haben es ihm verboten. Ich weiß nicht genau, wie das eingestuft wird, aber es ist nichts, was okay ist.
0: Ja.
1: Und die Kommentare in der Doku gehen auch sehr in die Richtung, also wie sehr muss der Gottkomplex vorhanden sein, dass du halt irgendwie das Gefühl hast, ich muss tausende von Kindern in die Welt setzen, die mit meinem Genmaterial durch die Gegend laufen. Scheint schon eine besondere Form der irgendwie Persönlichkeitsstörung zu sein. Andere sagen, er ist im Prinzip der moderne Genghis Khan, weil es gibt ja diese Urban Legend, das habe ich nochmal nachgeschaut, beziehungsweise was ich dachte, was eine Urban Legend ist, dass irgendwie halb Europa mit Genghis Khan verwandt ist, weil der angeblich so viele Kinder gezeugt haben soll. Es ist nicht ganz so viel, aber ich habe in verschiedenen Artikeln gelesen, dass bei 16 Millionen Menschen, da konnte nachgewiesen werden, dass die Nachfahren von Genghis Khan sind. Ich weiß nicht genau, wie reliable diese Studie ist. Wie ich es verstanden habe, haben die sich das Y-Chromosom angeschaut bei Männern, weil die nahezu 1:1 von Vater zu Sohn weitergegeben werden. Und so ist dann rausbekommen, hochgerechnet, 16 Millionen Menschen sind Nachfahren von Genghis Khan. Der soll Hunderte, wenn nicht Tausende von Kindern gezeugt haben und einen richtig guten Hit. Nicht nur Genghis Khan, zum Beispiel auch ein chinesischer Kaiser hat 1,5 Millionen Nachkommen. Und es gibt noch 9 weitere Männer in Asien, die so große Abstammungslinien hinterlassen haben. Und Asien eben, das hängt damit zusammen, dass bisher vor allem diese Region danach untersucht wurde. Das Reich von Genghis Khan, das mongolische Reich, das gilt ja auch als größte Reich der Geschichte. Also es ist auch so ein Machtding. Das finde ich irgendwie wahnsinnig interessant, dass da irgendwie auch natürlich viele Größenwahn dazu gehört, seinen Samen durch die Weltgeschichte zu spritzen.
0: Ah, ja wirklich, ich kann nicht mehr, es ist ekelhaft.
1: Kann nicht mehr. Als rausgehe für dich noch, passend dazu, habe ich noch einen ganz frischen Artikel gefunden von letzter Woche über Elon Musk, der nämlich jetzt auch Menschen sein Sperma anbietet. Er will in Texas so eine Familienanlage errichten und er macht sich ja irgendwie Gedanken über Bevölkerungsrückgang, zum Beispiel in den USA. Also Verschwörungstheoretiker, wissen wir alle, fantasiert von irgendwelchen Zivilisationszusammenbrüchen und deswegen möchte er eben mehr Kinder jetzt zeugen und so eine Nachkommenschaft aufbauen, hat er der New York Times berichtet. Ich weiß nicht, ob es so schlau ist, noch mehr Menschen mit Elon Musks DNA in der Welt rumlaufen zu haben.
0: Von allen Sachen, die Elon Musk spenden könnte, ja, sind die Spermien wirklich das Letzte, was wir brauchen.
1: Das Letzte, was wir wirklich haben wollen.
0: Das Letzte, was wir von ihm wollen, sind die Spermien. Gib Geld.
1: Er sucht aktiv Frauen, die Kinder mit ihm haben wollen. Im Freundesbekanntenkreis, er hat auch Zwillinge mit einer Angestellten, glaube ich. Er bietet das auch Paaren an. Will man wirklich nicht haben. Und da gab es ja auch noch dieses Jahr, da schlage ich jetzt auch wieder den Bogen zum US-Wahlkampf, als Taylor Swift sich für Kamala Harris ausgesprochen hat in diesem Post, hat sie den ja unterschrieben mit Childless Cat Lady, weil sie sich da ja über J.D. Vance lustig gemacht hat, der gegen Frauen gehetzt hat, die keine Kinder haben. Und da hat Musk sich ja auch eingeschaltet und gesagt, fine Taylor, I will give you a child and guard your cats with my life. Und da schließt eben auch die New York Times den Artikel mit, naja, es war wohl nur so halb Spaß, dass er da Taylor Swift seine Spermien angeboten hat. Also Elon Musk ist gerade auch komplett auf dem Genghis Khan Jonathan Meyer Train der Welt irgendwie so viel Genmaterial wie möglich zur Verfügung zu stellen. Also Männer oder manche Männer zumindest sind obsessed mit ihren Samen und ich finde das so krass. Männer haben eh schon irgendwie strukturell so viel Macht und die haben ja irgendwie damit auch noch so eine Power, die eigentlich unendlich ist. Also die können sich irgendwo im Verborgenen so ein Nachkommensnetzwerk aufbauen weltweit. Das finde ich einen ganz, ganz, ganz gruseligen Gedanken. Also Samenspenden einerseits top, wenn es natürlich reguliert ist und einvernehmlich, aber ich finde das wirklich irgendwie schockierend, was für Dimensionen das auslösen kann.
0: Ja, weniger ist mehr, gilt auch bei der Samenspende.
1: Less is more, people.
0: Less is more.
1: Ja, das war's mit den ersten Tabs. In dieser Folge Too Many Tabs. Gleich folgen weitere, aber jetzt gibt's erstmal einen kleinen Cooldown für euch mit ein bisschen Musik und wir hören uns gleich wieder. Bis gleich.

0: Hallo, hier sind immer noch Caro und Miguel von Too Many Tabs. Weiter geht's.
1: Ich habe mir gestern Abend noch, um mich auf die US-Wahl vorzubereiten, den Film The Apprentice im Kino gesehen. Der ist ja gerade aktuell in ein paar deutschen Kinos. Der wird nicht so wahnsinnig prominent gefeatured.
0: Ich habe ihn leider noch nicht gesehen. Ich will den aber unbedingt sehen. Das ist ja der Film für die, die es auch noch nicht auf dem Schirm haben. Eigentlich die Biografie von Donald Trump, und zwar in jungen Jahren. Also spielt in den 70ern und 80ern und zeigt so ein bisschen seine Ursprünge und seinen Aufstieg.
1: Genau. Vielleicht
0: kannst du noch ein bisschen mehr zur Handlung
1: sagen.
0: Genau,
1: also wie ist er zu dem Monster geworden, das er heute ist? Das ist so ein bisschen die Frage des Films. Donald Trump wird gespielt von Sebastian Stan und Jeremy Strong spielt auch mit. Den kennt man als Sohn aus Succession. Und der Film zeigt eben, wie Donald Trump seine ersten geschäftlichen Erfolge hinlegt und alles so ein bisschen unter der Obhut von seinem Anwalt und so eine Art Mentor Roy Cohn, der ihn zu diesem skrupellosen Typen trainiert hat, aber dann selbst von ihm am langen Arm verhungern lassen wurde. Und der Film ist wirklich sehr, sehr hard to watch. Hier kleine kurze Triggerwarnung für ein, zwei Minuten nur, während wir noch über den Film reden. Also man sieht da wirklich in einer sehr langen Szene, wie Donald Trump seine Frau vergewaltigt, wie er Homosexuelle erpresst, die korrupteste Politik fährt, um seine Luxusbauten in New York zu finanzieren. Man sieht ihn dabei, wie er aufgeschnitten wird für eine Schönheitsoperation. Also der wird wirklich so schonungslos als der schlimmste Ekeltyp dargestellt. Deswegen halt sehr, sehr hard to watch.
0: Aber hast du das Gefühl, also musst jetzt hier keine ausschweifende Filmkritik hinlegen, aber wie war irgendwie das Filmerlebnis, würdest du empfehlen?
1: Also es ist dramaturgisch sehr, sehr gut gespielt, sieht sehr eindrücklich aus und man bekommt, obwohl man ja irgendwie alles schon über diesen Charakter Donald Trump weiß, also man hat jetzt nicht das Gefühl, da müsste man noch irgendwas offenlegen, wir alle wissen, das ist der übelste Ganove.
0: Und trotzdem, der ist ganz orange im Gesicht, ne?
1: Und hat ganz, ganz kleine Hände. Das hätten wir vielleicht ein bisschen öfters noch im Wahlkampf sagen müssen diesmal, um das noch zu verhindern. Ne?
0: Ja, und er will eine Mauer bauen.
1: Ja,
0: ne?
1: Genau. Trotzdem habe ich den Eindruck gehabt, dadurch, dass man das so fiktionalisiert, so eine Innenansicht geliefert bekommen hat in diesem Film, hat man das nochmal irgendwie eindrücklicher und prägnanter erzählt bekommen. Und es ist wahrscheinlich auch nicht ohne Grund, dass Donald Trump versucht hat, mit seinem Anwaltsteam mit diversen Unterlassungsaufforderungen zu verhindern, was nicht geklappt hat. Ich glaube, die Strategie war so ein bisschen, den Film zumindest so weit die Veröffentlichung zu verzögern, bis nach dem Wahlkampf. Jetzt ist er vor dem Wahlkampf schon entschieden. Also, dass allein so eine Fiction jetzt nochmal so eine politische Machenschaften in diesem US-Wahlkampf irgendwie mit ein bisschen die Strippen zieht. Das ist allein ja schon sehr, sehr interessant.
0: Total.
1: Der Film heißt natürlich The Apprentice, übersetzt der Lehrling, als Anspielung zu Donald Trumps Reality-Serie, mit der er im US-Fernsehen so einer breiten Masse bekannt geworden ist, nachdem er natürlich schon dieser Luxusbauten-Mogul in New York war. Das ist so ein bisschen die Phase, die in dem Film erzählt wird. Und diese Reality-TV-Star-Phase, die war ja dann weitaus danach. The Apprentice lief auf NBC von 2004 bis 2007. Das ist die Serie, wo Donald Trump selber dann Nachwuchsunternehmer coachen sollte und dann immer quasi rausgeschmissen hat mit dem berühmten Satz:
2: You're fired, you're fired, you're fired. You're fired.
0: You're fired.
1: You're fired. Das ist natürlich der Catchphrase von Donald Trump. Und nach dem Film habe ich jetzt zu dieser Reality-TV-Show nochmal meine Tipps geöffnet und den Wikipedia-Artikel überflogen und etwas entdeckt. Und zwar gab es in diesem Wikipedia-Artikel einen Reiter mit der Überschrift internationale Ausgaben mit der Info, dass dieses Format in 17 weiteren Ländern ausgestrahlt wurde. Zum Beispiel in Brasilien, O Aprendiz, in Belgien, The Top Manager, in Finnland hieß es Dili, finde ich irgendwie ganz süß. Norwegen heißt einfach die Kandidaten, Russland Kandidat und es gibt aber auch eine deutsche Version von The Apprentice, der Sendung, die Donald Trump berühmt gemacht hat mit dem Namen Big Boss. Und Caro, wer könnte jetzt auf dem Stuhl in Deutschland von Donald Trump sitzen? Hast du irgendeine Ahnung?
0: Das wirst du mir jetzt sagen.
1: Es war Rainer Kallmund.
0: Aha.
1: Ja, Rainer Kallmund, der berühmte Fußballmanager, unser Kalli, Bayer 04 Leverkusen, weiß sogar ich als überhaupt Fußballnulpe. Ja, es gab mal in Deutschland eine Adaption von The Apprentice auf RTL mit Rainer Kalli Kallmund, Big Boss.
0: In welchem Jahr war das?
1: Das war im Jahr 2004 und nachdem ich jetzt diese Info hatte, haben sich die Tabs natürlich quasi wie von alleine geöffnet und ich schwöre, ich habe wirklich alles daran gesetzt, alles über diese mysteriöse Sendung

0: herauszufinden. Aber jetzt kommt's. Es gibt nahezu nichts von dieser Sendung aufzutreiben.
1: Nicht im RTL, Mediathek, Archiv, irgendwas, gar nichts.
0: Nichts, nicht mal auf YouTube. Ich bin an die Decke des Internets gestoßen mit dem Wunsch, längere Ausschnitte aus Big Boss mit Rainer Kallmund zu sehen. Alle schweigen zu dieser Serie. RTL hält das unter Verschluss, ähnlich wie beim Kipp-Roll-Fall-Spektakel von ProSieben, was wir hier auch mal besprochen haben. Die Regierung möchte nicht, dass wir diese alte Sendung gucken können. Wahrscheinlich, weil sie zu gefährlich ist, habe ich mir jetzt gedacht.
1: Ich denke auch. Was ist, wenn Leute da auf Ideen kommen, wenn die das Format sehen.
0: Nicht, dass jemand auf den Trichter kommt, dass Rainer Kallmund der deutsche Trump ist und vielleicht Bundeskanzler wird. Ja. Das will RTL bestimmt verhindern, sag jetzt mal ich.
1: Ja.
0: Das ist jetzt nur eine Theorie.
1: RTL oder vielleicht die da oben.
0: Oder beide zusammen,
1: oder beide
0: Hand
1: zusammen
0: in Hand, wer weiß das schon. Ich habe wirklich alles durchgepflügt und es gibt wirklich nur ganz, ganz wenige sehr kurze Clips, die teilweise nicht länger als einen Satz gehen. Aber da sagt Rainer Kallmund so geile Sachen wie:
2: Ich kenne Rechtsanwälte. Wissen wir, was die machen? Die sind zu dämlich, um Taxi zu fahren, weil sie die Straße nicht finden.
1: Ja, das ist schon mal ein Banger-Zitat.
0: So, das klingt doch nach vielversprechendem, feinsten deutschen Trash-Fernsehen, wie wir es lieben und für unseren Podcast jetzt eigentlich genüsslich durchdeklinieren würden.
1: Wenn es denn da wäre.
0: Wenn es denn da wäre. Und ich habe jetzt wirklich versucht, jedes Fitzelchen, das es noch über diese Sendung gibt im Internet, hervorzukramen. Und ich habe ein paar vielversprechende Artikel gefunden und Besprechungen über diese Sendung, durch die ich dann doch ein bisschen schlauer wurde. Also erstmal zum Konzept. Das ist natürlich sehr ähnlich dem zu The Apprentice mit Donald Trump. Bei Big Boss mussten 12 BewerberInnen gemeinschaftlich unterteilt in 2 Gruppen Aufgaben lösen. Zum Beispiel so Werbekampagnen entwickeln oder Veranstaltungen planen. Und dadurch wollte eben der Big Boss Rainer Kallmund herausfinden, wer von ihnen am ehesten ein Team anführen kann, um ein Unternehmen zu führen. Heißt, 12 Main Character, die alle den Ton angeben wollen, sollten jetzt nun aus einer Gruppe herausstechen, um herauszufinden, wer besonders gut den Ton angeben kann. Das ist natürlich schon mal eine explosive Stimmung, die da hergestellt wird. Und jede Folge hat Kalli dann die Person, die er am schlechtesten fand, einfach rausgeworfen. Und der oder die Gewinnerin sollte am Ende der Staffel ein Startkapital von 250.000 Euro bekommen für eine Firmengründung.
1: Hatte der auch einen, so einen Catchphrase, den die Leute rausgeschmissen hat? So, du bist gefeuert oder war dann, was weiß man nicht.
0: Das,
1: ne?
0: Weiß ich nicht.
1: Es ist nicht erhalten.
0: Es ist einfach nicht erhalten. Ich finde das eigentlich unmöglich, dass es quasi Videomaterial von gewissen Sachen gibt, die nicht im Internet auffindbar sind. Aber Big Boss ist da scheinbar ein Beispiel für. So, und die Bewerber, auf die Big Boss Kallmund trifft, haben eben unterschiedliche Ausbildungen, haben entweder ein Hochschulstudium hinter sich oder schon mehrjährige Berufserfahrung in irgendeiner leitenden Funktion. Sie wollen auf jeden Fall halt irgendwie Kleinunternehmer, UnternehmerInnen werden. Charakteristisch war es wohl auch wie bei The Apprentice, dass Rainer Kallmund die KandidatInnen immer ja so gehörige Einläufe verpasst hat. Mhm. Eigentlich so in der Manier von Donald Trump, aber halt auf Rheinländisch. Da habe ich jetzt doch einen Clip noch gefunden mit einem fitzelchen Ausschnitt, das aber wiederum eigentlich schon fast bearbeitet wurde von Kalkofes Mattscheibe. Davon gibt es nämlich einen Clip.
1: Ah.
0: Wie Kalkofes Mattscheibe
1: das parodiert.
0: Und davor ist ja immer ein Originalclip und den fahre ich mal ab.
2: Das ist der entscheidende Fehler. Ihr habt Würstchen bestellt, die ihr nachher nicht mehr abverkaufen könnt. Und ihr habt Würstchen bestellt in einer Menge, die der verkauft, die 2 nicht abwickeln konnten und ihr 4 nachher gar nicht mehr dazu beisteuern könntet. Dann seid ihr richtigerweise alle in den Verkauf gegangen. Und dann ist 1, 2, 3, 4 große Verkäufer und du der Leiter, die sagen, jetzt nehme ich mal einfach die armen Säcke, die draußen an der Front marschiert sind.
1: Also ich kann nicht folgen, muss ich sagen.
0: Es geht wohl irgendwie um
1: Würstchen
0: und dem platzt irgendwie die Hutschnur, weil die sich verkalkuliert haben mit diesen Würstchen. Aber der Kontext ist eben nicht so richtig klar, weil das sind wirklich die einzigen beiden Clips, die man in halbwegs okayer Qualität finden kann. Ansonsten habe ich mein gesamtes Wissen über diese Sendung jetzt über Artikel herausgefunden.
1: Ich habe es hier mal gerade irgendwie bei Google eingegeben, um vielleicht noch einen Tab aufzustöbern. Und da sehe ich jetzt hier bei Besetzung zum Beispiel Rainer Kallmund, aber auch Leute wie Ruth Moschner, Olli P., Alexandra Bechtel, haben die da irgendwie moderiert? Die waren ja wohl nicht KandidatInnen.
0: Nee, die waren nicht KandidatInnen. Es gab so Jurys, die wohl gewechselt haben. Wer auch in der Jury war, war wohl Roland Tichy, den man mittlerweile von diesem rechtspopulistischen Nachrichtenmagazin Tichys Einblick kennt.
1: Ja.
0: Er ist Pegida und AfD-Sympathisant. Also interessante Besetzung.
1: Vielleicht ist es auch deswegen verschwunden, wegen der zweifelhaften Besetzung.
0: Ich weiß es nicht so ganz. Auf jeden Fall habe ich versucht, halt Sachen rauszufinden, was in dieser Sendung sonst so passiert ist, abseits von Besetzung, sondern was ist da dramaturgisch passiert. Und das Einzige, was ich noch rausfinden konnte, war über ein Spiegel-Interview mit der Finalistin. Da stand dann nämlich drin, dass im Finale zwei junge Unternehmerinnen standen, Carmen Domen, die 25 Jahre alt war, und Sandra Trögel, die war 23, also zwei Girlbosses, die Unternehmerin werden wollten. Der Spiegel hat es damals wohl aber so ein bisschen anders wahrgenommen. Wie man in diesem alten Interview nachlesen kann, war die allererste Frage des Spiegel an die Finalistin im Jahre 2004. Bei Big Boss sind sie Finalistin. Ein Duell kühler Blondinen mit Krallen. Stand das von Anfang an im Drehbuch?
1: Oh nee.
0: Ja, in dem Interview,
1: 2000er, ne?
0: Genau, in dem Interview wird dann auch noch drauf eingegangen, wie gemein die Kandidatin und Jurorin wohl untereinander gewesen sein sollen. Sandra Trögel wurde wohl heimtückisch, selbstverliebt, verlogen, zickig und bissig genannt. Und das ist die Gewinnerin? Da frage ich mich, wie die anderen wahrgenommen wurden.
1: Na, Bossqualitäten vielleicht, das hat Kalli in ihr gesehen.
0: Ach, aber Kalli hat auch über sie gesagt, sie hat Rasierklingen unter den Engelsflügeln. Woraufhin sie im Interview erklärt hat, dass sie das besonders getroffen hat mit diesem eiskalten Engel, da sie Christin ist und Engel haben für sie eine tragende Symbolik.
1: Ja, also, die haben keine Rasierklingen.
0: Die haben keine Rasierklingen, ja. Überraschenderweise ist Big Boss in Deutschland total gefloppt. Das US-Format haben 20 Millionen im Durchschnitt geguckt. Im Vergleich zu Deutschland war die erste Ausgabe noch mittelmäßig mit 3 und 4 Millionen ZuschauerInnen.
1: Naja.
0: Dann aber muss man nicht lange googeln, bis man die Schlagzeilen findet. Katastrophaler Abend, Big Boss stürzt ab und neuer Tiefpunkt für RTLs Big Boss. Also am Ende waren es ja nur noch so knapp 2 Millionen, die das geguckt haben.
1: Das ist doch viel für Deutschland.
0: Heutzutage, aber 2004 war das nicht gut.
1: Sehr, sehr, sehr viel weniger Menschen als in den USA.
0: Und tatsächlich habe ich auch noch eine interessante Stelle gefunden in einem Artikel. Da schreibt der Spiegel, dass TV-Entertainer Thomas Gottschalk das Format kritisiert, dass die neuen Shows alle künstliche Situationen erschaffen, die das reale Leben gar nicht bieten würde. Die deutschen Serien seien einfach nur aus Amerika eingekauft und würden dann als neue Errungenschaften angepriesen. Also Thomas Gottschalk saying that früher war alles besser, sind's 2004. Manche Sachen ändern sich eben nie. Ja, also es hat irgendwie scheinbar viel für Furore gesorgt, dieses Format, aber so richtig interessiert hat's keinen. Aber ich muss, glaube ich, sagen, ich habe da jetzt nochmal so ein bisschen recherchiert, was so die politische Einstellung von Rainer Kallmund angeht, ob er denn jetzt wirklich in Frage käme für einen deutschen Donald Trump. Und ich glaube, da können wir alle aufatmen und uns beruhigen. Ich habe nämlich eine Szene gefunden, wo Rainer Kallmund bei Markus Lanz zu Gast ist und über Alexander Gauland von der AfD Folgendes zu sagen hat.
3: Das ist doch schon so offenkundig, was der da politisch mit versucht rauszukitzeln. Da muss ich sagen, Junge, du musst bei uns aus dem Land raus. Du musst direkt abhauen. Wenn ich könnte, würde ich ihm die Briefmarke geben und auf Wiedersehen.
1: Bäm!
0: Würde ich die Briefmarke
1: Kalli
0: geben
1: President.
0: Und auf Wiedersehen. So, das ist mein Statement. Das unterstützen wir natürlich. Auf Alexander Gauland Briefmarke drauf
1: und
0: auf Wiedersehen. Du musst das Land verlassen. Also das sind für mich am Ende des Tages doch Big Boss Qualitäten.
1: Ja.
0: Das unterstützen wir natürlich.
1: Kalli übernimmt Deutschland.
0: Genau, und deshalb könnte jetzt RTL auch mal die alten gefloppten Folgen von Big Boss auf RTL Plus rausrücken, wenn da doch eh keine Gefahr besteht.
1: Ja.
0: Da gibt es momentan eh nicht so viele andere Sachen zu gucken auf RTL Plus. Da können wir mal schön mal einen guten Abend verbringen mit alten Big Boss Folgen. Also das würde ich mir wirklich wünschen.
1: Ja, Miguel, vielen Dank für diese Einordnung zur US-Wahl von dir.
0: Gerne.
1: Wir bleiben gespannt, wie es ausgeht und verabschieden uns jetzt aber erstmal für diese Woche.
0: Oh, jetzt schon.
1: Oh.
0: Oh.
1: Aber, Leute, wenn ihr zu Hause offene Tabs habt, dann könnt ihr uns die ja zuschicken. Dann können wir uns die ja angucken.
0: Ja, genau. Zum Beispiel an toomanytabs@ndr.de oder aber ihr schreibt uns eine DM auf Instagram oder auf anderen Social Platforms. Da heißt du
1: @carowobs und du heißt @miguelrsa.
0: Richtig. Ach, wie schön. Schon fast eine Stunde um hier auf NDR Blue meets the Podcast. Ja, so schnell geht das, wenn man so tief im Internet versinkt, wie wir beide immer, oder?
1: Ja, zum Glück geht das Ganze ja noch bis 22 Uhr weiter.

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1: Um 21 Uhr mit Michael Hafke. In Nordrhein-Westfalen suchen die Behörden den mutmaßlichen Angreifer nach den Sabotageakten auf Stromnetze. Laut NRW-Innenminister Reul wurde in der Wohnung eines 48-Jährigen Sprengstoff gefunden. Auch sein Auto ist schon beschlagnahmt. Aus Düsseldorf Bettina Altenkamp.
2: In den Bekennerschreiben, die auch dem WDR vorliegen, hat er seinen Namen und seine Adresse genannt. Aber, so Innenminister Reul, es werde noch geprüft, ob der Verfasser der Schreiben tatsächlich etwas mit den Taten zu tun hat. Bundesinnenminister Dobrindt spricht von einem Fall von Klimaextremismus. Angesichts zunehmender Bedrohungsfälle seien die Betreiber kritischer Infrastruktur, zum Beispiel Energieunternehmen, aufgefordert worden, den Eigenschutz zu verstärken. Etwa durch mehr Videoüberwachung.
1: Im Zusammenhang mit Angriffen auf die Stromversorgung hat die Polizei auch in Sachsen Sprengvorrichtungen entdeckt. Betroffen sind das Umspannwerk Turnow, Breilack und das Kraftwerk Jenschwalde. Sie würden nun entschärft, so Innenminister Schuster. Die vom VW-Aufsichtsrat beschlossenen Sparpläne stoßen auf ein geteiltes Echo. Vorgesehen ist unter anderem ein weiterer Stellenabbau. Außerdem stehen 4 Werke auf der Kippe, darunter jene in Emden und Hannover. Über die Reaktionen dort berichtet Annika Fallack.
3: Emdens parteiloser Oberbürgermeister Krüthoff kritisiert, dass die Lage für die Beschäftigten weiter unsicher bleibt. Aber er betont auch, Emden sei ein Automobilstandort und für einen Abgesang auf das Werk sei es noch zu früh. Für Emden und auch Hannover will der Konzern jetzt unter anderem prüfen, wie die Standorte anderweitig genutzt werden können. In Hannover zeigte sich Oberbürgermeister Onay von den Grünen schockiert von der Aufsichtsratsentscheidung. Die Unsicherheit werde fortgesetzt und die Folgenutzung hänge von den Bemühungen des VW-Konzerns ab. Und der glaube eigentlich gar nicht mehr an diese Standorte, zu denen auch das Nutzfahrzeugewerk in Hannover-Stöcken gehört.
1: Nach dem Cyberangriff auf die Berliner Verwaltung hat die Hackergruppe die gestohlenen Daten im Darknet veröffentlicht. Es geht um 6 Terabyte Daten des Berliner Senats, darunter Adressen und Telefonnummern. Die Hacker hatten für die gestohlenen Informationen ein Lösegeld in Höhe von rund 2 Millionen Euro gefordert. Die Senatskanzlei hatte vorab betont, auf die Erpressung nicht einzugehen. In der 2. Fußball-Bundesliga sind die beiden Freitagsspiele unentschieden ausgegangen. Hannover 96 und der Karlsruher SC trennten sich 2:2 und auch die Partie Arminia Bielefeld gegen den FC St. Pauli endete 2:2. Und das waren die Nachrichten. Das Wetter in Norddeutschland ist nachts wechselnd bewölkt. In Südniedersachsen gibt es Regen. An der Küste sind einzelne Schauer und Gewitter sowie teils Sturmwehen möglich. Das bei Temperaturen von 16 bis 10 Grad. Morgen gibt es dann mal Sonne, mal Wolken. Dazu kommen Schauer und vereinzelte Gewitter. Temperaturen 18 bis 21 Grad. Am Sonntag heiter bis wolkig und 19 bis 22. Und am Montag ein Mix aus Sonne und Wolken. Es bleibt meist trocken. Und das bei 21 bis 27 Grad. Es ist 21.03 Uhr.
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4: Ihr seid ja immer noch da.
5: Nein, wie lieb von euch. Unglaublich. Immer noch da bei unserem Best-of von Too Many Tabs auf NDR Blue. Ich würde sagen, quatschen wir gar nicht weiter rum, auch wenn es uns beiden sehr schwer
4: fällt. Nein, wir gehen direkt rein in Stunde 2.
5: Direkt weiter, Stunde 2. Auf geht's, ab geht's. Sind wir dabei, bye.
4: Nächste Folge, let's go.
5: Auf geht's, ab geht's.
6: Mein Name ist Caro Worps und ich schließe diese Woche meine Tabs zu Leon the Lobster.
7: Mein Name ist Miguel Robitzky und ich schließe diese Woche meine Tabs zu Banneroo.
6: Ihr hört Too Many Tabs, der Podcast. Hört ihr das auch? Das sanfte Rauschen der Hauptstraße hier im Gewerbegebiet Bickendorf. Miguel, komm raus auf die Terrasse. Das Wetter ist herrlich.
8: Ich komme.
6: Schau, ich hab dir ein Eis mitgebracht vom Getränkemarkt an der Hauptstraße.
8: Ach, wie schön. Dankeschön. Warte.
6: Ein erfrischendes Eis.
8: Mit Vanille. Ich mach das auf, ja?
6: Ja.
8: Das ist ja herrlich. Was für herrliche sommerliche Temperaturen.
6: Es ist mal wieder soweit. Wir haben ja bald Sommerpause bei Too Many Tabs und lassen das hier mal so ein bisschen entspannt ausklingen. Bei uns auf der Terrasse vorm Studio, kalte Cola. Miguel, du hast Brombeeren mitgebracht?
8: Ja, ich habe ein bisschen Brombeeren mitgebracht, weil ich dachte auch mal was Gesundes. Nicht immer nur Eis und Cola. Wir haben hier Cola. Möchte ich auch mal direkt aus. Ich liebe ja diese Mischung aus Vanilleeis und Cola zusammen. Das ist ja wirklich das Allerbeste.
6: Ah, das ist der sogenannte Float.
8: Das ist so, ja, das ist genau das sogenannte Float. Oder wie meine Tante immer gesagt hat. Es hat immer gesagt, das ist das Gute. Und hat es dann immer so zusammengemischt. Und immer so, das ist das Gute.
6: Das ist das Gute.
8: Das ist das Gute. Das ist das Gute.
6: Ja, herrlich. Wir haben herrlichstes Wetter. Es ist ein strahlender Sommertag. Wenn ihr diese Folge hört, dann ist schon richtig Sommer. Dann haben wir inzwischen auch schon einiges erlebt. Miguel wird dann in New York gewesen sein.
8: Richtig, ich komme quasi direkt gerade aus New York, wenn ihr das hört.
6: Ja, und wir haben das hier so eine kleine Zeitkapsel vorbereitet, die ihr jetzt euch nochmal hier kredenzen können zum Sommereinstieg und zum Staffelausklang sozusagen.
8: Es ist so ein herrlicher Sommervibe hier draußen. Es ist wirklich keine Wolke am Himmel. Und es ist einfach nur, ja, ich habe ganz, ganz kurze Hosen an, Slutty Pants habe ich an, wie Paul Mescal auf den Paparazzi-Fotos oder wie in Challengers. Habe ich mir gedacht, müssen wir jetzt heute mal so ein bisschen in die Sommerpause reinstarten. Ja, wie geht's euch denn so in dem Sommer? Schreibt doch mal in die, nee, Kommentare haben wir ja nicht, schickt uns per DM. Hab irgendwie Angst, dass ich mir die Slutty Pants mit Schokolade hier einsaufe im Eis.
6: Schön beim Tisch essen. Slutty Pants.
8: Wovon machen wir überhaupt hier Pause, Caro?
6: Von unserem Podcast Too Many Tabs. Das wisst ihr wahrscheinlich, weil ihr draufgeklickt habt. Was wir hier machen normalerweise ist jede Woche unsere offenen Tabs schließen, ausgiebig drüber sprechen. Wir fallen nämlich regelmäßig in Rabbit Holes rein im Internet und sind da irgendwie nächtelang gefesselt. Und die besprechen wir hier.
8: Das ist immer ein großes Hallo und wirklich, da wird gekichert, als gäbe es keinen Morgen, wirklich.
6: Mhm. Ja, für Leute, die jetzt zum ersten Mal hier einschalten, ist das natürlich jetzt irgendwie ein schwieriger Vibe. Kann man
8: ist
6: nicht
8: jetzt
6: richtig
8: eine ungewöhnliche Folge hier.
6: Gewöhnliche Folge, sonst,
8: wir die Füße
6: sind, wir
8: hochgelegt
6: sonst sind wir super vorbereitet und straight und ballern hier die Fakten raus und heute ist mal so ein bisschen Urlaub.
8: Heute ist mal ein bisschen die Cola muss angebrochen werden hier.
6: Ja, wir haben auch sommerliche kleine Tabs vorbereitet und Miguel, wir haben noch was vor im Sommer, das können wir jetzt auch schon mal besprechen.
8: Ja, es ist ja schon lange Thema bei uns.
6: Ja, oh, hast du das gehört gerade, dieses Rauschen? Das klingt so ein bisschen wie so eine kleine...
8: Wie das Meer,
6: so
8: oder?
6: So ein kleines Meer, das war ein LKW.
8: Ja.
6: Oh. Schön. Ja, wir müssen noch campen gehen. Das kündigen wir hier an. Seit Januar, seit ich von meinem Campingtrip aus den Anden zurückgekommen bin und gerne dieses magische Erlebnis auch einmal mit dir teilen würde. Und das haben wir im Sommer vor. Also wir befinden uns im quasi...
8: In der Vorbereitung.
6: In der Vorbereitung. Ich habe, wie gesagt, einmal in meinem Leben... In der Natur gezeltet. Miguel, hast du schon mal gezeltet eigentlich? Haben wir darüber schon mal geredet?
8: Ich habe einmal, nee, gezeltet, doch, ich habe schon mal gezeltet. Zweimal, einmal im Garten eines Freundes zum Geburtstag, aber da war ich so 11 oder 12 Jahre alt und es war gar nicht mein Vibe. Und dann, wie du da schon lachst. Und dann, also ich bin jetzt nicht der klassische Naturbursche, aber trotzdem habe ich mich mal mit 19 Jahren auch dazu hinreißen lassen, diese handelsübliche Neuseelandreise zu vollziehen, die man dann eben macht als Weißer mit 18 Jahren in Deutschland. Mhm. Und dann musste man da eben, ja, da habe ich in so einem Auto geschlafen mehrfach. Und da habe ich auch mal ein paar Nächte gezeltet. Mhm. Und das war aber auch
6: in
8: überhaupt
6: Neuseeland
8: nicht, und das war gar nicht mein Vibe. Da habe ich dann, das habe ich auch ganz schnell, abgebrochen. Ich sollte eigentlich da irgendwie ein halbes bis dreiviertel Jahr war angedacht und ich bin nach 3 Monaten war ich schon wieder hier.
6: Wirklich, hast du zurückgeflogen
8: in Deutschland
6: früher?
8: Wieder auf der Matte gestanden, ja.
6: Okay, war nicht so dein Ding Neuseeland?
8: Nein, war nicht so mein Ding allgemein. Dieses viel in der Natur rumsitzen und jetzt auch nicht das glamouröseste Essen haben, also da immer mit dem Campingkocher sich gerade mal so die Nudeln irgendwie jeden Tag das gleiche Essen machen und dann trifft man da auf diesen Campingplätzen in Neuseeland ja auch wirklich ausschließlich andere deutsche Abiturienten, also da hätte man auch einfach zu Hause bleiben können und dementsprechend habe ich das abgebrochen und bin dann aber auf dem Rückweg, weil es ja auf dem Weg liegt, dann habe ich nochmal Halt gemacht auf Fidschi.
6: Ja, du hast mir schon mal so ein paar Anekdoten von dieser Neuseeland-Epoche in deinem Leben hast du mir schon mal erzählt. Ja. Und bei Fidschi, da war doch auch irgendwas.
8: Ja, auf Fidschi war auch irgendwas. Da war erstmal die Situation, dass man in einer Gruppe von Jugendlichen reisen musste, weil eben es zwar eine große Hauptinsel gibt, aber auch viele kleine Inseln und da kommt man nur drauf mit einer Reisegruppe, der auch, wo man so einen Reiseführer hat und der begleitet einen da durch und dann erlebt man die unterschiedlichsten tollen Sachen auf diesen Inseln.
6: Mit anderen deutschen Abiturientinnen.
8: Ja, beziehungsweise das war dann so ein bisschen gemischt. Da waren war auch Engländer dabei, auch Deutsche und eine Inderin. Und sie war die Einzige, die über 40 war.
6: Mhm.
8: Dann hatten wir einmal so eine Aktion auf so einer kleinen Insel. Da sind wir in die Mudpools gegangen. Also da ist so eine Matschhöhle.
6: Du liebst ja Schlamm und Dreck.
8: Ja, liebe ich, ja. Das ist eines meiner liebsten Sachen, die ich mir überhaupt vorstellen kann, ist mich so mit so Schlamm einreiben.
6: Ja.
8: Und dann war der Vibe von diesem Reiseführer schon eh die ganze Zeit so... Da hat eh immer so versucht, die Leute zu verkuppeln und das mochte ich schon gar nicht. Also okay. Der war immer so, ja okay, die Mädchen mit den Jungs und na ihr, dann immer so bei so Spielen musste man sich dann so gegenseitig...
9: Oh, so Tanzschule-Vibes. Oh, ja,
8: genau, so ganz, ganz schlimme Tanzschule-Vibes.
9: Ja.
8: Er hat dann die Regel aufgestellt bei diesen Mudpools.
9: Also ganz kurz, diese Mudpools, es ist so ein Wellness-Happening gewesen, dass man sich quasi mit so Heilschlamm irgendwie einreibt oder
8: genau.
9: Was?
8: Genau, und also man muss in so einen Pool rein und davor muss man sich mit anderem Schleim einreiben. Und dann wurde dann diese Regel gemacht, alle Boys sollten sich ein Girl suchen und die dann einreiben und umgekehrt.
9: No way.
8: Und dann haben sich halt natürlich alle diese ganzen testosterongesteuerten 18- bis 19-Jährigen haben sich halt sofort irgendwelche Girls gekrallt.
9: Das ist so ein klassisches Date beim Bachelor.
5: Horror,
9: wirklich.
5: Horror.
9: Das ist ja schrecklich.
8: Und ich war derart überfordert von der gesamten Situation und hab erstmal so rumgeguckt und war so, hab wie vom Donnerschlag getroffen, das kann ja jetzt nicht wahr sein. Und dann war halt niemand anderes übrig als diese 40-jährige Innerin, die mir die Augen geguckt hat, den Kopf geschüttelt hat und hat umgedreht, ist gegangen und hat sich eine Massage gegönnt. Und dann stand ich da als Einziger.
9: Ihr wusstet beide so, okay, das wird nicht passieren.
8: Und dann war das die Situation, sie ist weggegangen und ich musste mich dann als Einziger alleine einreiben mit dem Schlamm.
9: Oh, geil. Also, oh Mann.
8: Und dann bin ich in diesen Mudpool da trotzdem reingegangen und ich wusste, also so, ja,
9: also ich
8: Camp
9: kann dir jetzt nicht versprechen, dass ich dich bei unserem Campingtrip mit Schlamm einreiben werde. Ich
8: bitte
9: hoffe,
8: nicht.
9: Das verzeihst du mir.
8: Bitte nicht.
9: Das wird nicht mehr passieren.
8: Nicht,
9: ja.
8: Ich werde dich auch nicht mit Schlamm einreiben. Das,
9: ja,
8: das
9: aber
8: sparen
9: was,
8: wir für
9: müssen
8: die
9: uns
8: Tour auf. Das machen wir live on stage.
9: Ja, wir müssen trotzdem mal so ein bisschen planen, wie wir das angehen. Also, es gibt natürlich verschiedene Eskalationsstufen beim Thema Camping. Also wir können es natürlich im Studio machen. Das wäre die lowste Variante. Schön im Warmen überdacht mit allem drumrum. Dann die nächste,
8: das ist aber ja Verarsche.
9: Das wäre Verarsche. Man könnte es im Garten hinter meinem Haus machen. Wir haben so einen Innenhof, wo so ein Garten ist. Ist auch recht low, weil du natürlich dann schnell auch
8: dein Haus
9: in eigentlich. Der Wohnung bist. In dem Haus, in dem meine Wohnung ist. Ich bin keine Hausbesitzerin. Mhm. Ja, oder man könnte natürlich auf einen Campingplatz. Das wäre dann vielleicht noch nicht so direkt das ganz kalte Wasser.
8: Ach, aber ich denke mir auch irgendwie, wenn schon, denn schon, oder? Also wenn wir jetzt hier groß ankündigen, campen und Seven vs. Wild, dann müssen wir schon auch richtig in die Wildnis und mal mit dem Bären kämpfen. Ich habe mich da schon voll vorbereitet. Also wie man eine Waldflöte schnitzt zum Beispiel, weiß ich jetzt.
9: Okay. Man darf das nicht, ne? Man darf doch nicht wild campen einfach so.
8: Naja, wir müssen da halt ja irgendwie...
9: Heimlich?
8: Ja,
9: naja,
8: macht
9: die Audiothek auch nicht mit.
8: Ja, ach, da müssen wir mal genau gucken.
9: Ja, aber Miguel, dir ist schon klar, also wenn du jetzt wirklich in der Wildnis irgendwo im Wald campst, dann hat man keinen Strom, ne? Da hat man auch kein fließendes Wasser, da hat man keine Toilette.
8: Auch kein Iced Coffee.
9: Kein Iced Coffee. Ich darf dich auch nochmal an den Kackebeutel erinnern. Meine Anekdote aus Chile, wo wir dann gemerkt haben, naja, wenn man in den Wald kacken muss... Dann darf man natürlich das im Naturschutzgebiet, das, was man dann so braucht, um sich wieder da zu säubern, nicht da liegen lassen. Und haben wir zu fünft einen gemeinsamen Kackebeutel gehabt, den wir dann über 4 Tage rumtragen müssen. Also ich glaube, dir ist nicht so ganz klar, was so Wildniscampen mit sich bringt, wenn ich das jetzt mal so sagen darf.
8: Ja, aber ich möchte es irgendwie probieren, weil ich weiß jetzt schon, wie ich auf meinen Nährstoff- und Mineralhaushalt achten muss, wenn irgendwie das Salz im Körper knapp wird und solche Sachen. Das
9: okay.
8: Habe ich mich jetzt schon ganz schön eingelesen.
9: Was muss man da machen?
8: Da gibt es eine Pflanze, Huflattich. Und die wird auch Salz des Waldes genannt. Die kann man verbrennen und in dieser Asche ist dann ganz viel Salz drin. Und dann kann man das essen. Da kann man auch so mal ein gutes, ja, sein Brot mitwürzen.
9: Hast
8: oder
9: du das
8: so.
9: Recherchiert?
8: Ja, habe ich recherchiert, weil ich mich darauf jetzt vorbereitet habe. Außerdem habe ich schon eine Karte und einen Kompass und einen Feueranzünder. Das habe ich jetzt schon irgendwie alles vorbereitet. Damit kann ich jetzt nicht auf dem Campingplatz aufkreuzen.
9: Viel besser vorbereitet als ich. Ich habe nur ein Zelt. Organisiert schon mal.
8: Das habe ich noch nicht, aber ich habe einen Kompass.
9: Wir brauchen ja eh nur ein Zelt. Das ist ein großes Zelt, dann können wir zu zweit einen Podcast drin aufnehmen.
8: Und das machen wir dann jetzt quasi in der Sommerpause.
9: Ja, da können
8: das
9: sich die Leute jetzt schon mal drauf freuen, dass dann in der neuen Staffel erwartet euch die Campingfolge aus dem Zelt. Ja, ich habe das Gefühl irgendwie, wir sind echt so AnfängerInnen. Und vielleicht kann es nicht schaden, sich da nochmal Ratschläge von Expertinnen zu holen. Was meinst du?
8: Oh ja, gerne.
9: Wen können wir da anrufen? Was ist hier mit Papa Platte und Reese?
8: Ja, die waren ja bei
9: Seven vs. Wild. Die können doch uns bestimmt sagen, worauf wir da so achten müssen und so.
8: Ja, oder auch was vielleicht unnötig ist. Das würde mich auch interessieren, worauf sie sich vielleicht vorbereitet haben, was man dann letzten Endes gar nicht gebraucht hat auf dem Campingplatz, also in der Wildnis.
9: Ja, sollen wir die mal anrufen?
8: Hast du die Nummer?
9: Ja, komm, wir rufen die mal an.
8: Na dann.
10: Jo, hallo.
11: Hallo.
9: Hi. Ich hoffe, wir sind jetzt nicht in eure Podcast-Aufnahme reingeplatzt von Edeltalk.
11: Nee, wir sind gerade fertig geworden.
9: Caro und Miguel sind hier.
12: Hallo, ich bin auch da.
10: Hallo. Grüße. Moin. Lange nichts gehört. Du hast so versprochen, du meldest dich öfter, Miguel, nach der letzten Familienfeier.
8: Ja, das stimmt, aber ich habe leider sehr viele Termine, ich muss viel Podcast aufnehmen und wir bereiten uns gerade vor auf einen großen Into the Wild 7 vs. Wild Trip und da haben wir gedacht, das ist jetzt immer wieder ein Anlass, dass wir uns mal melden.
10: Was habt ihr denn vor?
9: Wir wollen einen Podcast machen im Zelt. Wir wollen raus in die Wildnis und da eine Folge machen. Aha. Und wir sind beide komplette Camping AnfängerInnen und ihr seid ja beide 7 vs. Wild Survivor und habt Erfahrung mit sowas und deswegen wollen wir jetzt einfach euch mal um Rat fragen, was erwartet uns da und wie können wir uns darauf vorbereiten?
10: Die Frage ist halt, wo seid ihr denn überhaupt? Also jetzt einfach in Deutschland oder?
11: Oder Antarktis oder, irgendwie.
9: Ja. Wir sind in Deutschland, wir sind um Köln wahrscheinlich.
10: Oha.
11: Im Grüngürtel.
10: Okay, das ist krass. Naja, also ich meine, das Standard-Equipment, oder? Also halt, ich weiß nicht, wollt ihr so mit Zelt gehen oder wollt ihr so selber euch ein Shelter bauen?
8: Ihr kommt drauf an, wie schwer das ist. Wie schwer war das, ein Shelter zu bauen? Also es hängt jetzt auch ein bisschen davon ab, was wir hier machen, je nachdem, was eure Erfahrungswerte sind. Also würdet ihr uns das empfehlen, ein Shelter bauen oder habt ihr euch irgendwie darauf vorbereitet?
10: Ja,
8: all diese ganzen Sachen müssen wir jetzt irgendwie wissen.
10: Ein Shelter ist was ganz, das steckt in der DNA eigentlich drin, glaube ich, von jedem Mensch, dass er sich irgendwie eine Behausung bauen kann. Also ob das dann so schön ist, ist die andere Frage, aber so ein paar Stöcke aufeinander legen, also das haben wir uns nicht darauf vorbereitet und ich würde sagen, wir haben es immer ganz gut hinbekommen. Ich glaube, das würdet ihr schaffen.
12: Ja, ich glaube auch, also man muss halt checken in Köln, ne, ob das dann so easy ist, dass man das da einfach abholzen darf oder so. Da muss man dann vielleicht einen ordentlichen Wald irgendwie organisieren. Grundsätzlich ist
9: ja,
12: es, glaube ich,
9: denke,
12: machbar.
9: Ja, ich denke, wir müssen in den Wald rein.
12: Ja, grundsätzlich ist es, glaube ich, machbar. Das Einzige, was bei uns halt das Hindernis war, war halt nichts essen. Also wir waren halt komplett auf -20% Energie. Ich weiß nicht, ich denke mal, ihr geht da mit Beefy Carazza wahrscheinlich in den Wald, oder?
10: Die Ranger.
12: Ihr seid wahrscheinlich vorbereitet.
8: Ja, wir zelten direkt auf dem Parkplatz von einem Burger King wahrscheinlich. Der wird wahrscheinlich direkt gegenüber sein. Ihr habt auch mal, ich hab die Folgen gesehen und ihr habt, glaube ich, irgendwann mal irgendwo erwähnt, dass ihr so unnötige Knoten gelernt habt. Habt ihr irgendwas, wo ihr sagen müsst, das braucht ihr auf keinen Fall, was euch so Survival-Coaches erzählen?
9: Ja, beziehungsweise, welche Knoten brauchen wir?
12: Also, ich sag euch ehrlich, ich habe so im Flug dahin, also wir waren ja in Kanada, im Flug dahin habe ich so nochmal alle Knoten wiederholt und ich hatte so ein langes Seil dabei, wo ich dann mal fleißig da wirklich, wenn ich wach war, immer trainiert habe. Und ich sag euch ehrlich, am Ende des Tages, der gute Doppelknoten hält alles.
8: So ein guter Doppelknoten.
12: Ja, es muss aber ein guter sein, das ist wichtig.
10: Wir haben uns komplett verrückt gemacht und haben uns wirklich noch alles reingezogen, irgendwie auf was, so diese ganzen Feinheiten. Am Ende des Tages hat man das alles irgendwie im Blut, sage ich.
12: Ja, je nachdem, also ich meine, wenn man jetzt halt so sowas wie zum Beispiel eine Wäscheleine braucht, da gibt es dann halt so zum Beispiel so einen Knoten, dass man eine Leine spannen kann. Das geht mit einem Doppelknoten eher so semi-krass, das haben wir auch genutzt eigentlich. Aber wenn man dann halt auch wiederum auf das dann was Schweres draufhängt, ist auch wieder so ein bisschen runtergerutscht. Also so, es kommt drauf an, was so der Anspruch ist. Wenn ihr jetzt einfach nur ein Wochenende zelten wollt und da euren Podcast aufnehmen wollt,
10: braucht ihr wahrscheinlich keine Wäscheleine.
12: Gehe ich davon aus, braucht ihr jetzt wahrscheinlich nicht unbedingt Knoten lernen.
10: Also nochmal Doppelknoten üben vielleicht.
8: Okay, und was ist mit Wölfen und Bären? Die gibt es hier ja wahrscheinlich auch nicht. Aber Wölfe vielleicht.
9: Ey, in Köln gab es einen Wolf letztens. Der war da unterwegs in Ehrenfeld. Was machen wir, wenn der Wolf kommt?
12: Ich glaube, der Wolf hat mehr Angst vor euch als ihr vor dem, oder? Ich glaube, bei dem Wolf jetzt nicht irgendwie krass rumschreien und irgendwie super hektisch reagieren. Was haben wir damals gelernt? Ich weiß es nicht mehr genau.
10: Also mit Hackfleisch einreiben ist glaube ich, smart. Also richtig mit ganz viel duftenden, leckeren Essensresten einreiben und die auch vorm Zelt stehen lassen, würde ich euch raten. Das feiern die Wölfe immer extrem.
9: Habt ihr das vorher geübt? Also was macht ihr, wenn Bären kommen und Wölfe und so? Habt ihr Training gehabt?
10: Also um es mal ganz ernst zu sagen, so, wir hatten natürlich, weil wir wussten nur, es wird Kanada irgendwo, da ist ja schon tatsächlich eine reale Bärengefahr so. Deswegen haben wir auch mit einem Bärenexperten geredet, haben uns Videos dazu reingezogen. Da muss man sich schon drauf vorbereiten, ja.
8: Ja, abgefahren, okay.
9: Ja, jetzt habe ich ein bisschen Angst, wenn ich ehrlich bin.
10: Ja, ich glaube, hier in Köln ist die größte Gefahr irgendwie...
12: Menschen.
10: Weiß nicht, ja, dass erste FC Köln-Fan vorbeikommen oder so.
8: Geißbock Hennes.
10: Ja, dass der Geißbock irgendwie... dir in den Arsch piekst.
8: Okay, also dann sind wir, glaube ich, relativ gut vorbereitet, außer ihr sagt, ihr habt jetzt noch irgendwas, was ihr uns mitgeben wollt.
9: Was habt ihr am meisten vermisst, als ihr da unterwegs wart? Was müssen wir mitnehmen?
12: Also für mich persönlich hat am meisten gefehlt Unterhaltung. Einfach so Handy, irgendwas zum Gucken, irgendwas zum... Also ich sag einfach mal Beschäftigung. Also wenn ihr wirklich da jetzt so ohne technische Geräte rausgeht, dann würde ich versuchen, irgendwas noch mitzunehmen, als Beschäftigung einfach. Also je nachdem, ne, wenn ihr da jetzt halt irgendwie 2 Tage seid, dann werdet ihr wahrscheinlich auch da irgendwie den Shelter noch aufbauen. Das frisst natürlich auch viel Zeit. Aber man sitzt auch viel einfach rum und die von diesen 14 Tagen haben wir halt auch aufgrund des fehlenden Essens halt jetzt auch nicht so viel Energie gehabt, da irgendwie Spaziergänge den ganzen Tag zu machen. Deswegen haben wir auch viel einfach rumgechillt und dann war halt uns oft einfach auch todeslangweilig. Und ich habe dann einfach zum Beispiel halt, da sind wir wieder bei den Knoten, ich habe dann irgendwann einfach angefangen, einfach wie viele Knoten kann ich in den Seil machen und habe die dann wieder gelöst, weil ich nichts zu tun hatte. Also das ist auf jeden Fall auch ein großer Faktor, ne?
9: Als ja, vielleicht nehmen wir uns halt ein Uno mit, Miguel.
7: Ja, ein Uno oder Skippo oder so. Aber das interessiert mich auch, weil ihr euer täglich Brot ist natürlich, dass ihr den ganzen Tag streamt und auch dementsprechend natürlich einen Algorithmus befriedigt. Wenn ihr dann da so 2 Wochen weg seid, habt ihr das gemerkt, dass das irgendwie schwerer war, da wieder reinzukommen?
12: Also du hast halt immer so, ne, bei Twitch hast du ja zum Beispiel so diese Abonnements quasi, also wo Leute subscriben, das bricht halt immer ein, weil die Leute können das halt nur abschließen, wenn du halt online bist. Das heißt, wenn du nicht online bist, dann verlierst du automatisch halt einfach Geld quasi. So reichweitenmäßig, die Leute wussten ja, wir sind bei Seven vs. Wild und nicht, wir chillen einfach rum. Während wir weg waren, war das jetzt nicht so, dass wir nicht stattgefunden haben, sondern ich glaube, Leute haben dann so auf Twitter auch so 1-2 Nachrichten geschrieben, so, hey, und denkt ihr, die leben noch und so. Also wir waren ja trotzdem quasi noch irgendwo Thema und so. Und am Ende des Tages sind es auch nur 2-3 Wochen gewesen so.
10: Also ich fand auch schwieriger einfach gar nicht so dieses, dass die Leute irgendwie einen vergessen oder sowas, weil man da weg war und aus dem Rhythmus raus war, sondern für mich selber in den Rhythmus wieder reinzukommen. Weil man ist halt 3 Wochen insgesamt ja komplett in einem komplett ganz anderen Modus. Und da wieder so in den normalen Arbeitsalltag reinzufinden, war gar nicht so einfach.
9: Ja, Miguel, mal gucken, wie es uns dann geht. Also wir hoffen, die Leute vergessen uns auch nicht da, wenn wir im Wald sind. Und wir hoffen, der Wolf kommt nicht. Ja. Wird schon gut gehen.
10: Ja, das schafft ihr schon.
9: Okay. Ja, danke euch für den Support. Jetzt sind wir gut vorbereitet. Ja, kommt jederzeit mal vorbei. Ihr habt bestimmt auch jede Menge offene Tabs rumliegen.
12: Ich muss da vorher noch mal ein paar Tabs zumachen, aber ja. Dann können wir vorbeikommen.
10: Wir müssen noch mal klären, wie viele Tabs und was wir mitbringen dürfen, aber ansonsten gerne.
12: Ich muss noch mal den Inkognito-Tab, muss ich da noch was zumachen, ja. Aber ansonsten können wir gerne vorbeikommen. Ja.
7: Alles klar, dann vielen Dank euch, ne? Bis bald.
12: Ey, gerne, gerne.
10: Jo.
7: Tschüssi.
9: Bis bald, ciao.
12: Tschüss. Ciao, ciao.
9: Ja, es ist die letzte Woche vor unserer kleinen Sommerpause. Da habe ich mir gedacht, ich bringe hier mal ein kleines Wholesome Rabbit Hole mit. Das ist so eine langzeitoffene Tabs-Liste. Einige kennen ihn vielleicht auch schon, denn er ist eine Internet-Sensation. Es geht um Leon the Lobster. Kennst du den?
7: Nee.
9: Also Leon the Lobster ist ein Hummer, der von einem YouTuber namens Brady Brandwood aus einem Supermarkt gerettet wurde. Und seitdem hält dieser Brady Leon den Hummer als Haustier bei sich zu Hause in einem Aquarium und hat aus dem Leben von diesem geretteten Hummer so eine Videoserie gemacht.
7: Das Ganze ist eine tolle Idee.
9: Es ist sehr süß. Das erste Video heißt Keeping a Grocery Store Lobster as a Pet und ist Ende 2021 schon viral gegangen. Ich glaube, es ist so ein richtiges klassisches Pandemie-Ding, wo irgendwie die Leute einfach Bock hatten auf lieben Hummer-Content. Und dieses erste Video hat inzwischen 25 Millionen Aufrufe.
7: Oh, und ich hab's mal wieder nicht
9: mitbekommen. Du hast es verpasst, aber ich zeig dir mal, wie sich Brady und Leon im Supermarkt getroffen haben.
13: While I was at the grocery store buying dinner, I glanced over at these lobsters. I don't know much about lobsters, but being from the South US, I know a lot about crawdads. So I decided to try a lobster in the vacant tank. I'm not sure exactly if I'm rescuing it or more just curious about what they're like and how they act day to day. I love lobster. It's my favorite special occasion food. This one will definitely only be a pet though.
9: Also es war jetzt nicht so von ihm, ich gehe jetzt los und will alle Hummer retten auf der Welt aus den edelsten Motiven. Er sagt ja, er isst auch gerne mal einen Hummer, ja. So zu Special Occasions.
7: Aber dieser eine ist ein ganz spezieller, besonderer Hummer.
9: Genau, also diese Ursprungsidee war, er hat halt zu Hause ein leeres Aquarium. Er ist so eine Art irgendwie Tierexperte, würde ich jetzt mal sagen. Und er wollte ausprobieren, ob er diesen Hummer rehabilitieren und als Haustier halten kann. Als so eine Art Experiment. Man kann sagen, dadurch hat der Hummer ja auch irgendwie profitiert, weil ihm wurde das Leben gerettet jetzt von diesem YouTuber, der den Hummer einfach mal mitgenommen hat. Ich habe mich ein bisschen informiert. Wir haben ja hier auch einen öffentlich-rechtlichen Bildungsauftrag. Hast du Bock auf ein paar Hummer-Facts, Miguel?
7: Ja, auf jeden Fall. Ich kenne mich gar nicht so richtig aus mit Hummern. Ich habe noch nie einen Hummer gegessen und es wird wahrscheinlich auch nichts mehr, weil ich keine
9: Tiere
7: mehr esse.
9: Ich auch nicht.
7: Aber selbst zu Zeiten, als ich noch Tiere gegessen habe, war da nie ein Hummer dabei.
9: Also sie sind natürlich, das wusstest du, aus der Gattung der Zehnfußkrebse. Decapoda.
7: Weil sie 10 Füße haben?
9: Nee, das glaube ich, also weiß ich nicht.
7: Okay.
9: Aus der Familie der Hummerartigen. Und es gibt 2 Arten, amerikanischer Hummer und europäischer Hummer. War mir nicht klar. Die Farbe von Hummern variiert von einem kräftigen Blau bis hin zu dunklen Violetttönen. und ist abhängig von der Nahrung und der Farbe des Gesteins. Also man stellt sich ja immer so einen roten Hummer eigentlich klassischerweise im Kopf vor. Ja. Die können total bunt sein, selten auch mal gelb. Männchen werben um Weibchen, indem sie denen eine Höhle bauen. Auch irgendwie cute.
8: Ja, ist nett.
9: Und die Weibchen müssen nämlich, das fand ich auch mindblowing, wenn sie sich paaren wollen, diesen Panzer ablegen. Dann müssen die den erst wieder neu wachsen nach dem Bumsen.
8: Also wenn die Hummer bumsen,
9: ja, dann müssen die,
8: dann
9: sich,
8: müssen die erst, sich erstmal nackt machen. Ja, indem sie so einen angewachsenen Panzer, den ziehen sie sich aus.
9: Müssen die Weibchen ausziehen und dann werden die von den Männchen so lange bewacht, bis der nachgewachsen ist.
8: Also jeder hat ja seine Rituale, jeder wie er mag, ne? Also no kink-shaming.
9: Ja, und Hummer häuten sich, das war mir auch nicht klar. Die häuten sich im ersten Lebensjahr, da habe ich unterschiedliche Zahlen gefunden, angeblich bis zu 44 Mal und dann im Laufe des Lebens seltener. Und wie eben schon besprochen, Hummer sind natürlich eine bekannte Delikatesse. Das ist so ein Feinschmecker.
8: Das, ja, das Essen der Reichen.
9: Ding, ja genau. Und nach dem Fang werden denen eben so die Scheren zusammengebunden, damit die irgendwie nicht Kuckuck-Banana gehen und sich irgendwie gegenseitig dann auch verletzen. Das ist alles irgendwie, das ist alles überhaupt nicht schön. Die Tötung ist halt auch überhaupt nicht schön. Es ist nämlich so, dass diese Krebstiere meistens in so kochendes Wasser einfach lebend reingeworfen werden.
8: Und dann werden die lebendig gekocht.
9: Genau, also die Auflage ist quasi, das Wasser muss ganz stark kochen und auch stark weiterkochen, damit das irgendwie schnell geht. Von TierschützerInnen wird diese Praxis aber sehr stark kritisiert. Es gibt irgendwie auch Methoden, die so mit einem Stich oder einem Schnitt irgendwie zu halbieren, aber das ist alles irgendwie überhaupt nicht schön. Ich habe da so ein paar Kochvideos gesehen, wo Gordon Ramsay irgendwie diskutiert, wie man so am besten so einen Hummer irgendwie kalt macht, beziehungsweise heiß macht in dem Fall. Und ich habe auf Wikipedia gelesen, dass laut einer Veröffentlichung der Europäischen Behörde für Lebensmittelsicherheit das Kochen von lebenden Hummern denen wahrscheinlich Schmerz und Leid zufügt, auch wenn die durchbohrt werden. Also Leute, alles in allem ist Hummeressen echt eine scheiß Angelegenheit.
8: Also wenn ich das höre, dann verstehe ich plötzlich die Takes von Sebastian der Krabbe von Unter dem Meer. Das ist alles, geht nicht mit rechten Dingen zu.
9: Ja, und jetzt hat dieser YouTuber, dieser Brady, jedenfalls diesen Hummer aus der Seafood-Abteilung mitgenommen, aus dem Supermarkt, zu Hause ausgepackt, musste dann erstmal diese Gummibänder abmachen und hat den dann ins Aquarium gesetzt. Und das Ganze wird eben in diesen Videos minutiös begleitet, unterlegt mit Musik. Es ist irgendwie alles sehr relaxing. Da können wir auch nochmal reingucken, der Moment, wo dann Leon abtaucht.
13: Notice the old rubber band marks on the claws. I'm also noticing that it still isn't opening its claws. Very cool creature, though. Look at all the armor. I have no idea if it's male or female. Right now, though, I'm calling it Leon. Leon the lobster. Later, if I find out it's female, I'll call it Leona.
9: Also da erkennt man schon sehr, den Vibe dieser Videos. Also es ist die ganze Zeit einfach so eine schöne Instrumentalbegleitung, ab und zu so ein paar Kommentare von diesem Brady. Es ist so ein bisschen Hummer ASMR.
8: Ja, er macht quasi selber eine entspannte Tierdoku, die man ja auch gerne mal guckt, um so runterzufahren und um sich so mit anderen Lebensarten zu beschäftigen. Das ist ja immer sehr relaxing.
9: Ja.
8: Und das hat er eben selber in seinem
9: das
8: eigenen Wohnzimmer.
9: Das macht er
8: Wohnzimmer.
9: Einfach selber. Und ich fand das irgendwie gerade voll traurig. Man sieht diese eine Schere, die kann der nicht mehr so richtig öffnen und ist da auch verletzt, weil die eben diese Gummibänder drum gebunden haben.
8: Ach so,
9: da
8: ist er dem Tod quasi gerade von der Schippe gesprungen.
9: Ja,
8: aber
9: genau.
8: Das macht Leon den Hummer ja auch zu so einem kleinen Helden, weil er eine Backstory hat und man weiß, der wäre jetzt eigentlich tot und jetzt verfolgt man
9: sein
8: dann
9: Leben
8: doch noch
9: mit der,
8: sein
9: mit der
8: Leben.
9: Der kleine Hummer mit der kleinen verletzten Schere. Das ist irgendwie ganz süß.
8: Wie Nemo ein bisschen, der hat doch auch
9: ja,
8: diese
9: es ist,
8: eine
9: es ist, ist wie Nemo. Es ist wirklich wie Nemo.
8: Diese verletzte Flosse.
9: Und du kannst dir vorstellen, das kam im Internet richtig gut an. Brady hat dann angefangen, regelmäßig Updates zu posten. Seinen Viral Peak hat Leon 2021-22, aber es kommen wirklich bis heute regelmäßige, ausführliche Updates, die immer noch richtig gut geklickt sind. Also die Leute sind einfach total dran geblieben und haben mit diesem geretteten Hummer mitgefiebert. Das erste Update-Video, How is Leon, hat in 3 Monaten über 6 Millionen Likes bekommen. Also so invested waren einfach die Leute darin, wie es jetzt mit diesem Hummer weitergeht. Der hat dann nach einiger Zeit hat er dann angefangen, sein Aquarium sich so ein bisschen einzurichten, sich da so ein bisschen wohnlich zu machen, hat dann so Muschelschalen irgendwie in die Ecke geschoben und Kieselsteine woanders hin. Und Brady hat dann eben festgestellt, ja, diese Schere funktioniert einfach nicht so richtig. richtig und versucht ihm zu helfen, dass er die Schere wieder öffnen kann. Es ist wirklich so eine kleine Hummer-Reha, die er da macht. Und ein Wunder, nach 2 Wochen der überraschende Erfolg, er kann auch mit der rechten Schere wieder greifen.
8: Ach nein.
9: Ja.
8: Also es funktioniert wirklich.
9: Es wirklich funktioniert wieder. Und dann hat Brady mit ihm so ein kleines Spiel irgendwie entwickelt, wie er mit so einer Zange aus der Küche da so reingeht und mit ihm so ein kleines Spaßkämpfchen macht. So ein bisschen einfach Hummer-Reha.
8: Ach so, wie wenn man mit so einem Hund spielt.
9: Ja, guck, zeig ich dir auch mal.
13: Every once in a while, I joust with Leon like this when he seems bored. Or when I seem bored. I don't do it often because I don't know if he realizes we were just playing. Two dudes wrestling. Or if he thinks I'm trying to attack him.
9: Ja, also
8: ist ja abgefahren.
9: Er geht dann mit der Zange runter und sie kabbeln sich da irgendwie so ein bisschen. Und ich finde, man merkt auch schon, dass er da irgendwie reflektiert mit umgeht und jetzt nicht mit dem Hummer irgendwie jeden Scheiß macht, sondern so sagt, naja, ich helfe ihm hier so ein bisschen mit seiner Schere, aber ich mache jetzt nicht, also ich trieze ihn jetzt nicht den ganzen Tag. Das finde ich irgendwie lieb.
8: Und ich finde vor allem interessant, die Entscheidung, sich einen Hummer zuzulegen als Haustier. Das ist ja schon eine exzentrische Entscheidung.
9: Ja.
8: Ich weiß nicht so, ob mir jemand einfällt, der auch so ähnliches exzentrisches Haustier hatte. Ich hatte mal einen Biolehrer, der hatte Stabheuschrecken. Die hatte er auch immer im Biosaal mit dabei. Es war so ein ganzes Terrarium und er hat die dann an die Kinder vertickt. Der hat dann immer gesagt, eine Stabheuschrecke, 1 Euro. Konnte man da kaufen bei dem.
9: Okay.
8: Ja, Hummer war da aber leider nicht.
9: Also zwischen Lobster Leon und seinem Retter Brady hat sich so eine richtige Freundschaft entwickelt mit der Zeit. Und er füllt einfach wirklich Stunden Videomaterial mit diesem Everyday-Life von diesem Hummer. Zeigt, wie er irgendwie nach dem Essen sein Geschirr wegräumt. Irgendwie diese Muschelschalen. Also er serviert dem dann auch so richtig kleine Häppchen, kleine Delikatessen. Nach einiger Zeit zieht er dann auch um in ein größeres Aquarium, damit der Hummer sich noch wohler fühlt. Und das Umzugsvideo ins neue Aquarium hat dann zum Beispiel auch einfach mal so 4 Millionen Views.
8: Hammer.
9: Also es sind wirklich die banalsten Kleinigkeiten, die da irgendwie so richtige Klickhits waren.
8: Es ist wie so eine Soap. Es erinnert mich so ein bisschen an den Tab, den wir hier auch mal besprochen hatten, zu dem Ameisentyp, der aber so richtig Netflix-artig Dramaturgien um seine riesigen Ameisenterrarien gesponnen hat. Es war recht am Anfang, es war einer unserer ersten Tabs, glaube ich.
9: Ja, ich erinnere mich.
8: Für die Leute, die das noch nicht gehört haben, können das auch nochmal nachhören vielleicht.
9: Ja, genau, das hat mich auch total daran erinnert. Und auch diese Leon the Lobster-Episoden haben teilweise auch so ein bisschen so reißerische Titel. Zum Beispiel Leon vs. the Killfish. Leon goes to a new home. How smart is Leon the Lobster? Leon the Lobster molting. Also es gibt auch Videos darüber, wie er sich dann eben häutet zum Beispiel. Also man begleitet den so ein bisschen auch beim Erwachsenwerden.
8: Interessant, das ist nicht voll der intime Prozess,
9: ja,
8: dass der da gefilmt
9: schon.
8: Wird. Irgendwie fühlt sich das
9: irgendwie
8: Frauen
9: schon.
8: An, das
9: ja.
8: so zu gucken.
9: Watch Leon leave his body.
8: Nein, will ich nicht sehen. Das ist Leons Privatsache.
9: Dann gibt es einmal Leon loses a friend. Da stirbt leider so ein kleiner Einsiedlerkrebs bei ihm im Aquarium.
8: Oh nein.
9: Ja, Leon finds the missing crab. Gibt's aber auch. Und das neueste Video ist, is Leon a chick magnet? Mit Chick sind, glaube ich, Hühner gemeint, weil man erfährt dann so Stück für Stück, dass dieser Brady auch noch andere Tiere hält. Katzen, Hühner, ich glaube auch Schildkröten. Das ist irgendwie so eine Art Auffangstation auch für verletzte Tiere. Und man kann natürlich irgendwie sagen, ja, Tiere gehören prinzipiell in die Natur. Und natürlich ist es auch besser für einen Hummer jetzt im Meer rumzuschwimmen als bei irgendeinem Brady im Aquarium. Aber er wäre halt in dem Fall sonst halt tot gewesen, in irgendeinem Kochtopf gelandet. Plus die kaputte Schere, der hätte, glaube ich, nicht so viele Chancen gehabt, klarzukommen. Und deswegen ist es natürlich alles in allem irgendwie eine Win-Win-Situation für beide. Und irgendwie sehr wholesome Content, sehr entspannende Videos. Und die Leute lieben es total. Es gibt immer sehr, sehr volle Kommentarspalten. Zum Beispiel, I'd postpone my own wedding to watch the newest video of Leon the Lobster. I'm not joking. Leon the Lobster is a national treasure. Oder Leon the Lobster is the most wholesome thing to happen in the past few years. Also die Leute sind begeistert und ich finde das super süß, dass um diesen Hummer irgendwie so ein Kult sich aufgebaut hat. Es gibt einen Leon the Lobster Merch Shop.
8: Ja klar, natürlich. Also ich meine, ab einer
9: auch
8: gewissen
9: das?
8: Anzahl an Klicks, dann gehört das dazu.
9: Ja, also das Internet ist irgendwie auch toll manchmal und das wollte ich hier einfach mal platzieren. Vielleicht ist das ja für den einen oder anderen ein ganz schöner, kleiner Sommer-Content zum Runterkommen.
8: Ja, oder auch Inspiration, um auch mal selber einen kleinen Hummer zu retten.
9: Rettet doch mal ein Tier und macht darüber eine YouTube-Doku.
8: Auf jeden Fall.
9: Ja, das war's mit den ersten Tabs. In dieser Folge Too Many Tabs. Gleich folgen weitere. Aber jetzt gibt's erstmal einen kleinen Cooldown für euch mit ein bisschen Musik und wir hören uns gleich wieder. Bis gleich.

0: So, reicht jetzt auch mit Musik. Ich will jetzt weitermachen mit meinem Tab und ich wünsche euch viel Spaß. Ja, ich habe heute auch ein paar sommerliche Sommertipps dabei.
1: Oh, Moment, ich mache mir nochmal eben eine Cola auf. Das mache ich ganz nah am Mikro. Moment.
0: Damit man das auch hört.
1: Ja.
0: Oh. Boah, das hat sich richtig gut angehört mit dem Pfft auch noch.
1: Warte mal noch.
0: Also meine sommerlichen Sommertipps drehen sich heute um eine Band, die mal einen Sommerhit hatte, und zwar den hier.

0: Ja, Benaroo.
1: Benaroo. Ja, da werden jetzt ein paar Millennials durch so schlimme Vietnamkriegartige Flashbacks aufgeschreckt sein, als sie das gehört haben. Das war der Hit Dubi Dum Dum von Benaroo.
0: Das war auf meiner Smash.
1: Das war auf deiner Smash. Ja, wahrscheinlich eine der penetrantesten Ohrwürmer, die je kreiert wurden. So schlimm, dass sie als Foltermethode in Guantanamo eingesetzt werden könnten.
0: Mhm.
1: Dubi Dum Dum, ein Sommerhit aus dem Jahr 2005, veröffentlicht auf dem Album Benaroo's World. Ist im Sommer 2005 tatsächlich bis auf Platz 2 auf die Charts geklettert. Wusstest du das?
0: Das war ein richtiger Hit. Da war ich noch in der Grundschule.
1: Ja, ich war auch in der Grundschule. Und ich weiß gar nicht, ob man das überhaupt irgendwem erklären kann, der da jetzt nicht vor Ort war und jetzt von außen drauf blickt. So, you just had to be there ein bisschen. Weil Benaroo ist ja ein whole Vibe gewesen. Kannst du dich noch so ein bisschen daran erinnern, wie die ausgesehen haben? Guck mal, ich zeig dir hier nochmal ein Albumcover.
0: Kann es sein, das waren so zwei Frauen, zwei Männer?
1: Genau.
0: Und ist das eine niederländische Band gewesen? Oder verwechsel ich
1: teilweise.
0: Die?
1: Es waren Leute aus den Niederlanden dabei.
0: Es kann auch sein, dass ich die verwechsel mit Chips. Die gab es nämlich auch noch.
1: Die war nämlich das Vorbild für Benaroo.
0: Ah, okay.
1: Aufgrund von der Band Chips ist Super RTL auf die Idee gekommen, wir machen sowas auch in der Art.
0: Ah.
1: Und
0: wir machen das gleiche nochmal in Togo.
1: Richtig, genau. Es muss richtig Togo sein. Und die Ästhetik von dieser Band, auf die müssen wir auch mal so ein bisschen eingehen. Da guck dir mal dieses Albumcover an. Also es ist alles sehr, ja, es ist sehr 2005 mit wenig Budget.
0: Mhm.
1: Die Frisuren sind alle sehr wild, also die haben so ein bisschen so Ehrlich Brothers Vibes alle.
0: Ja, ein bisschen.
1: Aber mit den Klamotten aus 2005 H&M und New Yorker. Ja, damit ist Benaroo groß geworden. Die Maxi-CD Benaroo's World hatte eben nicht nur Dubi Dum Dum zu bieten, sondern auch Dubi Dum Dum Alien Space Mix, Dubi Dum Dum Blue Starship Mix, Dubi Dum Dum Instrumental und noch ein Song Make You See the Stars. Und das Interessante ist eben, ich habe es gerade schon angedeutet, dass die Band Benaroo eben eigentlich keine echte Band ist, sondern komplett behauptet und erfunden von Super RTL, um Kindern weiszumachen, dass es diese Popband gibt. Und daraufhin ist die Band dann erst tatsächlich entstanden. Also es war eine Idee vom Marketingchef von Super RTL, weil eben gerade DSDS und Popstars

0: ein totales Ding war, dass sie eine Fernsehsendung machen, in der eine Band auf dem Weg der Karriereleiter nach oben begleitet wird.
1: Okay, also so eine Fake...
0: Es war eigentlich eine Fake-Band.
1: Ja.
0: Und die wurde dann in der Sendung Banneroo, das Star-Tagebuch, die täglich um 19.05 Uhr auf Super RTL lief, begleitet und so vorgestellt. Okay.
2: Das sind die vier von Banneroo. Banneroo, das sind Kat, Vito, Bobby und Steffi. Die vier sind als Banneroo zusammengekommen, um gemeinsam Musik zu machen.
0: Ja, und damit haben sie wirklich ein Monster erschaffen. Man sieht hier wirklich die Band, wie sie jeden Tag irgendeinen Karriereschritt macht. Zum Beispiel einen Song aufnehmen, ein erstes Musikvideo, Autogrammstunde, erster Auftritt auf der Togo-Sommertour. Solche Sachen halt, was so Bands eben machen.
1: Ja.
0: Und sind dabei aber so super schlecht soapig inszeniert. Also es sind auch so Fake-Dramaturgien drin, wie hier zum Beispiel als Bandmitglied Steffi den Herd angelassen hat.
3: Es tut mir leid. Wir müssen ganz schnell nach Hause. Ich habe mir etwas eingefallen. Ich kann es jetzt nicht erklären, aber ich erkläre es dir später, okay? Ja, ich weiß, das ist ganz furchtbar.
0: Ja, da mussten sie mitten, während sie den Song aufgenommen haben, schnell nach Hause.
1: Hä? Es ist einfach komplett durchgeskriptet.
0: Ich kann es nicht erklären. Man kann in einem Satz sagen, ich habe den Herd angelassen, was? Und auch, dass dann die ganze Band, weil sie halt in der WG
1: schnell,
0: wohnt.
1: Komm schnell, es ist
0: gefährlich. Weil die Band in der WG gewohnt hat, musste dann auch die gesamte Band schnell nach Hause, um den Herd auszumachen.
1: Fake-WG meinst du?
0: Ja, ja, genau.
1: Fake-Band in der Fake-WG mit Fake-Drama und Fake-Musik, das ist ja alles irgendwie...
0: Für Kinder von Super RTL ja. Sich ausgedacht.
1: Okay.
0: Ja, und die ganzen Ausschnitte findet man jetzt noch auf YouTube gesammelt, weil es wurde das gesammelte Werk von Banneroo, das Star-Tagebuch, nochmal sehr lieblos zusammengeschnitten und Banneroo der Film genannt. Es ist aber kein eigentlich neuer Film, sondern einfach nur die Sachen, die gesendet wurden, nochmal zusammengeschnitten und da sitzen die dann nochmal vor so einer Greenbox und reden darüber, labern sich aber auch permanent ins Wort. Also da wird auch gar nicht genau danach geguckt, was wird da jetzt genau gesagt, sondern die haben wirklich, es wirkt wie so, als hätten sie einfach dieses Material laufen gelassen und die sagen einfach so assoziativ, ohne sich irgendwie auf irgendwas vorbereitet zu haben, was denen so einfällt. Also eigentlich so eine Art Twitch oder Podcast.
1: Das ist ein ganz komisches Genre. Also weil jetzt zum Beispiel der Disney Channel, Hannah Montana war ja im Prinzip auch eine Fake-Künstlerin, über die es so eine Show für Kinder gab. Das ist ja so Sitcom-artig mit so Gags und so.
0: Ja, aber die erzählen, als wäre das irgendwie
1: das
0: echt.
1: Das ist ja einfach irgendwie als also so ein wie so Abschlussklasse. Kennst du das noch?
0: Ja.
1: Ja,
0: ja, und in dieser Greenbox gibt es dann aber auch sehr gute Momente.
4: Da war es so. Das war ja halt auch der allererste öffentliche Auftritt dort, ne?
5: Ja, und ich da kann man auch die Angst dazu kennen, uns die Leute überhaupt.
4: Oh, ich sehe aus. Kennt ihr das, wenn man so Kinderbilder anschaut und sagt so selber, okay, das ging gar nicht, aber das, nee.
5: Und so weiter, jetzt
4: nee, das Oberteil hast du ja auch schon weggeschmissen, ne?
5: Verschenkt. Aber trotzdem, Horror.
0: Das habe ich verschenkt, aber Horror.
1: Ich check die Zielgruppe auch nicht so richtig, weil wenn man das jetzt irgendwie an Kinder richten würde oder Teenies, dann nimmt man ja eigentlich auch eher Teenies, die dann da irgendwie so eine Band sind.
0: Die sind ein bisschen zu alt
1: die
0: dafür.
1: Die sind einfach Erwachsene, die ja so eine Fake-Band sind für Kinder, das macht ja gar keinen Sinn.
0: Also die Zielgruppe war ab 3 bis so 13.
1: Hä?
0: Ja.
1: Ja, es hat schon einen Grund, warum jetzt so One Direction gut ankommen.
0: War halt irgendwie 2005 und es war super RTL, aber ich finde es so geil, wie die da drüber reden. Ja, oh, weißt du noch, wie wir früher ausgesehen haben? Und man muss wissen, das ist 3 Monate her. Also die gucken sich Videomaterial an, was genau 3 Monate alt ist.
1: Sie damals für Frisuren hatten
0: oh
1: vor
0: Gott,
1: 3 Monaten.
0: Ich sehe aus. Und das Shirt, das
1: unser
0: ging gar nicht.
1: Unser erster Auftritt.
0: Ja, also in Banneroo, der Film, fallen wirklich grandiose Sätze. Auch ein guter Satz, den ich mir rausgeschrieben habe, war, mit jeder Togo-Sommertour wurden es mehr Fans. Fand ich auch gut. Und ja, sie wurden zwar dann tatsächlich hier und da von Super RTL in anderen Sendungen platziert, bei The Dome oder Top of the Pops und hatten da auch Auftritte, aber fanden halt eben vor allem in diesem Super RTL-Kosmos statt. Und da durften sie dann auch in ihrer Funktion als ernstzunehmende Band seriöse Interviews geben wie das hier.
6: Schön, dass ihr da seid, wow. Dass ihr den Weg hierhin gefunden habt. Ihr wisst ja, heute geht es bei uns um die Schlümpfe. Ja?
1: Ja.
6: Ihr seid ja ungefähr so alt wie ich. Spielen eigentlich Schlümpfe in eurem Leben auch oder haben? Früher als ihr Kind war Schlümpfe auch in eurem Leben eine große Rolle gespielt?
7: Ja, auf jeden Fall. Also wir haben alle die Schlümpfe natürlich im Fernsehen gesehen oder auch gelesen. Und also ich wurde zum Beispiel in der Schule, weil ich damals ganz lange Haare hatte, ganz lange blonde Haare, wurde ich immer Schlümpfine genannt in der Grundschule.
0: Ja. Mhm. Also das war irgendwie die Karriere von Benaroo.
1: War das gerade Paddy? Das spiegelt so ein bisschen auf deinem Laptop hier draußen auf Terrasse.
0: Ja, das war Paddy. Und Benaroo war dann eben so ein Erfolg, dass Super RTL das ab da jedes Jahr gemacht hat für ein paar Jahre. Und da sind ganz viele Bands entstanden, in Anführungsstrichen.
1: Ah, echt?
0: Yumi gab's, Before, kennst du Before noch?
1: Beide Namen sagen mir was.
0: Jamatami oder Yamatami, mhm. Sharona, also wirklich eine ganze Bandbreite.
1: Da bin ich dann wahrscheinlich ja ausgestiegen.
0: Und
1: irgendwann.
0: Auffällig oft mit zwei Personen mit dunklen Haaren und zwei mit blonden. So, und die meisten
1: die
0: sind davon in der
1: Erfolgsformel.
0: Richtig, es gibt so ein magisches Mittel, wie man eine gute Band platzieren kann. Die meisten davon sind wirklich komplett in der Versenkung verschwunden. Die von Benaroo machen tatsächlich ab und zu noch so TikToks mit Band-Content auch.
1: Immer
0: weil
1: noch.
0: Sie jetzt irgendwie versuchen wollen, da so einen Nostalgiefaktor zurückzugewinnen mit den Leuten von früher, die jetzt auf TikTok sind.
1: Mhm.
0: Aber ich habe nochmal nachgelesen, was die Leute heute von Benaroo machen. Das kann man auf Wikipedia nachrecherchieren. Bobby zum Beispiel hat 2013 die Rolle des Zitronenfalters Vincent im Theatermusical Willy der Weihnachtsstollen bekommen und ist mittlerweile in Barcelona als Blogger und Coach tätig.
1: Mhm.
0: Steffi hat 2018 eine Rolle namens Dreier gespielt in der RTL-Show Hotel Verschmitzt mit Ralf Schmitz und ist seit 2019 mit regelmäßigen Auftritten im Kabarett Zwiebelknolle zu sehen und ist inzwischen verheiratet und Mutter von drei Söhnen. Kat war ja immer bekannt als das jüngste Bandmitglied von Benaroo, du wirst dich erinnern.
1: War mir total klar, ja.
0: 2013 veröffentlichte sie unter dem Namen Katrin Geisler das Schlageralbum Ich. Und 2018 war sie kurz in der Band Hot Banditos.
1: Kennen wir auch.
0: Die kennt man auch. Und 2021 veröffentlichte sie mit Vito unter dem Namen Cat und Vito den Song Wunderschön. Und
1: das
0: Vito,
1: klingt nach einem Fall für den Fernsehgarten.
0: Ich glaube auch. Ich weiß aber, mir sind die nie mehr irgendwo untergekommen. Genauso wenig wie Vito, der seit 2008 zusammen mit Claudia Cazziato in einem deutsch-italienischen Popduo genannt Destivo singt. Und 2011 haben sie dann aber irgendwie das Duo gewechselt. Also sie sind alle noch so ein bisschen tätig. Einen kleinen Mindfuck habe ich jetzt noch für dich, den aber die Band Before betrifft.
1: Mhm.
0: Das habe ich jetzt rausgefunden bei der Recherche. Ist das ein Mitglied bei Before, recht bekannt geworden ist danach. Ich zeig dir mal den Clip und ich schau mal, ob du errätst, wer das ist.

0: das Alina Bock?
1: Das ist Alina Bock.
0: Nee.
1: Alina Bock.
0: Die auf Instagram und TikTok immer diese ultralustigen Videos macht.
1: Die macht so lustige Videos und ist damit sehr erfolgreich. Die hat auf TikTok fast 2 Millionen AbonnentInnen.
0: Ja.
1: Und wir schicken die uns auch immer hin und her, weil die so lustigen Content herstellt.
0: Und die war bei Before.
1: Die war, hat bei Before angefangen. Das wusste ich nicht.
0: Das wusste ich auch nicht.
1: Die geht auch, glaube ich, gerade auf Deutschland-Tour. Sie wohnt in L.A. und macht da, ist Schauspielerin und Comedian und sehr, sehr lustig.
0: She made it auf jeden Fall. Das ist ja total geil.
1: Sie ist die Einzige, die es irgendwie aus diesen Super-RTL-Bands herausgeschafft hat und eine eigene Karriere hinbekommen.
0: Aber ich habe das Gefühl, Prognose, Bannaroo muss sich auch keine Sorgen machen. Ich habe das Gefühl, die Zeit ist reif für so einen Dubi-Dam-Dam-Mix.
1: Ja, das kann ich mir auch vorstellen.
0: Also das ist gerade noch so ein Ding, dass diese ganzen alten 2000er-Melodien irgendwie nochmal recycelt werden mit einem neuen Beat drunter und irgendwie jagt da nochmal, weiß ich nicht, Robin Schulz oder Felix Jähn oder sowas.
1: Ja, und es ist auch immer so eine Mischung aus alt, also Sachen, die früher als Trash gegolten haben und jetzt kommen junge, coole MusikerInnen und remixen das nochmal. Vielleicht ist Dubi Dam Dam da gar nicht
0: das
1: so
0: schlecht
1: beraten.
0: Das könnte es auch gut schon geben. Vielleicht,
1: ja,
0: gibt's,
1: vielleicht
0: das
1: gibt's das auch
0: ich
1: schon.
0: Ich habe das Gefühl, die Zeit ist reif für so ein Dubi Dam Dam Remake.
1: Vielleicht teasen die das auch durch ihren TikTok-Content schon so ein bisschen an. Wer weiß, vielleicht gibt es bald ein Comeback.
0: Mhm.
1: Aber ich fand es auf jeden Fall nochmal interessanter, so rein zu recherchieren in die ganzen Biografien hinter diesem Sommerhit von 2005. Dubi Dam Dam.
0: Ja,
1: das ist wirklich ein krasser
0: Dank,
1: Ohrwurm.
0: Vielen Dank für diesen Exkurs.
1: Ja, gerne.
0: Ja, Miguel, unser Eis ist aufgegessen, die Cola ist leer, der Sommer wartet.
1: Ja.
0: Und wir entlassen euch jetzt in die Sommerpause. Wir kommen im August wieder. Es ist gar nicht so eine lange Pause.
1: Es ist keine wirklich lange Pause. Wir haben in den letzten Monaten sehr viele Tabs geschlossen und brauchen mal 3 Wochen Urlaub davon. Aber wir kommen natürlich mit sehr, sehr vielen Tabs wieder zurück und freuen uns natürlich, wenn ihr auch weiterhin uns, auch wenn Sommerpause ist, eure Rabbit Holes zuschickt. Das könnt ihr natürlich jederzeit machen an toomanytabs@ndr.de oder Caro, wo noch?
0: Ihr könnt uns einfach schreiben. Bei, zum Beispiel bei Instagram, da bist du @miguelrsa und ich bin @carowarps, die DMs sind offen. Ihr könnt uns da auch gerne folgen, wir teilen da auch regelmäßig Begleitcontent zu den Podcast-Folgen. Empfehlt unseren Podcast gerne weiter.
1: Kauft euch Tickets für die Tour, falls ihr es noch nicht habt. Das findet ja
0: stimmt.
1: auch im September
0: die
1: dann
0: kommt
1: statt.
0: Ja, auch noch.
1: Ja, wir haben so viele Sachen zu machen. Caro, campen, Tour, meine Güte.
0: Meine Güte.
1: Da brauchen wir wirklich jetzt mal 3 Wochen
0: Urlaub. Erstmal runterfahren.
1: Ja.
0: Ja, wir freuen uns aber auf jeden Fall schon, wenn wir wieder zurück sind und es wieder in den wilden Tab-Dschungel des Internets geht.
1: Da freue ich mich aber auch schon.
0: Okay, boah, ich bin richtig matsch. Wir müssen jetzt mal.
1: Ja, wir müssen jetzt mal hier.
0: Mal Urlaub.
1: Jetzt machen wir mal Zappe hier.
0: Okay, bis bald.
1: Tschüss.
0: Tschüss.
1: Kommt gut durch den Sommer.
0: Das war's mit Too Many Tabs für heute. Es ist 22 Uhr. Husch! Ins Bett mit euch.
1: Es ist schon Uris.
0: Vielen Dank, dass ihr auch heute wieder mit dabei wart und zugehört habt bei
1: unseren
0: Best-of-Folgen.
1: Also ich fand's wunderschön.
0: Ich fand's auch ganz schön.
1: Das können wir gerne mal wieder machen. Jederzeit wieder.
0: Vielleicht ja nächste Woche.
1: Nächste Woche sind wir dann schon wieder am Start.
0: Das wäre ja was, oder?
1: Unglaublich.
0: Zur Sicherheit würde ich jetzt euch was empfehlen. Und zwar einfach dranbleiben bei NDR Blue. Jetzt bis nächsten Freitagabend einfach durchhören. Zur Sicherheit, damit ihr uns nicht verpasst. Bitte NDR Blue nie wieder ausmachen.
1: Bis dann. Tschüss.
0: Tschüss.

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1: Um 22 Uhr mit Michael Hafke. In Nordrhein-Westfalen suchen die Behörden den mutmaßlichen Angreifer nach den Sabotageakten auf Stromnetze. Laut NRW-Innenminister Reul wurde in der Wohnung eines 48-Jährigen Sprengstoff gefunden. Auch sein Auto ist schon beschlagnahmt. Aus Düsseldorf Bettina Altenkamp.
2: In den Bekennerschreiben, die auch dem WDR vorliegen, hat er seinen Namen und seine Adresse genannt. Aber, so Innenminister Reul, es werde noch geprüft, ob der Verfasser der Schreiben tatsächlich etwas mit den Taten zu tun hat. Bundesinnenminister Dobrindt spricht von einem Fall von Klimaextremismus. Angesichts zunehmender Bedrohungsfälle seien die Betreiber kritischer Infrastruktur, zum Beispiel Energieunternehmen, aufgefordert worden, den Eigenschutz zu verstärken, etwa durch mehr Videoüberwachung.
1: Auch in Sachsen hat die Polizei Sprengvorrichtungen entdeckt, die zur Stunde entschärft werden. Betroffen sind das Umspannwerk Turnow-Breilack und das Kraftwerk Jenschwalde. Nach dem Cyberangriff auf die Berliner Verwaltung hat die Hackergruppe die gestohlenen Daten im Darknet veröffentlicht. Es geht um 6 Terabyte Daten des Berliner Senats, darunter Telefonnummern. Die Hacker hatten für die Informationen ein Lösegeld von rund 2 Millionen Euro gefordert. Die Staatskanzlei hatte betont, auf die Erpressung nicht einzugehen. Nach der Einigung auf einen Sparplan im VW-Aufsichtsrat hat die Aktie des Autobauers an der Frankfurter Börse einen Sprung von 6,5% verzeichnet. In den nach wie vor von einer Schließung bedrohten Werken herrscht aber weiter Verunsicherung. Aus Hannover Annette Deutzkens mit einem Blick auf die Zukunft von VW.
3: Wenn es erstens an einem Standort gelingt, die Kosten auf ein wettbewerbsfähiges Niveau abzusenken und auch Produkte zu haben, die nachgefragt werden, dann kann es gelingen, weiter Autos zu bauen. Zweitens, wenn das nicht geht, dann kann man über Kooperationen nachdenken mit anderen Industriebranchen, etwa der Rüstung. Aber klar ist auch, mit keiner dieser beiden Varianten werden alle Werke in die Zukunft gerettet werden können. Und deshalb ist es so, dass bei Volkswagen es jetzt vor allem darum gehen muss, weiter die Kosten zu senken, innovative Modelle zu haben. Denn noch ist es so, Volkswagen mit all seinen Marken ist Marktführer bei den Verbrennern und Elektroautos in Europa.
1: Und hier die Ergebnisse aus der 2. Fußball-Bundesliga. Hannover 96, Karlsruher SC 2:2 und Arminia Bielefeld FC St. Pauli ebenfalls 2:2. Und das waren die Nachrichten. Das Wetter in Deutschland. Nachts ist es meist wechselnd bewölkt. An den Küsten sowie von der Mitte bis in den Süden gibt es Regen, teils mit Gewitter bei Temperaturen von 18 bis 11 Grad. Am Tage dann ganz im Süden Regen, im Norden und Nordosten gibt es zeitweise Schauer und einzelne Gewitter. Ansonsten ist es mal sonnig, mal bewölkt und die Temperaturen liegen zwischen 18 und 22 Grad. Am Sonntag dann gibt es Sonne und Wolken im Wechsel. Im Süden ist es sonnig und 19 bis 30 Grad. Ähnlich sieht es dann am Montag aus, heiter bis wolkig. Dazu kommen vereinzelte Schauer und 21 bis 32 Grad. Es ist 22.03 Uhr.
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4: Hallo und guten Abend zusammen zu diesem Nachtclub-Spezial. Es geht um das Reeperbahn-Festival 2026, das am Mittwoch, den 16. September beginnt. Nach dem großen 20. Jubiläum im letzten Jahr ist es diesmal die 21. Ausgabe. Ich will euch heute einstimmen, wie jedes Jahr eigentlich, auf das Festival hier im Nachtclub mit einer Reeperbahn-Spezialausgabe. Mein Name ist Stefan Fritsche und mir gegenüber sitzt einer, der das Festival so gut kennt wie nur wenige, weil er nämlich seit vielen Jahren das Reeperbahn-Festival als Sprecher nach außen vertritt und auch schon total untertrieben ein paar Mal hier war. Hallo Frien.
5: Schönen guten Abend.
4: Es ist jetzt erst Anfang September, dass wir dieses Gespräch aufnehmen, aber vieles steht ja auch schon fest. Anderes kann noch dazukommen. Was kommt denn gemeinhin in den letzten 2 Wochen, also 2 Wochen noch bis zum Start dazu? Gibt es noch Line-Up-Überraschungen?
5: Na gut, Line-Up-Überraschungen gibt es natürlich immer, weil ja sozusagen das Programm, was ja im ständigen Fluss ist, sich noch bis zum Schluss ein bisschen verändern kann.
4: Wisst ihr eigentlich, wer immer jeweils neu da ist an prozentualen Publikum oder wie viele Wiedergänger es gibt? Also wie viel Prozent neues Publikum habt ihr? Weil es geht ja nicht mehr als nochmal 50.000 oder so und dann ist, glaube ich, irgendwann auch Feierabend.
5: Ja, ich sag mal so, durch die Branchen, die Delegierten, die sozusagen jedes Jahr kommen, hast du natürlich immer einen großen Anteil derer, die wiederkommen.
4: Ja.
5: Beim Publikum würde ich auch mal drauf tippen, dass es kein kleiner Anteil ist, der sozusagen uns jährlich beehrt. Aber genau darum dreht sich auch ein bisschen die diesjährige Ausgabe, nämlich um den Generationswechsel oder auch die nachrückende Generation, die ja komplett anderes Ausgeh-Konsumverhalten hat und dementsprechend auch andere Anforderungen stellt an Musikwirtschaft, Kulturwirtschaft, insgesamt an die Landschaft. Und deswegen ist das diesjährige Motto auch Forever Legit, was sozusagen bedeutet, dass sich die Musik- und Kulturindustrie überlegen muss, wie sie ihre Strukturen künftig aufstellen kann, um relevant zu bleiben.
4: Ja. Nach diesem großen 20-jährigen Jubiläum, wie fühlt sich jetzt so für dich persönlich die 21. Ausgabe an, wie immer? Oder ist es, wenn man es so lange macht, dann doch auch immer wieder neu?
5: Es ist sozusagen, was das Reeperbahn, was jede Ausgabe eint, ist, dass sie nicht ist wie die davor. Dadurch, dass die Schwerpunkte jedes Jahr neu liegen und dass die Acts auch jedes Jahr neu sind, zu einem extrem hohen Prozentsatz, und auch die Musiklandschaft sich ja gerade in diesen Zeiten total schnell und rapide verändert, ist das Festival halt auch immer wieder anders, weil sozusagen in einem Jahr eine Menge passiert, was dann sozusagen zu spiegeln ist. Mhm. Und das merkt man schon.
4: In dieser Stunde bereiten wir euch ein bisschen vor auf das Festival, stimmen uns ein. Ab Mittwoch, den 16. geht's los. Es ist und bleibt ein Festival der Nachwuchskünstler, haben wir gerade gehört. Und NachwuchskünstlerInnen, muss man ja auch sagen. Und hier kommen erstmal zwei. Zum einen Fat Dog aus England, das ist sowas ähnliches wie der Headliner, habe ich gelesen. Und wenn man den schon kriegt, dann muss man schon sagen, boah, wir sind schon...
5: Ja, es ist eine Band, die auf jeden Fall Momentum hat, sagen wir so.
4: Absolut. Und Remote Bondage mit dem Titel Good Girl. Quintett aus Berlin, 4 Frauen, 1 Mann mit reichlich Punk-Attitüde. Und hier ist Good Girl.

0: Reeperbahn-Festival 2026. Das waren Fat Dog und Remote Bondage. Und die spielen, wann die genau spielen, kann man ja wohl nicht nur der App entnehmen, sondern man kann auch auf die Seite gehen. Da steht das alles ganz genau drauf. Sollte man aber beide gesehen haben. Das wäre ganz schön. Alle Bands, die ihr hier hört, treten natürlich auch auf. Wo genau, das findet ihr wie immer minutiös in der Reeperbahn-App oder eben auf der Webseite. Aber die App, haben wir vorhin schon mal erwähnt, Vreen, die ist sowas wie der, finde ich, heilige Gral des Reeperbahn-Festivals. Wer hingeht, braucht sie unbedingt. Ohne App, glaube ich, bist du fast verloren. Das ist irgendwie ein Kompass. Für diejenigen, die noch nie da waren und jetzt planen hinzugehen, warum brauche ich die App?
1: Ja, die App ist vor allem sinnvoll, weil man sich vorab ein bisschen beschäftigen kann. Ich kann einfach schon ein bisschen reinhören, ich kann mir Gedanken machen, was mich interessiert, genremäßig, vielleicht auch mal über die eine oder andere Neuerung stolpern, die ich noch nicht kannte, sei es jetzt musikalisch oder venue-mäßig. Ich kann mir vor allem Highlights setzen und Favoriten markieren. Und das ist eben wiederum ein großer Vorteil, weil ich damit eben eine Erinnerung kriege, wenn 15 Minuten bevor die jeweilige Band auf die Bühne geht, das ist toll. Aber eben auch, und das ist sozusagen das, warum sie so wichtig ist, es gibt die Ampel, die Einlassampel. Das heißt, wenn ich jetzt am Ende der Reeperbahn bin, in irgendeinem Club und überlege, ob ich vielleicht da nochmal in den Bunker gehe, ins Übel und Gefährlich oder so, und überlege, ob der Weg lohnt, dann lohnt sich eben vor allen Dingen erstmal der Blick in die App, weil ich gucken kann, wenn die Einlasssituation auf gelb ist, dann kann man noch sagen, gut, wir sind schnell, wir versuchen es. Wenn sie aber rot ist, weiß man, man muss sich den Plan B sozusagen aus dem Hut ziehen, der sich immer empfiehlt, ne, weil sozusagen das immer passieren kann, genau, dass man irgendwas nicht mit einberechnet, was aber dann plötzlich populär ist.
0: Denn das ist ja tatsächlich auch wirklich nötig, dass man weiß, wenn es gut besucht ist und wir haben einen vollen Abend, dann kann es sehr gut sein, dass wenn du nicht genau geplant hast, dass der Act, den du sehen willst, vielleicht jetzt schon voll ist. Es ist früher, als es anfing, war es sich einfach so laufen lassen. Mal gucken hier, mal gucken da, mal sehen, da vorne gehen wir rein. Man konnte immer rein. Jetzt ist es allerdings im 21. Jahr so, dass, weil so einige Leute da sind, ne, wollen auch einige Leute ins Konzert. Und deswegen ist das so wichtig. Ich habe oft auch natürlich gesehen, dass manche sagen, boah, ey, es ist alles so frühzeitig schon weg. Man steht da und in die langen Schlangen und so. Das ist halt so. Dagegen kann man, glaube ich, kaum was tun, oder?
1: Na, wobei, wir haben dem Ganzen schon Rechnung getragen. Es gab ja in 21, in der zweiten Pandemie-Edition, sozusagen viel Kritik von außen, auf die man dann zu 22 eingegangen ist, um eben auch den Leuten zügigen Einlass zu gewähren und eben nicht nur denjenigen, die einen Delegates-Pass haben. Und da hat man eine neue Mechanik geschaffen, die auch greift. Und eigentlich muss man sich das ja auch so vorstellen, dass die Hauptaufgabe des Booking-Teams ist, das so zusammenzustellen, das Programm, dass diese Masse an Menschen nicht an einem Ort bleibt, sondern automatisch sozusagen zum Weiterziehen gezwungen ist, weil sie einfach noch neue Sachen sehen wollen. Und dadurch hast du mittlerweile, und das wurde natürlich auch zusehends perfektioniert, weil ja alle mehr Erfahrung haben, dass das zunehmend mehr angenommen wird und auch einfach greift. Ne? Das heißt,
0: du hast eine andere Steuerung von genau. Publikum.
1: Und dadurch hat man eigentlich dieses extreme Anstehen nur noch bei den Themen, wo man so ein bisschen auch im Vorfeld schon weiß, gut, dass ich versuch's, mal sehen, ob es klappt, so ungefähr.
0: Ja, okay. Ja, wir fangen mal mit den Facts an. Also die App muss man sich runterladen. Sie ist kostenlos, das kann man auch nochmal sagen, für jeden. Und es gibt sie, glaube ich, in jedem guten App-Store. Fangen wir mal mit den Facts an.
1: Ohne Zeitschriften.
0: Es sind 4 Tage, von Mittwoch bis Sonntag früh, wie immer 4 Tage. Ich frage nicht mehr nach dem 5., weil wir machen das hier jedes Jahr und du sagst jedes Jahr, ja, das wird nichts. Sag mir beim nächsten Mal, es klappt oder wir sind noch in der Diskussion, ansonsten frage ich nicht mehr. Das ist auch schön für einen Journalisten zu sagen, ich frage nicht mehr. Finde ich auch irgendwie cool. So, letztes Jahr waren es 600 Einzelveranstaltungen, 400 Konzerte in, wir haben schon gesagt, 70 Locations, 150 Konferenz-Events und Speaker-Veranstaltungen. Es waren 50.000 Besucher da. Mehr geht aber jetzt auch fast nicht mehr. Oder wächst das Festival noch?
1: Nein, es ist im Moment in der Konsolidierungsphase, weil quasi die gesamte Musikindustrie natürlich nicht unbedingt im Wachstum ist. Ich meine, man muss jetzt nur mal irgendwie hinlänglich Fernsehen gucken, um festzustellen, dass auch gerade die Festivals es nicht unbedingt leicht haben. Insofern wächst die Branche halt nicht unbedingt. Und das merkt man natürlich in den Delegiertenzahlen, wobei wir in diesem Jahr einen leichten Zuwachs haben, der aber sozusagen vielleicht auch begründet ist aus Dingen, auf die wir später zu sprechen kommen.
0: Ja.
1: Aber wir rechnen mit rund 45.000 Festivalbesuchenden und rund 6.000 Fachbesucherinnen.
0: Aber wenn ihr einen kritischen Blick auf Festivals habt, die es sonst schwer haben, ist doch dieses Festival mit keinem anderen zu vergleichen. Ich meine, wenn ich ein Musikfestival habe über 3 Tage, habe ich ein Festival. Dieses Festival ist ja viel mehr als nur Musik. Deswegen kann ich mir vorstellen, habt ihr weniger zu kämpfen als andere Festivals, oder?
1: Na ja, gut, wir haben aber natürlich eins nicht, was sozusagen die anderen Festivals haben. Ich sag mal zum Glück, nämlich die großen Headline-Acts.
0: Die Acts, die ihr da spielen, sind einfach per se interessant, weil sie neu sind. So.
1: Genau. Und weil natürlich immer mitschwingt. Man denke an die vielen Geschichten, die das Festival ja schon geschrieben hat. Also von Ed Sheeran. U11 oder Bon Iver, Licky Lee, ne? Also Rag & Bone Man, die alle ihre ersten Deutschland-Shows beim Reeperbahn-Festival gespielt haben und wo die Karrieren danach wirklich in die Stratosphäre geschossen sind bei einigen. Das gibt es natürlich. Und da zu sagen, ich habe die damals gesehen, im Knust, im wo auch immer, das ist natürlich auch so ein Moment, auf den jede Besuchende halt auch hofft, ne?
0: Ja,
1: dass
0: ja,
1: es wieder
0: ja.
1: gelingt.
0: Das ist spannend. Das ist ein bisschen wie Lotto, finde ich.
1: Ja.
0: Das Festival ist ja mittlerweile wirklich eins der Aushängeschilder für Hamburg. Die Strahlkraft ist weltweit, kann man sagen. Kannst du beziffern oder sagen, welchen Stellenwert es mittlerweile für Hamburg hat?
1: Wenn ich Alex Schulz zitieren darf, ist es eine der wichtigsten internationalen Musikveranstaltungen der Welt. Weil wir mittlerweile, was die Größe betrifft, nicht viel hinter dem eigentlichen, sozusagen dem Urmodell der South by Southwest in Austin, Texas hinterherhängen. Sondern wir sind quasi etabliert, sozusagen über einen langen Zeitraum, über 2 Jahrzehnte. Es ist für Deutschland ein ganz wichtiger Wirtschaftsfaktor, denn wir haben ja gelernt, dass die Musikindustrie keinen kleinen Anteil am Produkt dessen hat, ja. was man so sozusagen erwirtschaftet. Und für Hamburg ist es natürlich was Besonderes, weil du in keiner anderen Stadt in Deutschland diese Infrastruktur vorfindest, die du aber eben zwingend benötigst, um genau so ein Festival machen zu können.
0: Stichwort weltweit Bedeutung für Kultur und Kulturpolitik dieses Landes. In dem Zusammenhang muss man auch immer über Förderung sprechen. Da gab es in der letzten Zeit Diskussionen, wie sehr würde die Förderung weiter aufrechterhalten werden. Der Kulturstaatsminister Weimer plante ja eine Halbierung der Förderung, was das Festival natürlich arg treffen würde. Und Festivalgründer Alex Schulz äußerte sich dazu gegenüber meiner Kollegin Susanne Hasenjäger von NDR 90,3.
2: Ich war ja bei ihm im Februar mit Carsten Broster. Und da haben wir nicht nur über seine eilige Kürzung im noch laufenden Jahr gesprochen, sondern da hat er natürlich auch schon mal angedeutet, was er sich so perspektivisch vorstellt, ohne das besonders zu konkretisieren. Das ist der eine Grund, warum der Puls nicht besonders hoch war. Und der andere ist, dass wir das ja schon kennen aus der Vergangenheit. Also Claudia Roth hat ja auch schon mal reingegriffen.
3: Aber die Hälfte ist schon eine ganze Menge, ne?
2: Die Hälfte ist eine Menge, aber damals waren es 25%. Ihr Vorschlag war auch ein Entwurf und wir haben ja dagegen angearbeitet. Und am Ende ist nicht viel übergeblieben aufgrund der Arbeit, die wir dann darauf geleistet haben. Aufgrund von Absprachen mit Bundestagsabgeordneten, auch mit dem Land Hamburg und Hilfen von hier und da und Konstruktionen. Und das ist das, was wir jetzt gerade tun. Jetzt müssen wir gucken, dass wir das bis November möglichst ganz geheilt bekommen. Die Förderung hat begonnen unter dem damaligen Kulturstaatsminister Bernd Neumann mit dem Ziel, dass die Musikwirtschaft eine ähnliche Plattform erhält für ihre Fans und eben für ihre Wirtschaft wie die Filmwirtschaft. Nämlich, da sind wir auch sehr analog in der Struktur. Wir haben Tagesprogramm für die Fachbesucher und Abendprogramm für Fachbesucher und öffentliches Publikum, in dem man die neuen Talente sehen kann, bei denen die neuen Filme bei uns die neuen Talente. Wenn man das als Auftrag hat und dann ist die Produktion von Konzerten noch erheblich aufwendiger und kostenintensiver, als wenn ich Filme zeige, dann geht das nicht rein privatwirtschaftlich. Da braucht man Hilfe vom Staat. Wenn der Staat sich mit einem verabredet und sagt, wir wollen das aber aufbauen am Standort Deutschland, dann erwartet man natürlich auch, dass der über einen langen Zeitraum zu einem hält und nicht irgendwann abspringt und dann noch mit so einer Nebenbemerkung sagt, so Land Hamburg, jetzt könnt ihr immer übernehmen oder jedenfalls in Teilen den Schaden da heilen. Das geht auch nicht. Das war nicht die Grundvoraussetzung. So sind wir jetzt nicht 15 Jahre miteinander oder 12 Jahre, 3 Legislaturen, Neumann, Grütters miteinander unterwegs gewesen.
0: Soweit Alex Schulz zum Stand der Dinge in Sachen mögliche Kürzung der Förderung des Bundes für das Reeperbahn-Festival. Von hier aus kann man ja auch nur hoffen, dass die Mittel auch zukünftig weiterhin möglichst im selben Umfang bereitgestellt werden. Das Festival steht traditionell unter einem Motto. Letztes Jahr war es Imagine Togetherness. In diesem Jahr ist es Forever Legit. Das hast du vorhin schon erwähnt. Eine Frage nach der Legitimität und Zukunftsfähigkeit des globalen Musikökosystems. Die Frage natürlich, was steckt dahinter? Ist es eine kritische Selbstbefragung der Branche oder vielleicht ein Wohlfühlmotto irgendwo dazwischen?
1: Ja, ein Wohlfühlmotto ist es auch sicher nicht. Es ist natürlich das, was dringend nötig ist. Wir sind alle aufgewachsen mit bestimmten Mechanismen und Strukturen der Musikindustrie. Und die Frage, die sich halt stellt, ist in Zeiten von technologischem Wandel, also rasanten technologischen und gesellschaftlichem Wandel, inwieweit sind diese Strukturen noch zukunftsfähig? Mhm. Ne, steht da nicht am Ende irgendwo schon der Wechsel, der gar nicht fragt, ob das noch okay ist, sondern bahnt er sich quasi an. Das haben wir ja zum Beispiel, ein Beispiel, das veränderte Ausgehverhalten der jüngeren Generation. Yeah. Ne, durch Corona, eben auch ein Aufwachsen im digitalen Raum, der sozusagen durch Corona deutlich befeuert wurde. Und zur Folge hat, dass ja dieses Rausgehen und Suchen, was ja 2 Jahre lang nicht ging, in einer möglicherweise prägenden Zeit, jetzt dazu führt, dass da eine Generation das nicht verlernt hat, aber dass man die wieder ranführen muss und dass es auch ein ganz anderes Anspruchsdenken gibt oder auch andere Gepflogenheiten, wie man damit umgeht, und dem trägt man Rechnung, unter anderem.
0: Wer muss sich am dringendsten fragen, ob er noch legit ist? Also die Industrie, die Plattformen, die KI, das Festival vielleicht selber, weil jeder muss sich ja hinterfragen, jeder trägt eine Verantwortung darum.
1: Richtig, also das hat man natürlich auf allen Ebenen. Was wir zum Beispiel machen, ist, wir stellen die junge Generation in den Mittelpunkt in diesem Jahr, und das eben nicht nur thematisch, sondern jetzt, um auch mal ein Beispiel zu nennen, was die Preise betrifft. Wir machen für Leute unter 29, gibt es eine 30-prozentige Ermäßigung auf die Tagestickets zum Beispiel.
0: Dieses Jahr.
1: Das ist neu in diesem Jahr. Wir haben auch einen Pioneer Pass. Man weiß ja so ein bisschen, wenn jüngere Leute in der Musikindustrie jetzt noch nicht die Meriten haben, einfach zu sagen, ich fahre dahin, oder es aber trotzdem gerne wahrnehmen möchten, bieten wir den Pioneer Pass an. Das richtet sich für junge Leute aus der Musikindustrie, die also Reeperbahn Festival erleben möchten. Der kostet halt nur 252 Euro statt der 454.
0: Für alle Tage. Ja, genau.
1: Zum Beispiel. Aber eben, genau, was es halt auch gibt, ist mehrere Stränge zum Thema Generationswandel. Und das Wichtigste, was man ja machen muss, ist ja, diese Generation nicht nur zu bevormunden und zu sagen, so ist das jetzt, sondern man muss sie auch mit einbeziehen. Weil sie ja nicht nur konsumieren und irgendwie Dinge weggucken oder so oder hören, sondern sie prägen ja mit dem, was sie heute machen, die Musikindustrie der Zukunft.
0: Absolut.
1: Und da muss man eben dranbleiben, um zukunftsfähig zu bleiben und den Anschluss nicht zu verpassen.
0: Und sie sind vielleicht auch Teil davon, von der nächsten.
1: Das ist das Ding, genau.
0: Ja, genau. Wir machen 2 weitere Musiken. With the MC. Ein deutsch-südafrikanischer Rapper hatte in vergangenen Jahren ein paar ziemlich erfolgreiche Songs. Und 17 Millionen Hörer monatlich auf Spotify, jawohl. Und dann Amistad mit Like Home, das sind 2 Zwillinge, Joseph und Jan Preysel aus Tschechien und Australien. Bis heute langhaarig, kann man lesen, selten rasiert und mit ihrem Gitarrenfolk inzwischen viel auf Tour. Also Wiz und danach Amistad.

0: With the MC mit Falling Stars und Amistad Like Home, zwei der Bands, die natürlich auftreten beim 21. Reeperbahn Festival 2026. Am 16. am Mittwoch geht es los. Ja, ganz neu in diesem Jahr, Vreen, immer noch unser Gast hier, Vreen Havel vom Festival. Ganz neu in diesem Jahr, Spotlight On. Erstmals gibt es eigene kuratierte Themenwelten innerhalb des Festivals mit eigenem Ticket, das hast du vorhin auch schon angedeutet. Den Anfang macht Heavy Reeperbahn für Heavy, Hardcore, Punk und Verwandtes. Warum jetzt dieser Schritt? Ich finde das ja ganz interessant, wenn man noch ein bisschen so kleinteiliger wird. Ist es das, kleinteiliger zu werden? Ist das die Antwort auf ein immer spezialisierteres Publikum? Und warum Heavy?
1: Ja, wenn man lange das Reeperbahn Festival verfolgt hat, wird einem aufgefallen sein, oder könnte einem aufgefallen sein, wenn der Bereich einen interessiert, dass es ja früher die Metal Days gab im Rahmen des Reeperbahn Festivals, die wir gemeinsam mit Wacken in der Markthalle umgesetzt haben. Und das, die kamen auf uns zu mit der Idee, dass man das doch vielleicht jetzt sozusagen im Programm verankern könnte. Und da kam uns die Idee, dass, also das hat sozusagen zwei Facetten. Zum einen eben die immer klarere Spezialisierung für bestimmte Sachen, aber eben auch eine Niederschwelligkeit, wenn jetzt Leute kommen, die zum ersten Mal da sind und sagen, mich interessiert eigentlich, oder wir wissen ja, dass wir ein Content-Monster haben. Also mit extrem vielen Sachen, die zeitgleich passieren. Ja. Das kann überfordernd sein und das ist sozusagen ein Fokus. Wenn ich jetzt, mich für elektronische Musik interessiere, dann gucke ich nach Track-ID und kriege sozusagen über 4 Tage nur die Inhalte für elektronische Musik, sowohl also im Konferenz- als aber auch im Musikprogramm. Das Gleiche gilt eben auch für Heavy, was sich eben logischerweise auf die härteren Spielarten konzentriert. Ja. Und das gibt es auch noch für Hip-Hop-Culture. Und da kann man Tagestickets kaufen. Dafür kann man Tickets kaufen,
0: die günstiger
1: für 49 sind. Euro. Und hat 4 Tage Reeperbahn-Festival, aber eben natürlich mit dem eingeschränkten Zugang. Das ist zum einen vielleicht für viele, die sich sagen, was passiert da eigentlich? Ich will mir das mal angucken, will mich aber nicht durch alles durchhören, weil mich da eh nur bestimmte Sachen von interessieren. Das kann gut sein und bietet natürlich ein gutes Schnupperpaket, um sich eben mal einen Überblick zu verschaffen. Aber eben auch, weil es genug Leute gibt, die genau in diesen Sparten unterwegs sind und sagen, ich brauche eigentlich nur diese Teile.
0: Ja,
1: und man wird natürlich jetzt, wir bieten es erstmals an.
0: Und ihr kuratiert auch diese speziellen Angebote mit euren Scouts,
1: mit den Partnern,
0: die da sitzen.
1: Genau.
0: Okay.
1: Also Heavy zum Beispiel mit den Kolleginnen und Kollegen von Wacken.
0: Ja.
1: Also das ist dann schon immer in enger Anbindung.
0: Und die haben auch eine Band namens Overgrown ausgesucht. Eine New Metal Grunge Band, ein Quartett aus Berwick-upon-Tweed, nördlichste Stadt Englands. Die klingen ziemlich überraschend. Also man glaubt gar nicht, dass es Newcomer sind. Manchmal sind es auch keine richtigen Newcomer mehr. Dann haben sie vielleicht auch schon ein halbes Album gemacht. Aber sie gelten noch als Newcomer. Also Overgrown mit Sinking.

0: Overgrown mit Sinking, eine Band aus England, die beim Heavy Part Festival, sagen wir mal, am Freitag im Betty spielen. So, kommen wir mal zu den Awards, die auch immer wieder sehr, sehr interessant, sehr wichtig auch sind für das Festival, weil ein Gewinner, der hier gewinnt, hat natürlich auch die Strahlkraft im Rücken vom gesamten Festival. Wir haben ja vorhin auch schon über Bands und Musiker gesprochen, die hier aus dem Festival heraus sehr, sehr berühmt geworden sind. Teilweise Award-Gewinner. Der Anchor Award, der feiert dieses Jahr sein eigenes kleines Jubiläum. 10 Jahre Anchor Award, und beschreibt den Award nochmal bitte kurz. Was ist denn eigentlich dieses Jahr neu am Preis? Und es gibt als Hauptpreis 5.000 Euro. Das ist ja schon ganz gut.
1: Ja, also erstmal steht der Anchor so ein bisschen sinnbildlich für das, was auf dem Reeperbahn-Festival passiert und was die Menschen dort eigentlich machen, nämlich nach den spannendsten, neuesten Acts zu suchen, die möglicherweise das Zeug haben, die Musikwelt der Zukunft zu bestimmen oder zumindest Wellen zu schlagen und Karriere zu machen. Und was passiert ist, wir haben eine namhafte Jury, die sich unter die regulären Konzerte der Nominees, das sind 6 Nominees, die spielen jeweils 3 am Mittwoch und 3 am Donnerstag im Mojo Club, mischt und sich die Shows anguckt. Warum? Weil sozusagen ja viele Bands noch gar nicht viel veröffentlicht haben. Mhm. Die haben 1, 2 Singles draußen, vielleicht irgendwie eine EP. Und man natürlich viel mehr noch nicht von denen kennt. Und aber sich im Konzert ein bisschen zeigt, oh, wie reagiert das Publikum? Wie kriegen die sofort oder braucht es ein bisschen? Gibt es da sozusagen Musik oder Hits, die wir noch gar nicht kennen, weil die noch gar nicht aufgenommen sind, aber die definitiv die Leute bewegen? Und das guckt sich die Jury an. Es wird immer und immer und immer heiß diskutiert. Wer es am Ende wird. Und am Freitagabend im St. Pauli Theater wird dann die Gewinnerin gekürt. Und das Ganze funktioniert so, dass alle Bands, die auf dem Reeperbahn Festival spielen möchten, sozusagen ein Häkchen setzen können, dass sie am Anchor-Wettbewerb teilnehmen können.
0: Ah.
1: Das wird dann von einem Anchor-Board hinter den Kulissen ausgewertet und eben auch ja, wirklich ausgewählt. Und es bleiben 6 über. Das heißt, man hat die Diskussion schriftlich oder auch sozusagen digital im Vorfeld. Dann gibt es 6 Nominees. Das sind in diesem Jahr vielversprechende Acts aus Australien. Wir haben Big Wet

0: stiftend oder sinnbildlich dafür steht, was man auf dem Rebound Festival
1: sieht. Genau, es lohnt sich, sich da durchzuhören. Das muss man auch nochmal sagen, was die App angeht. Da klickst du dann drauf und dann scrollst du runter, nachdem du gelesen hast, welche Schublade das ist und wie die Bewertung der Band ist. Und dann hat man 3 oder 4 Songs. Also wenn man gar nicht bei Spotify ist oder sonst irgendwo, kann man trotzdem dort mal reinhören und gucken und hören. Das ist nach wie vor möglich und das finde ich ist auch ein sehr guter Service-Aspekt nach wie vor. So, du hast sie alle genannt. Ich habe 2 rausgesucht. Einmal Nectar Wood. Titel ist Wine into Water. Und ja, du hast schon gesagt, britische Soul-Pop-Künstlerin. Die war beim Glastonbury Festival dabei und bringt gerade die EP, also ihre EP, ich glaube sogar eine LP bringt sie langsam raus. Warum? Weil Elton John so auf die steht. Das ist nämlich, also eine Nachwuchskünstlerin, powered by Elton John, das ist schon irre. Und ich glaube, in dem Titel Wine into Water singt er sogar mit.
0: Er hat, Fun Fact, auch Yard Act, und einen unserer Anchor-Gewinner-Acts hat er auch schon mit mal eingeladen.
1: Ist ja toll. Ich meine, der kümmert sich ein bisschen, oder? Ja. Also um die Nachwuchsszene da in England.
0: Das ist ein hochinteressierter Musikliebhaber.
1: Ja. Exakt. Und dann haben wir Thema Ukraine. Ich dachte, ich spiele noch was von Jana. Eine besondere Künstlerin aus der Ukraine bewegt sich genreübergreifend zwischen Elektronik und Experimentalsound. Und ist auch, ja, die Ukraine ist immer was ganz Besonderes, wenn die bei euch spielen. Da kommen wir vielleicht gleich noch drauf. Wir spielen erstmal Nectar Wood und Jana hintereinander.

0: Reeperbahn-Festival 2026. Stefan Fritsche hier am Mikrofon, mir gegenüber nach wie vor Vreen Havel, Sprecher des Festivals. Ja, wir hörten gerade zwei der sechs Acts um den begehrten Anchor Award. Einmal Nectar Wood, und ich muss sagen, da glaube ich, wird es sehr, sehr interessant, wenn man die mal live erlebt. Und Jana aus der Ukraine. Ukraine, ja, ich weiß, wir haben ja seit dem Kriegsbeginn öfter drüber gesprochen. Zuerst gab es, glaube ich, die Ukraine als Partnerland, und jetzt ist es wieder eine besondere Ehre. Jetzt gibt es das Country of Honor, soweit ich das weiß. Das ist wieder die Ukraine. Hat es die Gründe, die ich vermute?
1: Naja, zunächst muss man sagen, dass der Music Export Ukraine einen hervorragenden Job macht, mit nahezu keinen Mitteln, die natürlich alle mittlerweile kriegsbedingt nicht mehr vorhanden sind. Mhm. Und dennoch, und das ist eben das Signifikante, schafft es dieses Land, das ja eigentlich ganz andere Probleme hat, außer neue Kunst oder neue Musik zu promoten oder irgendwie hervorzubringen, schafft es dieses Land, zum Beispiel mit Acts wie Kasana, die bei uns auch auftreten. Richtig. Im Programm, aufregende neue Musik zu kreieren, weil sozusagen die Menschen einfach
0: hungrig sind.
1: Ne? Ja, hungrig sind und auch trotz all der Sorgen diese Leichtigkeit brauchen und nicht aufhören, schöne Dinge zu kreieren. Und das ist sozusagen aller Ehren wert und auch mindestens sozusagen aufführungsreif. Und deswegen unterstützen wir die mit einer eigenen Reception bei uns am Freitagabend und eben den drei Künstlerinnen, die wir präsentieren. Es gibt auch im Konferenzteil sozusagen etwas, nämlich wo man feststellt, wie sich die Rolle von Künstlerinnen und Künstlern verändert in diesen Zeiten. In
0: schweren Zeiten.
1: Also wo man ja sieht bei Marina Kruth, die bei uns eben auch im Programm spielt, die halt an der Front für die Soldatinnen und Soldaten spielt, dann aber wiederum auf Tour geht und ihre Erlöse quasi spendet, um eben ihrem Land zu dienen. Und das sind mehrere Fälle, die sozusagen, oder das ist jetzt kein Einzelfall, sagen wir so. Und das zeigt sich eben, wie dieses Land, also wie resilient und wie wichtig da oder was für eine Rolle dabei Musik, Kunst und generell Kreieren von Dingen spielt.
0: Genau. Noch ein Wort zum diesjährigen German Talent Award. Das ist ja auch ein fester Bestandteil des Festivals. Im Bahnhof St. Pauli, glaube ich, wieder. Letztes Jahr war es, glaube ich, auch so.
1: Uwe und Bahnhof Pauli, genau.
0: Heißt Wunderkinder. Und hat auch über die Jahre eine feste, also eine besondere Bedeutung bekommen. Da schließe ich meine Frage an nach deutschen Acts beim Festival. Ist es mehr geworden oder gleich geblieben?
1: Wir haben immer viel deutsche Acts präsentiert. Das ist da sozusagen auch schon ein bisschen durch die Musikgenres vorgegeben. Wenn du Hip-Hop hast, hast du natürlich auch viel Deutschrap. Dementsprechend halt auch viele, viele deutsche Acts und auch in Sachen Pop und Indie hast du mittlerweile natürlich eine wirklich sozusagen lebendige Szene, die halt auch Talente produziert. Man denke an Betteroff, der beim Reeperbahn-Festival ja auch eine Zeit lang Dauergast war und so. Also da passiert ja viel, ne? Das ist auch in diesem Jahr so. Und jetzt, um auf die Wunderkinder zurückzukommen, haben wir sechs Acts, die sozusagen in dieses Förderprogramm gehen. Das ist ein bisschen ähnlich wie am Anchor. Das heißt, die spielen ihre Shows im Uwe und im Bahnhof Pauli. Und das Ganze am 16.09., also am Mittwoch. Die treffen dann oder die spielen ihre Konzerte vor Leuten aus internationalen Märkten, die quasi, Booking machen oder Management oder Plattenlabels oder Verlage vertreten und sich die Konzerte angucken und dementsprechend auch dann Signings vornehmen. Und das passiert regelmäßig. Und insofern ist das auch eine kleine Erfolgsgeschichte.
0: Absolut. Und auch die sind, wenn sie hier gewinnen, schon mal einen großen Schritt weitergekommen. Und das könnte in diesem Jahr Lina Maria sein aus Hamburg. Die hatte sowas, was man gemeinhin als schwere Kindheit bezeichnet. Und die hat so eine gewisse innere Zerrissenheit. Da muss was raus. Und das hört man auch bei ihr. 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

0: Reeperbahn-Festival 2026 hier im Nachtclub mit Stefan Fritsche und Festivalsprecher Vreen Havel. Beginnt am Mittwoch, den 16. September. Wir stimmen euch ein mit Infos und Service und News und sowas. Und die Frage, was gibt's Neues, wo läuft was und warum? Deutsche Acts, Vreen, da sind ja wieder sehr viele dabei und in diesem Jahr speziell eine Menge aus Hamburg, oder?
1: Ja, wir haben 17 Acts aus Hamburg und auch eine tolle Vielzahl. Also von Hardcore, von Skirt bis hin zu Kurdish Acid von Lomarex und Indie-Rock von Die Störung oder Bleach TV und melancholischem Songwriter-Rock von Jule. Da ist halt total viel bei. Und das Spannende ist, dass diese Stadt es halt immer noch schafft oder immer wieder schafft, eine Vielzahl von Talenten hervorzubringen, die mittlerweile halt natürlich total diversen Sound haben. Es gibt nicht mehr den einen Sound von Hamburg, sondern
0: Hamburger Schule.
1: Ja, genau. Also der sozusagen ja Indie-Rock geprägte Sound ist natürlich langsam Geschichte, sondern es gibt natürlich immer noch Gitarren, Bands, logischerweise. Klar. Aber es gibt halt auch viel, viel anderes und das ist irgendwie schön zu sehen, dass sich das halt auch alles so wiederfindet im Programm.
0: Die Frage ist obligatorisch, auch weil wir diese Sendung ja schon am 1. September aufzeichnen. Tickets? Gibt's noch welche? Und natürlich nehme ich mal an, sag einfach ja und dann sag was zum Preisniveau.
1: Ja, die Tickets gibt es natürlich. Es gibt Tagestickets und natürlich alle anderen Gruppierungen dazwischen. Es fängt einmal beim Tagesticket für 56,68 bis hin zum Viertagesticket 173,62 auf reeperbahnfestival.com zu kaufen.
0: Wie schwer ist es eigentlich noch, Ticketpreise so zu halten, dass sie, ihr habt ja auch ein paar Sponsoren, aber dass sie halt vernünftig sind, so um es mal so zu sagen, und erschwinglich, so ist besser.
1: Na gut, man kalkuliert es und guckt natürlich immer, dass man sozusagen dem gerecht wird, was benötigt wird oder was eben auch einfach ja erforderlich ist und dabei eben sozusagen so wenig zu erhöhen wie nötig. Ne, das ist ja klar. Und dadurch, dass wir natürlich gefördertes Festival sind, haben wir ein bisschen andere Möglichkeiten und sollten das natürlich auch entsprechend so umsetzen, tun wir ja auch.
0: Ihr habt eine ganz besondere Sängerin in der Elfi. Die Elfi ist ja wieder dabei, muss man ja auch dazu sagen. Ist ja auch schon wieder fast traditionell, ist ja nicht neu, sondern auch schon alt gedient.
1: Und dieses Jahr auf den Samstagabend.
0: Probt, genau. Da spielt Anna von Hauswolf aus Schweden. Die spielt viel Orgel, da kann es sein, dass sie die Orgel verwendet, weiß ich nicht. In der Elfi wäre natürlich unglaublich schön, wenn sie das täte. Muss man sich überraschen lassen. Und die hat eine ganz besondere Art, mit Sounds umzugehen. In der Elfi am Samstag.
1: Um 22.45 Uhr.
0: Danke.

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1: Das Reeperbahn-Festival 2026, die Stunde neigt sich so langsam dem Ende. Zentrale Sammelstelle ist ja immer gewesen, also nicht immer, aber seit Jahren, das Heiligengeistfeld. Da passiert ja mehr als nur die Ticketausgabe, da sammelt man sich und es ist ein Treffpunkt. Was findet da dieses Jahr noch so statt?
2: Es ist der Art Playground, also da, wo man halt viel von dem Kunstprogramm des Reeperbahn Festivals sehen kann. Es ist ein Verweilort, um einfach mal kurz eine kleine Auszeit zu nehmen, sich zu treffen, um dann weiterzuziehen oder sich zu treffen, nachdem man in verschiedenen Clubs gewesen ist. Wir haben aber auch ein schönes Jubiläum, nämlich die Flatstock Europe Poster Convention. Also da, wo man wohl viele, viele Siebdruckkünstlerinnen und Künstler ausstellen. Die hat in diesem Jahr ihr 20. Jubiläum. Und das feiern sie auf dem Reeperbahn Festival und sind natürlich ein fester Bestandteil mit ihren Ständen auf dem Reeperbahn Festival Village, das nebenbei öffentlich zugänglich ist. Also für alle, die sich dafür interessieren und sich mal angucken wollen, was da passiert, wie das so ist, aber noch kein Ticket kaufen wollen, weil sie es eben noch nicht genau kennen, die können da einfach mal vorbeischauen und kriegen eine Idee mit Live-Shows, mit Programmen, mit Kunst und einfach dem Grundfeeling dafür, was das Festival ausmacht.
1: Ja, vielen Dank, Fren Habel, Sprecher vom Reeperbahn Festival. Das war es ja auch schon im Nachtclub auf NDR Blue. Wir werden ab Mittwoch auch berichten im NDR über das Festival. Der Enjoy Reeperbus ist auch wieder am gewohnten Platz. Das wäre ja noch schöner, wenn nicht. Der Bazooka-Bus ist nicht mehr da. Aber wir freuen uns auf gelungene, friedliche 4 Rocktage auf der Reeperbahn. Wir hoffen auf passendes Wetter, obwohl das Wetter, Fren, ist ja eigentlich wurscht, weil es ja ein Indoor-Festival. Trotzdem muss man immer hinkommen und dann durch den Regen gehen. Wahrscheinlich sind die Ströme anders, wenn es regnet, als wenn es
2: ja, also wir haben aber bislang, muss man wirklich sagen, und da klopfe ich jetzt mal auf Holz, ist immer großes Glück mit dem Wetter. Es ist eigentlich perfekt oft in diesen Tagen. Es ist so der typische Indian Summer, irgendwas zwischen 22 und 23 Grad, leichte Brise, sonnig, manchmal ein bisschen bewölkt.
1: Man aber will gar nicht reingehen.
2: Doch, man will reingehen, weil es ja spannend ist. Wenn es sozusagen 26 Grad wären, wäre es was anderes.
1: Ja, stimmt. Ja, das war's auch schon mit unserem Reeperbahn-Spezial-Nachtclub hier bei NDR Blue. Vielen Dank nochmal. Diese Sendung steht natürlich auch nochmal zum Nachhören bei ndrblue.de. Hier im Studio war Stefan Fritsche. Ich danke dir, Fren, dass du wieder da warst, Pressesprecher des Festivals. Ja, ich wünsche ein schönes Festival ab dem 16. und sage danke und tschüss.
2: Vielen Dank.

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1: Um 23 Uhr mit Michael Hafke. In Nordrhein-Westfalen suchen die Behörden den mutmaßlichen Angreifer nach den Sabotageakten auf Stromnetze. Laut NRW-Innenminister Reul wurde in der Wohnung eines 48-Jährigen Sprengstoff gefunden. Auch ein LKW wurde beschlagnahmt. Aus Düsseldorf, Bettina Altenkamp.
2: In den Bekennerschreiben, die auch dem WDR vorliegen, hat er seinen Namen und seine Adresse genannt. Aber, so Innenminister Reul, es werde noch geprüft, ob der Verfasser der Schreiben tatsächlich etwas mit den Taten zu tun hat. Bundesinnenminister Dobrindt spricht von einem Fall von Klimaextremismus. Angesichts zunehmender Bedrohungsfälle seien die Betreiber kritischer Infrastruktur, zum Beispiel Energieunternehmen, aufgefordert worden, den Eigenschutz zu verstärken. Etwa durch mehr Videoüberwachung.
1: Auch in Sachsen hat die Polizei Sprengvorrichtungen entdeckt, die zur Stunde entschärft werden. Betroffen sind das Umspannwerk Turnow-Preilack und das Kraftwerk Jenschwalde. Nach dem Cyberangriff auf die Berliner Verwaltung hat die Hackergruppe die gestohlenen Daten im Darknet veröffentlicht. Es geht um 6 Terabyte Daten des Berliner Senats, darunter Telefonnummern. Die Hacker hatten für die Informationen ein Lösegeld von rund 2 Millionen Euro gefordert. Die Senatskanzlei hatte betont, auf die Erpressung nicht einzugehen. Die Landesregierung in Thüringen will trotz des Parteiaustritts von 10 BSW-Abgeordneten weiterarbeiten. CDU-Ministerpräsident Vogt erklärte, dass er die Koalition mit den nun parteilosen Abgeordneten und Regierungsmitgliedern fortsetzen möchte. Auch die bisherige BSW-Landesvorsitzende, die Vizeministerpräsidentin Wolf, bekannte sich zur Koalition, ebenso der SPD-Landeschef Mayer. In der ersten Fußball-Bundesliga hat der VfB Stuttgart sein Heimspiel gegen den 1. FC Köln souverän für sich entschieden. Die Schwaben siegten mit 4:1. Aus der Sportredaktion Ina Kast.
3: In der ersten Halbzeit war der VfB dominant und ging verdient mit 1:0 durch Elchanus in Führung. Zu Beginn der zweiten Halbzeit spielte Köln dann stärker, aber mitten in der Kölner Drangphase traf Stuttgart 2 weitere Male. Der Kölner Ehrentreffer fiel durch ein Stuttgarter Eigentor, Wagnumann sorgte aber für den 4:1 Endstand. In der zweiten Liga hat Aufstiegsanwärter Hannover ein spätes 2:2 gegen Karlsruhe kassiert, ebenfalls 2:2 das Ergebnis von St. Pauli in Bielefeld. Der Bundesliga-Absteiger hat keines der bisherigen 4 Zweitligaspiele gewinnen können.
1: Und das waren die Nachrichten. Das Wetter in Deutschland. Nachts ist es meist wechselnd bewölkt. An den Küsten sowie von der Mitte bis in den Süden gibt es Regen, teils mit Gewitter. Werte gehen zurück auf 18 bis 11 Grad. Am Tage dann gibt es ganz im Süden Regen, im Norden und Nordosten zeitweise Schauer und einzelne Gewitter. Ansonsten ist es mal sonnig, mal bewölkt bei 18 bis 22 Grad. Am Sonntag dann Sonne und Wolken im Wechsel. Im Süden ist es sonnig und 19 bis 30 und am Montag heiter bis wolkig. Dazu kommen vereinzelte Schauer und 21 bis 32 Grad. Es ist 23.03 Uhr.
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4: Am Mikrofon Christoph Twickel und hier geht's los mit funky Afrobeats aus dem Somalia der späten 80er, die Dur Dur Band.

Dur-Dur-Band aus Mogadischu, Somalia. Aktiv in den 80er Jahren und auch in den 90ern. In den 10er Jahren gab es dann eine Neuformierung in London. Aber das, was wir hier hören, ist das Originalmaterial aus den späten 80ern von der Dur-Dur-Band. Analog Africa hat diesen tollen Afro-Funk-Sound neu herausgebracht.

Duodur Band Volume 3 und Volume 4 erscheint in 2 Wochen. Gehört das Stück Adigala Dalang Rogay, You've Changed Me von der Duodur Band. Und jetzt gehen wir nach Falmouth. Falmouth ist ein kleines Nest im Süden Englands. Und daher kommen Blind Yeo. Eine interessante Band, die auf dem Label Bongo Joe jetzt ihr Debüt veröffentlicht. The Lem One Point heißt das Album von Blind Yeo. Wir hören den Titel Color Pillar Co-Logo.

erinnert ein bisschen an Stereolab. Das war Blind Yeo aus Falmouth im Süden Englands. Und hier kommt die Gitarristin und Sängerin Fatoumata Diawara. Ein Stück von ihrem tollen neuen Album hören wir. Fatoumata Diawara mit Tati Bakari von dem Album Massa.

Funky Jazz aus Malaysia, aus dem Malaysia der 60er und 70er ist das. Alfonso Soriano, der hat ein paar Aufnahmen für Radio Television Malaysia gemacht, aber die sind nie veröffentlicht worden und jetzt hat das kleine Label Habibi Funk diese tolle Musik neu herausgebracht mit seinem Sublabel Audible Beauty Records. Alfonso Soriano, Tiger Trombone. Wir hörten ein Stück von diesem Album mit dem Titel Sala Lanka. Und jetzt gehen wir ins Argentinien der mittleren 70er zu einer Band des Gitarristen und Sängers Lito Nebbia, Fuera del Cielo. 1975 ein tolles Beispiel für argentinischen Prog-Rock. Wir hören Negocio Celestial, also himmlisches Geschäft von Lito Nebbia.

Orchestra Mambo International heißt diese Band, gegründet von dem Posaunisten Johnny Enright und dem Latin DJ Lubi Jovanovic. Und der kubanische Sänger Clarice Miales ist auch dabei. Olofina heißt diese Nummer vom Orchestra Mambo International. Und hier kommt noch ein bisschen mehr britischer Latin. Eine hochrasante Samba von dem Saxophonisten Dave O'Higgins, Samba Express 2004 aufgenommen. Taucht jetzt wieder auf einer Compilation von DJ Perry Lewis. DJ Perry Lewis presents The Shiftless Shuffle. Hier kommt der Samba Express.

Baba Yaga waren das, ein Quintett aus Wien mit Klezmer und Balkanklängen. Wir hörten das Stück Jerika von dem Album Odysseia von Baba Yaga. Sie haben den Nachtclub auf NDR Blue eingeschaltet. Jetzt gehen wir zu der eigenartigen und faszinierenden Musik von Bernd Friedman und João Brice Felipe. Letzterer ist Perkussionist und Bernd Friedman macht elektronische Musik und zusammen ja, explorieren sie hier numerische Beats. 3445 heißt dieses Stück. Und ich

Eine elektronische Cumbia mit dem Titel Fuego. Das ist Spanisch für Feuer. Eine mexikanisch-venezolanische Kollaboration ist das. Der venezolanische Percussionist Caribombo und der mexikanische Elektronikmusiker Jokan Deca haben sich hier zusammengetan für ihre EP Zumbido. Sie hören den Nachtclub auf NDR Blue. Jetzt kommen wir zu einem Mann, der sich Peter Power nennt, in Irland geboren ist und gerne ja, psychedelische Raves am Lago Atitlan in Guatemala macht. Und dort ist angeblich dieses Stück hier entstanden. Janaina featuring El Suchi, Gita, Sangita und die Sängerin Lau von Peter Power.

Die Sängerin Lau improvisiert hier über einen Track von Peter Power. Janaina heißt dieses Stück. Entstanden am Lago Atitlan in Guatemala. Das war's auch schon fast mit dieser Ausgabe des Nachtclub auf NDR Blue. Mein Name ist Christoph Twickel und ich verabschiede mich mit einem transigen Elektronik-Track von Hida, Yakuza and Goys. Hida, Yakuza and Goys mit Que Rico, und das ist Spanisch und heißt wie lecker. Tschüss und bis bald.

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1: Um 0 Uhr mit Ronald Lessig. Die Polizei hat jetzt auch in Sachsen Sprengvorrichtungen entdeckt, mit denen möglicherweise die Stromversorgung angegriffen werden sollte. Laut Landesinnenminister Schuster gab es Einsätze an zwei Umspannwerken nahe Bautzen. Aus der Nachrichtenredaktion Ramin Mofasagian.
2: Seit Anfang der Woche gibt es immer wieder Alarm wegen mutmaßlicher Sabotageversuche an der Stromversorgung. Auch in Hamm war die Polizei am Abend an einer Stromanlage in einem größeren Einsatz. Viele der Sabotageakte sollten wohl in Nordrhein-Westfalen stattfinden, unter anderem in Dormagen, Eschweiler und Weißweiler bei Aachen. Das war in einem Bekennerschreiben als weiterer Tatort genannt worden. Der Absender, ein Mann aus Gevelsberg, hatte die jüngsten Angriffe in Brandenburg und NRW für sich reklamiert. In seiner Wohnung fand die Polizei Sprengstoff, teilte NRW-Innenminister Reul mit. Der Verdächtige ist aktuell auf der Flucht.
1: Nach dem Cyberangriff auf die Berliner Verwaltung hat die Hackergruppe die gestohlenen Daten im Darknet veröffentlicht. Es geht um 6 Terabyte Daten des Berliner Senats, darunter Telefonnummern. Die Hacker hatten für die Informationen ein Lösegeld von rund 2 Millionen Euro gefordert. Die Senatskanzlei hatte betont, auf die Erpressung nicht einzugehen. Die Europäische Union plant strengere Regeln für Airbnb und andere Kurzzeitvermieter. Ziel ist, Wohnungsnot und explodierende Mietpreise in den Griff zu bekommen. In vielen Großstädten und Touristengebieten wird es wegen immer mehr Airbnb-Angeboten immer schwerer, bezahlbaren Wohnraum zu finden. Der Gesetzentwurf der EU sieht mehr Möglichkeiten für Kommunen vor, zum Beispiel Obergrenzen für Ferienwohnungen festzulegen. Metropolen wie Paris, Barcelona und Venedig sind bereits im Alleingang gegen Airbnb vorgegangen. In der Fußball-Bundesliga hat der VfB Stuttgart sein Heimspiel gegen Köln souverän für sich entschieden. Die Schwaben besiegten mit 4:1. Aus der Sportredaktion Ina Kast.
3: In der ersten Halbzeit war der VfB dominant und ging verdient mit 1:0 durch Elchanus in Führung. Zu Beginn der zweiten Halbzeit spielte Köln dann stärker, aber mitten in der Kölner Drangphase traf Stuttgart 2 weitere Male. Der Kölner Ehrentreffer fiel durch ein Stuttgarter Eigentor, Wagnumann sorgte aber für den 4:1 Endstand. In der zweiten Liga hat Aufstiegsanwärter Hannover ein spätes 2:2 gegen Karlsruhe kassiert, ebenfalls 2:2 das Ergebnis von St. Pauli in Bielefeld. Der Bundesliga-Absteiger hat keines der bisherigen 4 Zweitligaspiele gewinnen können.
1: Das waren die Nachrichten. Das Wetter in Deutschland. Es ist meist wechselnd bewölkt, an den Küsten sowie in der Mitte bis in den Süden Regen und Gewitter bei 18 bis 11 Grad. Am Tage im Süden Regen, im Norden zeitweise Schauer, sonst sonnig bei 18 bis 22.
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1: Um 1 Uhr mit Ronald Lessig. Die Polizei hat jetzt auch in Sachsen Sprengvorrichtungen entdeckt, mit denen möglicherweise die Stromversorgung angegriffen werden sollte. Laut Landesinnenminister Schuster gab es Einsätze an 2 Umspannwerken in der Nähe von Bautzen. Aus der Nachrichtenredaktion Ramin Mofasagian.
2: Seit Anfang der Woche gibt es immer wieder Alarm wegen mutmaßlicher Sabotageversuche an der Stromversorgung. Auch in Hamm war die Polizei am Abend an einer Stromanlage in einem größeren Einsatz. Viele der Sabotageakte sollten wohl in Nordrhein-Westfalen stattfinden, unter anderem in Dormagen, Eschweiler und Weißweiler bei Aachen. Das war in einem Bekennerschreiben als weiterer Tatort genannt worden. Der Absender, ein Mann aus Gevelsberg, hatte die jüngsten Angriffe in Brandenburg und NRW für sich reklamiert. In seiner Wohnung fand die Polizei Sprengstoff, teilte NRW-Innenminister Reul mit. Der Verdächtige ist aktuell auf der Flucht.
1: In Sachsen-Anhalt beenden die Parteien heute ihren Wahlkampf. Morgen wird in dem Bundesland ein neuer Landtag gewählt. Spitzenkandidaten und auch Bundesvorsitzende sind noch einmal auf Marktplätzen oder an Haustüren im Einsatz. Aus der Nachrichtenredaktion Martin Seiler.
3: Die Wahl in dem Bundesland wird in ganz Deutschland mit Spannung erwartet und auch andere europäische Länder verfolgen, was die Wahl bedeuten könnte. Denn die AfD liegt nach der letzten ARD-Umfrage deutlich in Führung und könnte die absolute Mehrheit im Magdeburger Landtag erreichen und dann allein regieren. Ministerpräsident Schulze von der CDU kämpft ums Weiterregieren. Seine bisherige Koalition mit SPD und FDP dürfte nach der Wahl aber Geschichte sein. Vor allem in Magdeburg gibt es heute auch Demonstrationen und Kundgebungen. So werden auf dem Domplatz tausende Menschen zu einem sogenannten Demokratiefestival erwartet.
1: Die Europäische Union plant strengere Regeln für Airbnb und andere Kurzzeitvermieter. Ziel ist, Wohnungsnot und explodierende Mietpreise in den Griff zu bekommen. In vielen Großstädten und Touristengebieten wird es wegen immer mehr Airbnb-Angeboten immer schwerer, bezahlbaren Wohnraum zu finden. Der Gesetzentwurf der EU sieht mehr Möglichkeiten für Kommunen vor, zum Beispiel Obergrenzen für Ferienwohnungen festzulegen. Metropolen wie Paris, Barcelona und Venedig sind bereits im Alleingang gegen Airbnb vorgegangen. In der Fußball-Bundesliga hat Stuttgart mit 4:1 gegen Köln gewonnen. In der zweiten Liga gab es am Freitag 2 Unentschieden, Hannover-Karlsruhe 2:2 und Bielefeld-St. Pauli ebenfalls 2:2. Das waren die Nachrichten. Das Wetter in Deutschland. In der Nacht wechselnd bewölkt, teilweise Regen bei 18 bis 11 Grad. Tagsüber im Süden Regen, im Norden Schauer, sonst mal sonnig, mal bedeckt, 18 bis 22 Grad. Am Sonntag Sonne und Wolken im Wechsel, im Süden Sonne.
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Um 2 Uhr mit Ronald Lessig. Erst in Brandenburg, dann Nordrhein-Westfalen und jetzt auch in Sachsen. In mehreren Bundesländern wurden Sprengobjekte an Umspannwerken gefunden. Die Behörden gehen von Sabotage aus. Am Abend wurden Funde unter anderem im Kreis Görlitz gemeldet. Aus der Nachrichtenredaktion